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5: Hi zu einer frischen Ausgabe Free Spirit Jugendradio auf Max Neo. Wir sind diesmal bei Little Big Films, dem Kinderfilmfest im Filmhaus Kino für die ganze Familie. Drei der Kids besuchten uns im Studio und wir haben auch erfahren, dass sie sogar auf der Berlinale, Deutschlands größtem Filmfest, waren, um Filme für ihr Festival auszusuchen. Danach treffen wir zwei Leute, die seit Jahren ehrenamtlich ein kleines Musikfestival organisieren, nämlich das Weinturm Open Air. In diesem Jahr haben sie uns auch wieder ein paar Tagestickets zum Verlosen dagelassen. Musik hören wir auch vom Festival. Hört rein und seid dabei. Ich bin Pauline und sage Musik ab.

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1: An diesem Wochenende bei freiem Eintritt gibt es Little Big Films, das Kinderfilmfest im Filmhauskino. Leonard traf drei Kids, die Little Big Films mitorganisieren im Free Spirit Studio.
2: Ich bin Noah Berger aus der 5B.
3: Ich bin der Blerim Ibra aus der 5B.
4: Ich bin die Yara Fernandes Barbosa aus der 5B.
5: Wir sind alle in der Ganztagsschule bei der Schara-Schule in Nürnberg.
6: Ja, wir sind beim Little Big Films 13.
4: Little Big Films ist ein Filmprojekt für Kinder und Jugendliche.
7: Am 25. und 26. Juli verwandelt sich das Filmhaus in einen Ort voller spannender Geschichten, großer Abenteuer und besonderer Filmerlebnisse für junge Kinofans und ihre Familien. Little Big Films, die Kinderfilmtage Nürnberg. Das Besondere ist das einzigartige Konzept. Es ist das älteste Kinderfilmfestival in Deutschland, das von Kindern für Kinder organisiert wird. Schon seit 2014.
4: Wir sind 10 Kinder, die alle mitmachen.
3: Wir sind alle von der Schara-Schule.
5: Und wir sind alle in der OGS Ganztagsbetreuung in der Luise.
3: Also wir stellen Filme vor, die wir mögen und damit die Kinder sich in die Filme interessieren.
5: Und das alles machen wir am 25. bis zum 26.07. in dem Filmhaus Nürnberg.
7: Gezeigt werden internationale Spiel-, Dokumentar- und Animationsfilme. Und es gibt auch in diesem Jahr wieder Gäste.
5: Zu dem Film Mary Anning wird die Autorin kommen, die diesen Film geschrieben hat. Und sie wird dann für das Publikum da sein und ihr könnt ihr dann vielleicht auch Fragen stellen. Und sie beantwortet sie dann für euch halt über den Film.
7: Wie seid ihr eigentlich zu Little Big Films gekommen?
4: Ich bin zu Little Big Films gekommen, weil es hat sich halt interessant angehört und ich hatte irgendwie auch Lust, anderen Kindern zu zeigen, was mir gefällt an Filmen. Und ich wollte denen zeigen, die können entscheiden, was sie mögen an Filmen und was Neues ausprobieren.
3: Also mich hat sehr viel interessiert, weil der Andi hat es mir vorgestellt, was das ist. Und ich will mir auch kleine Kinder zeigen, was für Filme die mögen könnten. Oder mein kleiner Bruder, wenn er groß wird, kann er diese Filme mögen. Oder vielleicht ältere auch.
5: Ich bin in Little Big Films gegangen, weil ich Filme sehr oft mochte. Meine kleine Schwester schaut auch gerne Filme mit mir. Und meine große Schwester auch. Und wir machen halt jeden Wochenende so ein Filmeabend und ich möchte halt, dass die Kinder das gleiche Erlebnis haben wie ich und meine Geschwister.

0: Little Big Films bei Free Spirit auf Max Neo. Lenno im Gespräch mit Noah, Blerim und Yara.
1: Drei der Little Big Films Kids haben uns im Studio besucht.
2: Also, ich bin mit meiner Little Big Films Gruppe erstmal in Bokonik gegangen, verschiedene Filme angeschaut. Wir haben darüber gesprochen, welche Filme, welche wir mögen. Danach sind wir in Berlin gegangen. Wir sind bei der Berlinale gegangen, haben Filme geschaut. Wir haben auch darüber nochmal gesprochen, was für Filme wir mögen, welche wir vorstellen könnten. Und ja.
3: Ich fand die Berlinale eigentlich auch ganz gut. Ich fand auch gut, dass wir gut als Team zusammenarbeiten konnten. Ja, das war schon so ein tolles Erlebnis. Man konnte mit Freunden über Filme reden, man konnte mit Freunden Filme schauen. Dann haben wir besprochen, was uns daran so gefallen hat. Und das hat mir bei der Bokonik dann so gefallen. Und bei der Berlinale war es eigentlich genauso das Gleiche. Aber halt, dass diesmal mehr Platz war, um Film zu schauen, dass mehr bekannte Leute da waren. Bei der Berlinale konnte man auch Fragen stellen und ich habe zum Beispiel, halt nicht zum Beispiel, das habe ich ernsthaft gesagt, wie die auf den Film gekommen sind. Und dann hat einer gesagt, halt der den Film gemacht hat, dass er halt immer allein ganz am Ende vom Bus gegangen ist, halt, weil er hatte den weitesten Weg nach Hause. Deswegen war er immer als Letztes und ja, so ist er auf diese Filmidee gekommen.
2: Auf der Berlinale war das tollste Erlebnis für mich die Filme, weil ich mögte alle Filme, alle waren für mich gut und ja.
3: Also für mich war die Berlinale eigentlich auch ganz gut und für mich war das Beste, dass ich halt auch, wenn ich Kinder gesehen habe, kleine Kinder, wie die sich gefreut haben, nachdem sie die Filme geschaut haben, dass ich auch irgendwie richtig die Lust gespürt habe, hier zu sein.
4: Bei mir hat es auch so gefallen, dass ich halt mit Freunden Filme schauen konnte und dann auch selber besprechen konnte, wie ich die Filme fand mit denen, weil jeder hatte ja eine eigene Meinung und ich hatte dann auch manchmal eine andere Perspektive.
1: Was habt ihr denn alles in Berlin gemacht?
3: Wir haben in Berlin zum Beispiel einen Berliner Döner gegessen, Currywurst gegessen, wir waren im Deutschlandmuseum, ja, hat eigentlich alles sehr viel Spaß gemacht.
4: Wir haben den besten Hotdogs Deutschland probiert, ja. Dieser Hotdog war schon lecker, das ist meinerseits der beste Hotdog, den ich gegessen habe.
2: Also für mich war Berlin ganz gut, ich fand den Berliner Döner am besten und das Currywurst war auch sehr gut. Ich habe die Soße ganz gemögt. Und dieses Hotdog fand ich auch gut, aber nicht für mich das Beste, aber das fand ich auch gut.
1: Hattet ihr auch Zeit für Sightseeing in Berlin?
4: Wir haben die Berliner Mauer gesehen und noch so ein Turm halt, der richtig hoch ging. Wir waren beim Fernsehturm in Berlin auch, aber halt wir waren nicht oben, sondern wir haben so von der Seite geschaut, wie groß der war, weil da war auch gleich daneben einer der Kinos.

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2: Am 25. und 26. Juli Little Big Films, die Kinderfilmtage Nürnberg. Welche Filme gibt es denn in der 13. Ausgabe von Little Big Films?
3: In diesem Jahr gibt es in Little Big Films 6 verschiedene Filme.
4: Es gibt einmal Maya, schenkst du mir einen Titel?
5: Und Mary Anning.
3: Gogos Welt.
4: Mission Sternhimmel.
5: Kein Held.
3: Und als letzten Film Stadt der Schornsteine in der Zeit gefangen.
4: Bei Mary Anning geht es um eine Biologin, die dachte, es gibt wahrscheinlich mehr als nur die Tiere, die es im Leben halt in ihrer Zeit gab. Und deswegen hat sie erforscht. Und sie hat etwas Großes gefunden. Aber das bleibt bis jetzt geheim. Vielleicht könnt ihr euch schon denken, was das ist. Und zu dem Film Mary Anning wird die Autorin kommen, die diesen Film geschrieben hat.
5: Beim Film Gogos Welt, also da ging es um einen Junge, der schminkt sich gerne, der spielt mit Mädchen, aber sein Vater hatte eine andere Meinung, weil er ein Junge ist, sollte er lieber Fußball nicht, sich nicht schminken. Aber das wollte er nicht und er hat das Gegenteil gemacht. Er wollte sich schminken und er bleibt immer so, wie er es will. Und die Motivation, dass er das macht, hat es immer seine Oma gegeben. Sie hat gesagt, sei wie du willst und immer, sie hatten zusammen Spaß.
3: Also bei Mission Sternenhimmel, da ist ein Mädchen. Ihre Mutter, die ist in den Weltraum geflogen und da ist sie halt verschollen. Und jetzt ist das Mädchen mit ihrer eigenen Rakete ins Weltall geflogen und hat einen Roboter, eine Nanny halt. Hat sich dann die Nanny halt um das Kind gekümmert und das ist ein Animationsfilm.
5: Also bei dem Film Kein Held, es war ein Junge, er hat in einer Stadt gelebt. Da hat er er hatte viel Geld, er hatte viel, also Chips und so Essen, die so halt, ja, lecker waren. Und danach haben ihre Eltern gesagt, er muss in ein Dorf gehen, weil die kein Geld mehr hatten. Und als er da gegangen ist, ja, ab da wurde ganz anders. Er hat, ja, dreckiges Wasser. Er konnte keine indische Sprache, er konnte nur so Englisch.
4: Bei Maya, schenkst du mir einen Titel, geht's darum, dass deine Tochter ihrem Vater halt einen Titel sagt und dieser Vater macht dann einen Stop-Motion-Film daraus. Und so geht's öfter mal weiter, bis sie so erwachsen wird langsam. Stop-Motion ist sowas wie, du hast jetzt eine Figur, davon machst du jetzt ein Foto und dann machst du so einen Fuß in die Luft, dann machst du nochmal ein Foto und dann machst du den Fuß wieder runter. Und das da, wenn du das alles zusammenfügst, ganz schnell, dann sieht es so aus, wie als würde er seinen Fuß heben und dann wieder zurücklegen.
3: Beim Film Stadt der Schornsteine in der Zeit gefangen, da geht es um einen Jungen, der hatte mal einen Freund aus Müll gebaut.

0: aber der ist kaputt gegangen und er konnte ihn nicht mehr reparieren. Und dann irgendwann ist er in eine Welt gekommen, da war alles ganz anders für ihn. Da waren ganz viele Uhren, er hatte eine kleine Aufgabe, er sollte eine riesige Turmuhr reparieren, aber er wusste nicht, wie er das machen sollte. Und das ist auch ein Animationsfilm.
1: Vielleicht fragt euch, für wen ist dieses Filmfestival, Little Big Films? Das kann mein Freund Blair ihm sagen.
2: Das Filmfestival Little Big Films ist für Kinder zwischen 6 und 14 Jahre, aber es gibt auch Filme für Jüngere und Ältere. Und eigentlich gibt es auch für verschiedene in die Familie, zum Beispiel Bruder, Schwester, Mutter, Vater, wie in der Familie. Für jeden kann es sein.
0: Also der Eintritt ist frei, also kein Film kostet etwas.
1: Aber ihr braucht trotzdem Tickets.
2: Warum brauchen wir Tickets?
1: Damit wir wissen, wie viele Leute ins Kino gehen.
2: Und wo gibt's die Tickets?
0: Einmal direkt an der Kasse im Filmhaus-Kino.
1: Dafür musst du mit dem Bus zum Hauptbahnhof fahren und dann siehst du sowas. Das ist das Künstlerhaus und da drin ist das Filmhaus-Kino. Dafür musst du in den zweiten Stock gehen und dann den Gang entlang.
0: Die Tickets gibt's aber auch online.
2: Und zwar unter www.filmhaus.nuernberg.de.
1: www.filmhaus.nuernberg.de.
3: Little Big Films.
2: Das Kinderfilmfestival.
1: Am 25. und 26.07.
2: Im Filmhaus-Kino.
0: Im Künstlerhaus.
3: Eintritt

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1: Hoch über Bad Windsheim weht einmal im Jahr die große Fahne der Jugendkultur. Ehrenamtlich organisiert gibt es an 3 Tagen, diesmal vom 7. bis 9. August, das Weintum Open Air. In diesem Jahr ist das die 47. Ausgabe, die uns wieder Musikerinnen aus aller Welt und auch regionale Gruppen präsentiert. Dafür gibt es gleich 2 Bühnen. Einmal die Hauptbühne und die kleine, aber feine Kleinturmbühne. Michael und Martin sind seit Jahren ehrenamtlich dabei.
2: Ich bin der Martin. Ich bin im Bereich der HelferInneneinteilung aktiv. Bin auch zuständig für viele Bereiche in der Öffentlichkeitsarbeit, Pressearbeit, Social Media. Und bin mit Michel auch im Booking involviert, vor allem was unsere Kooperation mit der Musikzentrale angeht.
3: Hallo, ich bin der Michel und in erster Linie fürs Booking beim Weinturm zuständig, und ab und zu darf ich mich aber auch mal ein bisschen um Öffentlichkeitsarbeit kümmern, zum Beispiel, wenn wir so ein schönes Radiointerview hier haben.
1: Wie kommt ihr dazu, euch ehrenamtlich für ein Festival zu engagieren?
3: Ja, das ist bei mir über einen Freundeskreis gelaufen, und weil es natürlich auf dem Land so ist, dass es wenig Alternativen gibt, und es ist auf jeden Fall die bessere und vielleicht auch die einzige Alternative gewesen. Und da bin ich als junger Jugendlicher dazugekommen und hat mir Spaß gemacht, weil der Verein, der das Weintum Open Air trägt, früher auch in Bad Windsheim Jugendarbeit, offene Jugendarbeit gemacht hat und eine wöchentliche Kneipe hatte und Kulturveranstaltungen gemacht hat. Und das fand ich klasse. Freunde haben mich damit hingeschleppt und seitdem bin ich dann auch beim Weintum dabei.
2: Bei mir, also es sind schon ähnliche Biografien. Ich komme auch aus Bad Windsheim direkt und bin so in der musikalischen Subkultur auch sozialisiert worden. Und dann war es eben auch ein Freundeskreis, der da beim Weinturm schon länger mitgeholfen hat. Und über den bin ich da auch einfach mit dazu gestoßen. Und was hat mich gehalten? Das ist ja vielleicht auch eine spannende Frage. Einfach das wirklich zusammen was machen, selber machen und das vor allem auch da, also vor Ort, das zu machen.
1: Beim Weintum Open Air geht es nicht nur darum, dem Publikum ein Programm zum Konsum fortzusetzen, sondern vor allem auch um ein gemeinschaftliches Open Air Musikerlebnis für euch und das Publikum.
2: Ja, genau, also das ist ja, würde ich sagen, so ein Teil der Idee des Open Airs, dass es um Miteinander machen geht. Das habe ich ja gerade schon gesagt. Also insofern, es ist nicht einfach nur irgendwie, wir setzen ein Programm und dann wird es dem Publikum vorgesetzt und dann hat das damit so umzugehen, sondern klar kuratieren wir das, liebevoll und auch akribisch. Aber dass das Weintum Open Air zum Weintum Open Air wird, ist, und dass es auch diese, ja, ich würde mal sagen, diese spezielle und besondere Atmosphäre erhält, das hängt schon ganz entscheidend auch von den KünstlerInnen und auch von unseren Gästen und von unserem Publikum ab. Und natürlich von den knapp 200 ehrenamtlichen HelferInnen.
4: Toller Punkt. Ehrenamtlich muss es immer noch funktionieren, anders wäre es nicht möglich, oder?
3: Absolut, in jeder Hinsicht. Ich glaube auch, viele der Helferinnen und Helfer wären wahrscheinlich gar nicht dabei, wenn sie für Geld arbeiten müssten oder wenn das, oder auch von den Gästen wahrscheinlich auch viele, wenn das eine rein kommerzielle Geschichte wäre, weil sich das halt wirklich in allen Bereichen überträgt oder in alle Bereiche überträgt und auch sichtbar wird, dass das eben dass das von Menschen getragen wird, die das aus Leidenschaft machen und ja, viele auch schon seit Jahrzehnten, und von daher, und wir, wenn man es jetzt mal allein finanziell betrachten würde, wäre so eine Veranstaltung in der Art, wie wir sie machen, auch nicht möglich, wenn die Menschen, die dafür arbeiten, im Vorfeld oder am Festival selber dafür bezahlt würden. Und also es wäre völlig ausgeschlossen.
1: Wir hören gleich die diesjährige Eröffnungsband Schrödingers Taube, und Martin verrät mehr dazu.
2: Ja, die haben wir eben auch über die Kooperation mit der Musikzentrale hier in Nürnberg, kommt Schrödingers Taube zu uns aufs Weintum Open Air und da waren wir uns, glaube ich, wirklich einfach, wir haben uns in der Runde angesehen und waren uns einig, die passen sozusagen zu unserem Open Air und deswegen wie das Dach auf den Turm und deswegen sind sie auch wirklich genau auf dem Platz im Lineup oder in der Running Order genau richtig. Es ist eben 17 Uhr am Freitag, das heißt, sie eröffnen das Ganze und ich glaube ehrlich, ich würde mal davon ausgehen, auch standesgemäß und fulminant.

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1: Und wir sind mit Martin und Michael vom Weintraum Open Air im Casablanca und sind gerade noch dabei herauszufinden, wie das Festival ehrenamtlich organisiert wird und was die Leute motiviert mitzumachen.
2: Ja, bei uns sind es 200 ehrenamtliche Helferinnen und Helfer am Wochenende selber. Im Aufbau sind, sage ich mal, so, da steigert sich das zum Wochenende hin. Das sind am Anfang vielleicht 20, 25. Dann haben wir auch an Spitzentagen auch mal vielleicht 50 HelferInnen, die da mithelfen beim Aufbau und beim Abbau. Dann nimmt das dann wieder sukzessive ab. Und so das hauptsächliche Organisationsteam im Vorfeld, würde ich sagen, sind 20 bis 25 ganz aktive Personen, die da viel untereinander aufteilen und stemmen.
1: Wie oft trefft ihr euch da zur Vorbereitung?
3: Wenn es dann wieder losgeht nach dem Herbstschlaf oder Winterschlaf, regelmäßig, sprich, wir haben ein Monatstreffen und also auch im Juli gibt es noch ein Treffen, das jetzt zu dem Zeitpunkt, zu dem wir sprechen, auch noch unmittelbar bevorsteht. Und da geht es dann wirklich auch ans Eingemachte. Und man merkt so, je weiter es aufs Festival zugeht, desto dichter wird irgendwie alles, desto mehr Aufgaben kommen in Erinnerung. Ach ja, stimmt, das müssen wir auch noch machen. Und ja, dann wird es manchmal auch ein bisschen stressig, muss man schon ganz klar auch sagen. Und der eine oder andere ist dann echt auch am Limit. Aber spätestens, wenn es am Festival dann um 17 Uhr den Startschuss gibt, nicht den Startschuss, aber halt ein großes Hallihallo, weiß man dann, dass sich das auch gelohnt hat, da viel Arbeit reinzustecken.
1: Was bedeutet es euch persönlich, so ein Festival mitzuorganisieren?
3: So ganz persönlich ist es für mich totales Kontrastprogramm. Zum Beispiel dem Beruf, den ich habe. Eigentlich völlig konträr. Es bedeutet für mich, mit Leuten, die ich mag, eine gemeinsame Sache auf die Beine stellen und da auch ein bisschen stolz, weiß ich nicht, ob das richtige Wort ist, aber sich einfach so ein Loch ins Knie zu freuen darüber, dass man das gemeinsam hinkriegt, dass man davon selber natürlich auch profitiert, weil man hat einfach ein paar schöne Tage miteinander. Und dann natürlich auch, es ist halt eine große Leidenschaft von mir, die Musik. Und mir macht selber auch wirklich sehr viel Spaß, Bands zu entdecken, erstmal zu finden, auszuwählen dann und ein Gesamtprogramm zusammen zu puzzeln, kuratieren, ist ja dieses Zauberwort dafür, und damit auch die Leute zu überraschen und mir selbst natürlich und den Freunden einen Gefallen zu tun, weil man dann natürlich auch Bands in Bad Windsheim erleben kann, ja, die dann vielleicht später mal bekannter werden, wobei das ist eigentlich auch nicht der Punkt, sondern einfach für den Moment Live-Musik zu erleben und auch Leute kennenzulernen darüber. Wir haben ja ein viel internationales Programm auch und das ist einfach spannend. Das ist ein anderes Festival, zu dem wir auch ganz gute Kontakte haben, hat einen wunderbaren Begriff. Ich weiß nicht, ob Sie es erfunden haben, jedenfalls wahrscheinlich schon. Sie bezeichnen Ihr Festival als Lebenstankstelle. Und als ich das gelesen habe, ich wusste nicht sofort, was Sie damit meinen. Oder ich wusste es nicht nur, sondern ich habe es auch gefühlt. Weil das bringt es vielleicht ganz schön auf den Punkt, weil einen das natürlich auch immer wieder wahnsinnig beflügelt in vielerlei Hinsicht.
2: Ich habe da auch spontan jetzt darauf reagieren müssen, auf die Lebenstankstelle. Das trifft es ganz gut. Das wollen wir nicht abkupfern, aber wir fühlen es auf jeden Fall genauso wie unsere Freunde vom Orange Blossom. Ja, also ich glaube, das macht es schon in erster Linie aus. Also in erster Linie ist es genau dieses, wir mit lieben Menschen zusammen, also mit mir lieben Menschen zusammen und auch mit Menschen, die man darüber auch immer wieder neu kennenlernen, zusammen da diese Veranstaltung auf die Beine zu stellen, dann bringt es, glaube ich, enorm viel so im pädagogischen Bereich würde man sagen, der Aspekt der Selbstwirksamkeit ist ja so zentral und das spüre ich da selber auch immer wieder, dass man einfach merkt, okay, also über selber machen kommt einfach auch ganz viel zurück. Und dann ist es, glaube ich, auch einfach, also es ist genau das, ich bin Musikenthusiast und deswegen identifiziere ich mich auch einfach damit, dass wir hier Musik eine Bühne schaffen und dass wir in einer ganz großen Portion Idealismus eben betreiben. Also mir geht's genau da nicht drum, damit Geld zu verdienen. Das ist überhaupt keine wichtige Kategorie, sondern das Wichtige ist, einen Raum zu schaffen, wo KünstlerInnen Musik jenseits von Verwertungslogiken präsentieren können und darbieten können und gleichzeitig da auch diesen Raum so zu schaffen, dass dann soziales Miteinander möglich ist, was vielleicht sonst in vielen Räumen und Plätzen so gar nicht in unserer Gesellschaft stattfinden kann.
1: Woher kommt eigentlich der Name Weinturm Open Air?
3: Namensgebend für den Weinturm, das ist ein Hügelplateau vor den Toren Bad Windsheims mit einer wahnsinnigen Aussicht, ist der sogenannte Weinturm. Das ist ein kleines Türmchen, Beobachtungstürmchen aus früheren Zeiten. Ich kann dir jetzt nicht genau das Baujahr sagen. Das ist jetzt auch vor kurzem restauriert worden und also ist vielleicht ein bisschen irreführend mit dem Wein und so, aber ein Turm ist es in jedem Fall und der steht auf dem Weinturmhügel und der kann auch besichtigt werden.
2: Windsheim ist ja eine ehemals freie Reichsstadt, auch schon im Mittelalter gewesen und da war das eben ein Spähposten oder ein Spähturm, der auf dem höchsten Punkt außerhalb der Stadt platziert wurde, um da strategisch ins Land zu lugen.

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1: Free Spirit mit der 47. Ausgabe des Weintum Open Air. Michael und Martin im Gespräch. Und jetzt erfahren wir von Michael erstmal, wie die Auswahl der Band in diesem Jahr wieder funktioniert hat.
2: Naja, wir haben jetzt da keinen ganz genauen Plan, sondern da geht viel über das Bauchgefühl. Wir haben auf der einen Seite natürlich, was die regionalen Bands angeht, die Kooperation mit der Musikzentrale. Und da sitzen wir zusammen und bündeln sozusagen all das, was wir so mitbekommen, was sich auch durch Initiativbewerbungen an uns richtet, und versuchen schon in diesem Quintett der 5 Bands, die wir jetzt als Mutz-Bands mal bezeichnen, aber das sind im Wesentlichen Bands eben aus der Metropolregion, dass eben auch diese 5 Bands zusammen ein schön abwechslungsreiches Potpourri abgeben. Und die anderen 15 Bands, die auch noch auf der großen Musikbühne stehen, man könnte sagen, handverlesen. Zum einen schaue ich mich ziemlich eifrig um, schon Ende des Vorjahres immer. Ich habe Kontakt zu wirklich sehr, sehr guten Agenturen, die Musik nach Deutschland bringen, Bands nach Deutschland bringen, die mir viele Vorschläge natürlich auch machen. Und da picke ich mir was raus, und dann geht ganz viel über Gefühl, über Bauchgefühl auch natürlich über das Interesse. Und dann gibt es so ein paar, wie soll ich sagen, Prioritäten, die man hat, dass es schon auch ein Entdeckerfestival bleiben soll. Und es braucht weniger Bands, die jetzt einen Namen haben oder bei denen man weiß, da kommen jetzt vielleicht noch ein paar Leute extra, sondern viel lieber ist es uns, vielleicht auch eine Band zum ersten Mal in Süddeutschland zum Beispiel präsentieren zu dürfen, um einfach auch Neues zu bringen, um originell zu bleiben. Und damit, das ist ja eigentlich auch unser Pfund, weil die Besucherinnen und Besucher kommen ja nicht zum Weinturm ganz speziell, weil sie eine oder eine andere Band sehen möchten, sondern weil sie wissen, dass sie ein paar neue Lieblingsbands dann eben an dem Wochenende für sich entdecken.
1: Den Abschluss des ersten Festivaltages machen Carsick.
3: Das ist jetzt so eine Band ganz nach meinem Geschmack. Wirklich so rotziger Post-Punk aus dem UK. Auch mit der, wie soll ich das sagen, der Insel eigenen lakonischen Sound und eben mit ganz interessanten Hip-Hop-Einflüssen noch mit rein. Und das gemischt und ganz wirklich roh, ungefiltert, ganz direkt. Deswegen auch, glaube ich, wirklich der perfekte Abschluss da für den Freitagabend. Also für alle Fans der härteren Gitarrenmusik, absolute Hör- und Seh- und wahrscheinlich auch Tanzempfehlung. Am Freitag ist die Aftershow auf der, wirklich, also nicht auf der Kleinturmbühne, aber vor der Kleinturmbühne im Rahmen des Kleinturms. Und das wird dieses Jahr der Bamberger Kneipenchor sein. Da freuen wir uns total. Das ist eben auch ist ein gemischter Kneipenchor. Also es ist jetzt nicht, wie man das manchmal kennt von Kneipenchören, nur Männer, nur Frauen oder irgendwie so, sondern das ist er ist gemischt und wird da alle, die noch nicht in die Nacht oder auf den Zeltplatz und in ihre Zelte verschwinden wollen, einfach noch ein bisschen auf dem Weinturm halten, zusammenbringen und garantiert auch zum Mitsingen animieren.
1: Ihr springt zum Samstagabend mit Michael.
2: Yeah, Freshly Ground, kommen aus Südafrika, sind dort seit über 25 Jahren eine der renommiertesten und beliebtesten Bands, die es dort gibt. Und ich glaube, es war vor 10 Jahren, als ich zum ersten Mal einen Song von ihnen gehört habe, oder sogar schon länger her. Und über all die Jahre haben wir uns immer irgendwie verpasst. Ich mag die Band deshalb so gerne, weil sie jetzt nicht nur das klingt jetzt reichlich unprofessionell, so diese Rhythmen, Melodien, Arrangements, Stilrichtungen präsentiert, die man gemeinhin mit Südafrika oder dem Kontinent Afrika verbindet, sondern weil sie über die Stilgrenzen hinweg alles Mögliche vereint. Und ich habe ein längeres Gespräch auch mit dem Booker gehabt von Freshly Ground, der die Band nach Europa gebracht hat und der auch noch mal ein bisschen mehr Wissen hat. Und meinte, er mag sie deshalb auch so gerne, weil sie eigentlich die erste Band in Südafrika gewesen ist, bei deren Konzerten Schwarze und Weiße miteinander gefeiert haben. Und ja, also jetzt hat es dann endlich geklappt im Jahr 2026, dass die Band bei uns sein wird. Sie haben eine ganz neue, junge Sängerin, die sehr charismatisch ist. Und ja, das wird mit Sicherheit ein großartiges Konzert werden.
1: Wir schauen zum Abschluss noch einmal auf den Sonntag. Erstmal mit Martin und den regionalen Bands.
3: Der Weinturm lebt ja auch von den Kontrasten und ich glaube, das könnte hier auch mal wieder einer sein, eben vom brachialen Sound von Hi Mom geht es dann zu Yarin Dünya und ganz verspielten Klängen des Anadolu-Rock und ja, wirklich diesen klassischen Tonleitern, die man da kennt. Also gerade weil sie zu dem Zeitpunkt, als wir sie uns für unser Programm überlegt haben, hatten sie noch nicht so viele Auftritte. Jetzt in den letzten Wochen und Monaten haben sie doch einiges schon gespielt. Insofern freuen wir uns auf der einen Seite darauf, ja, dass vielleicht noch nicht jede und jeder auf dem Weinturm sie gehört hat, aber dass sie mittlerweile auch auf jeden Fall schon eine eingespielte Truppe sein werden und da uns in den Sonntag bringen.
1: Westside Cowboys klingt sehr nach Country, aber genau damit würden wir falsch liegen, weiß Michael.
2: Ja, das ist wirklich sehr, sehr irreführend, der Name. Ich weiß auch nichts über die Geschichte dieses Namens. Ist mir auch völlig egal, wie sie heißen. Die Musik jedenfalls überzeugt. Das ist eine ganz, ganz junge Band aus Manchester und man muss immer ein bisschen vorsichtig sein. Ich möchte das auch nicht unbedingt unterschreiben. Da heißt es schon, das größte Ding oder zukünftige Ding aus Manchester nach Oasis. Ich fand Oasis eigentlich gar nicht so gut. Nein, okay, kleiner Scherz beiseite. Es ist eine ganz junge Band, die aber auf einem Niveau schon spielen und mit einer Intensität. Der Schlagzeuger hat das kleinste Schlagzeug der Welt und was der da veranstaltet, ist toll. Sie haben tolle Songs, sie singen zu viert und es wird eine sehr intensive Show. Sie sind jetzt aufgefallen durch die Europa-Tournee, wo sie im Vorprogramm von Gies gespielt haben. Gies ist ja so ein ziemliches Hype-Thema momentan. Auch eine sehr, sehr gute Band, muss man wirklich sagen. Ich finde Westside Cowboy irgendwie noch ein bisschen interessanter, weil ich da so das Gefühl habe, die sind sozusagen im Proberaum geboren worden.
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0: Das war eine Stunde Free Spirit auf Max Neo. Ich hoffe, ihr hattet Spaß. 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
4: Moin an alle Funkenflug-Fans und natürlich auch an alle, die gerade zum allerersten Mal reinhören. Schön, dass ihr mit dabei seid. Ich bin der Jonas und begleite euch durch die nächste Stunde hier im Funkenflug auf Max Neo. Heute wird's ziemlich abwechslungsreich. Es geht um Action auf dem Hockeyfeld, um die Frage, ob Gewaltspiele vielleicht wirklich aggressiv machen, und später dürft ihr noch träumen. Wir sprechen nämlich über eure größten Wünsche. Also macht's euch bequem, dreht das Radio oder das Endgerät eures Vertrauens ruhig noch ein kleines Stück lauter und startet mit mir rein in die neue Ausgabe vom Funkenflug. Los geht's mit Kraftklub und Domiziana hier im Funkenflug auf Max Neo.
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0: So klingen Nina Chuba featuring Mako mit Fakt ab im Funkenflug auf Max Neo. Sport verbindet Menschen. Egal ob Fußball, Tanzen oder Schwimmen. Fast jede und jeder hat irgendein Hobby, bei dem man einfach mal abschalten kann. Ein Sport, über den allerdings viel seltener gesprochen wird, ist Hockey. Dabei steckt da richtig viel Tempo drin und Teamwork ist sowieso einfach alles. Zum Glück haben wir heute eine neue Funkenfliegerin zu Besuch, Clara. Mit ihr konnte ich ein bisschen über das Hobby Hockey spielen bzw. den Sport an sich sprechen. Dafür übergebe ich jetzt einfach an meinen Mini-Mi Jonas. Viel Spaß! Heute haben wir wieder einen neuen Studiogast bei uns. Sie kommt eigentlich aus Brüssel, ist aber gerade bei ihren Großeltern zu Besuch. Hallo Clara.
1: Hallo.
0: Du hast mir vorhin erzählt, dass du total gerne Sport machst. Und eine Sportart davon, die kennen wahrscheinlich die allermeisten, ist super bekannt. Die andere hingegen bei uns in Deutschland gar nicht so bekannt. Erzähl doch mal, was machst du?
1: Also ich habe früher Hockey gespielt. Und dann habe ich aber eine kleine Pause eingelegt und Fußball angefangen, weil mich der Sport sehr interessiert hat. Und jetzt fehlt mir aber das Hockey und ich habe überlegt, wieder Hockey anzufangen.
0: Deswegen sprechen wir jetzt auch gemeinsam mal über Hockey. Hockey ist cool. Ich meine, ich habe selber gerne früher Hockey gespielt. Damals war ich Torwart und das waren dann viele Jahre und mich begeistert es immer noch und auch am liebsten würde ich es immer noch machen.
1: Warum hast du denn aufgehört?
0: Ja, das Problem war, wie es wahrscheinlich bei dir auch war, ganz viele Ideen und andere Hobbys und dann natürlich noch die Schule dazwischen und dann blieb einfach leider gar keine Zeit mehr. Reden wir jetzt nochmal über Hockey. Erzähl doch mal, was ist das eigentlich?
1: Also Hockey, das nennt man auch Feldhockey. Da spielen zwei Mannschaften gegeneinander. Es ist ein bisschen wie auf einem Fußballfeld. Die Spielzeit beträgt 60 Minuten. Sozusagen 4x15 Minuten und dazwischen sind kleine Pausen und dann einmal die große Halbzeit. Man spielt mit einem Schläger und einem kleinen Ball, der ziemlich hart ist und genau, es ist ein Mannschaftssport. Und es gibt zum Beispiel andere Foulregeln, also man darf nicht mit dem Fuß spielen und wenn der Ball den Fuß berührt, dann ist das halt ein Foul. Und man kann sich ein bisschen wie bei einer Kombination aus Golf und Eishockey vorstellen und es wird halt auf Kunstrasen gespielt.
0: Und wenn es eben die Temperaturen dann nicht mehr so hergeben und einfach im Winter bei schlechten Bedingungen, dann spielen wir Hallenhockey. Da gibt es dann kleinere Teams, also 5 gegen 5, wird dann eben in der Halle gespielt und auch die Schläger und die Bälle sind dann viel leichter und der Ball ist, wie du gerade schon gesagt hast, dann nicht mehr weiß, sondern eben gelb. Das ist das Besondere. Und es gibt kein Aus, sondern Banden. Dadurch wird das Spiel auch viel schneller wegen dem Boden und eben ein kleineres Feld.
1: Was auch interessant ist, es gibt auch sozusagen eine Elfmeter im Hockey. Nur sie sind anders, sie sind nur 7 Meter, keine 11 Meter. Und das Tor ist auch deutlich kleiner und dann schießt man einfach von einem Punkt, der 7 Meter vom Tor entfernt ist.
0: Und neben dem 7 Meter gibt es dann eben manchmal auch Penalty, zum Beispiel ein Penalty-Shootout, um zu ermitteln bei einem Unentschieden, wer dann eben gewonnen hat. Und das ist dann für mich als Torwart besonders spannend, denn der Gegner läuft dann von der Mittellinie aus los, hat knapp 10 Sekunden Zeit und versucht eben mit möglichst vielen Tricks und so weiter am Torhüter vorbeizukommen. Und das ist, finde ich, wie so ein Spiel im Spiel.
1: Es gibt auch eine WM im Hockey, auch eine EM. Es ist auch olympisch. Und natürlich gibt es auch Nationalmannschaften und eine Liga.
0: Ja, spannende Sportart, lieben wir. Lohnt sich absolut zuzugucken. Dieses Jahr dann vielleicht mal bei der WM oder bei Olympia. Informiert euch gerne und schaut mal vorbei. Vielleicht ist die Sportart ja auch was für euch. Dann danke dir, Clara.
1: Danke.
2: Gut, dass wir darüber gesprochen haben.
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0: Hobbys sind einfach klasse. Für mich war und ist es neben dem Funkenflug eben Hockey. Auch wenn ich jetzt kein aktiver Hockeyspieler mehr bin, verfolge ich den Sport zum Beispiel über Magenta Sport noch regelmäßig. Im Sommer steht da eben, wie von Clara gerade schon angesprochen, auch die nächste WM an. Kleiner Fun Fact, ein paar Olympiasieger von London, vom Team Deutschland genauer gesagt, waren übrigens in meinem Verein und nahezu meine Trainer. Wenn ihr noch ein Hobby sucht, kommt zum Funkenflug. Immer freitags ab 15.30 Uhr geht's bei uns im Medienzentrum Parabol los. Für einige von uns ein Hobby, das richtig gut tut und Spaß macht. Neue Leute kennenlernen geht bei uns zum Glück richtig, richtig schnell. Hat bei mir auch super gut geklappt. Ich finde ja immer spannend, wie unterschiedlich Sport sein kann. Manche brauchen Action, andere lieber Ruhe. Hauptsache man hat Spaß und kommt einfach mal raus aus dem Alltag. Und genau beim Thema Alltag landen wir auch gleich bei der nächsten Produktion. Produktion. Denn viele verbringen ihre Freizeit heute eben nicht nur auf dem Sportplatz, sondern auch vor dem PC oder der Konsole. Ich denke, beim Zocken fühlen sich sicher viele von uns direkt angesprochen. Aber ein Bereich beim Gamen sollte stets im Blick behalten werden. Was ich damit

0: Das war Stromae mit Formidable und ihr hört den Funkenflug auf Max Neo mit mir, dem Jonas. Ja, gerade schon über das eine Hobby geschnackt, so sind wir jetzt beim nächsten Hobby. Geht übrigens neben Hockey auch gut klar, so als Ausgleich von der Schule. Genau, zocken. Genauer gesagt geht's jetzt um Gewaltspiele. Kaum ein anderes Thema sorgt so oft für Diskussionen wie Gewaltspiele. Die einen sagen sowas wie, ist doch nur ein Spiel. Die anderen meinen, davon wirkt man aggressiv. Aber was stimmt eigentlich? Wie seht denn ihr das? Gibt es dazu wissenschaftliche Erkenntnisse? Genau darum geht's jetzt. Wir vom Funkenflug waren auf Nürnbergstraßen unterwegs und sind auf der Suche nach eurer Meinung.
1: Fast jeder zweite Jugendliche spielt sie, obwohl sie erst ab 18 zu bekommen sind. Killer-Computerspiele. Die meisten Kids wissen nicht mal, was die Ballerspiele für Auswirkungen haben. Manche werden sogar süchtig und das kommt öfter vor, als man denkt. Killerspiele machen die Jugend zu Killern. Das behaupten zumindest sehr viele Leute.
2: Was verstehen Sie denn unter dem Begriff Gewaltspiele?
3: Die Schlägern oder mit Waffen rumschießen?
4: Gewaltspiel ist, wo Gewalt verherrlicht wird. Also so wie Ego-Shooter und so, wo halt Gewalt im Überfluss gezeigt wird.
5: Also es sind zum einen Computerspiele, so Ego-Shooter-Spiele und fängt aber meiner Meinung nach auch schon bei Spielzeugpistolen dann an, wenn sie dann damit dann auch schon rumballern.
6: Alles schlecht.
2: Heutzutage spielen ja sehr viele Jugendliche solche Spiele. Was denken Sie, was das für Auswirkungen hat?
7: Mein Gott, wenn die Leute das spielen wollen, das heißt ja nicht gleich, dass sie jetzt Amok laufen und hier irgendwelche Leute in Realität umbringen.
5: Einerseits heißt das ja, dass viele diese Gewaltspiele spielen, das ja dann auch quasi nicht mehr differenzieren können. Was ist Spiel, was ist Realität?
8: Wenn man diese Energie in was Positives umwandeln möchte, könnte man ja auch fechten oder Pfeil und Bogen spielen.
2: Gibt es Positives an solchen Spielen?
4: Das ist je nachdem gut halt, um Aggression abzubauen.
8: Solche Spiele werden auch als Therapie für Soldaten verwendet, die kürzlich im Irak oder Afghanistan waren. Das wird eingesetzt, damit, dass sie verschiedene Situationen verarbeiten.
9: Dass vielleicht zum einen ein Wirtschaftszweig angekurbelt wird, die Programmierer, dass die damit Geld verdienen. Das könnte natürlich gut sein, aber ansonsten sehe ich echt nichts Positives.
1: Die Meinungen sind bei den Leuten auf der Straße also eher negativ. Aber was sagt ein Experte dazu? Wir haben mit Matthias Kleimann gesprochen, er ist Medienpädagoge.
10: Dass diese Spiele harmlos sind, bestreite ich vehement. Dass sie gefährlich sind, kann man auch nicht so generell sagen. Allerdings können sie in Einzelfällen tatsächlich gefährlich sein. Das ist die Gewaltdesensibilisierung. Das heißt, der Mensch nimmt Gewalt in seinem Umfeld weniger wahr und reagiert auch weniger auf solche Gewalt.
1: Computerspiele können also gefährlich werden. Aber wenn man damit vernünftig umgeht, gibt es keine Probleme. Ab und zu mal ein Ballerspiel geht in Ordnung, wenn man es schafft, den Computer dann bald wieder abzuschalten.
0: Ein echt spannendes Thema. Danke euch. Ja, vielleicht habt ihr euch sogar wiedererkannt. Am Ende zeigt sich einfach mal wieder, so einfach lässt sich diese Frage gar nicht beantworten. Vieles hängt ja davon ab, wie man mit Medien umgeht und was sonst noch im Leben passiert. Ich finde aber ganz wichtig ist das Alter. Manchmal kann man die Folgen noch gar nicht so abschätzen. Mein Eindruck ist, Altersbeschränkungen gibt es aus gutem Grund. Gerade bei jüngeren Kids lohnt es sich, wenn Eltern auch mal einen Blick darauf werfen würden, was gespielt wird. Von virtuellen Welten wechseln wir jetzt nach einem musikalischen Break in die Welt der Träume und Ziele. Denn mal ehrlich, Wünsche hat doch jede und jeder von uns, oder?

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0: Was ist euer größter Wunsch? Gibt es etwas, das ihr unbedingt noch erfüllen möchtet? Mal eben im Lotto gewinnen, Weltfrieden, einmal um die Welt reisen oder einfach einen richtig guten Sommer leben. Wünsche können ja riesengroß oder eben ganz, ganz klein sein. Persönlich, gesellschaftlich und. Die Auswahl ist echt groß. Manche Wünsche erfüllen sich dann super schnell, auf andere wartet man vielleicht viele, viele Jahre. Wir haben uns deshalb mal umgehört. Mit Mikro geht's für Ezra, Lea und Sarah auf Nürnberg Straßen. Die Frage ist klar, was wünscht ihr euch eigentlich?
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2: Wir, Ezra,
3: Lea,
4: Sarah
5: und nochmal Lea,
2: sind für euch in die Nürnberger Innenstadt gegangen und haben an die Leute ein paar interessante Fragen gestellt.
6: Was würden Sie tun, wenn Sie Wünsche frei hätten?
7: Würde ich mir einfach wünschen, dass ich so viele Wünsche wie möglich frei hätte.
8: Frieden auf der Welt, Gleichheit für alle und ja, Frieden auch für Tiere.
9: Gesundheit. Und ich bin sehr zufrieden in diesem Land.
2: Also, dann wäre der erste Wunsch, dass mein Mann heute eine schöne Geburtstagsfeier hat, weil der heute 50 geworden ist. Oh. Und der zweite Wunsch wäre, dass wir in Frieden in einer guten Umwelt wohnen.
10: Ich würde mir wünschen, glaube ich, dass ich immer gesund wäre.
11: Auf jeden Fall, dass ich alle möglichen Sprachen könnte. Jetzt auf einen Punkt. Und auch für immer. Und dann, dass ich so richtig tiefe Beziehungen mit den Menschen um mich herum habe.

0: würdest du tun, wenn morgen dein allerletzter Tag wäre und alles legal wäre?
1: Würde ich da tun, oh Gott. Das ist eine Frage, ja. Ja, in Ruhe abwarten, was passiert.
2: Ich würde auf jeden Fall einen Joint rauchen und mit meiner Familie chillen, wenn es mein letzter Tag wäre.
0: Gut. Ich würde den Tag mit meiner Familie verbringen und mit meiner Katze.
3: Feiern gehen, eine Kneipe aufsuchen und da einfach noch ja, was trinken, sich unterhalten.
4: Ich würde mich vorbereiten, indem ich mich hinlege und schlafe.
5: Ich schließe mich dem an.
4: Zusammenschlafen ist manchmal ganz gut.
6: Kann ich nur Luther zitieren und wenn morgen die Welt untergeht, würde ich trotzdem Apfelbaum pflanzen.
7: Vielen Dank für eure Antworten. Ich finde, da waren richtig schöne Wünsche dabei. Und irgendwie merkt man, es müssen gar nicht immer Millionen auf dem Konto sein. Oft sind Gesundheit, Freundschaften oder einfach glückliche Momente viel wichtiger. Aber den Wunsch zu finden, puh, fand ich schon echt schwer. Bei der Frage nach Wünschen musste ich selber mal kurz überlegen. Für mich ist es aber dann doch Gesundheit und später einfach mal finanzielle Unabhängigkeit mit einer tollen Familie. Wir sind auch gespannt auf eure Wunschstories. Schreibt uns deshalb gerne mal eine DM auf Insta an @jugendradiomagazin_funkenflug. Dort findet ihr übrigens noch viel mehr Facts und Insights zum Funkenflug. Weiter geht's bei uns jetzt mit Paula Hartmann mit schwarze SUVs.

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2: Das war's schon wieder mit einer neuen Ausgabe vom Funkenflug. Ich hoffe, ihr hattet genauso viel Spaß beim Zuhören wie wir hier beim Produzieren. Wenn euch die Sendung gefallen hat oder ihr Ideen für zukünftige Themen habt, dann schreibt uns doch super gerne eine DM auf Instagram unter @jugendradiomagazin_funkenflug. Ein fettes Danke geht raus an unseren fliegenden Funkenfluggast Clara. Sie haben wir ja heute schon gehört und sie hat daneben auch die Sounds der Sendung zusammengestellt. Wenn ihr jetzt auch mal Teil des Funkenflugs sein wollt oder eben wie Clara ein fliegender Funkenflugbesuch, kurz da und schnell wieder weg, alles möglich. Probiert euch doch gerne mal aus, natürlich for free. Immer freitags um 15.30 Uhr im Medienzentrum Parabol. Wir freuen uns auf euch. Ein großes Dankeschön natürlich auch an unser ganzes Redaktionsteam für die Beiträge. Ich bin der Jonas und wünsche euch noch einen richtig schönen Tag und verabschiede mich wie immer mit Moin, Ciao und Servus.

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1: Hi, heute haben wir ein Spezial in unserer Regionalsendung Metropol Sound. Und zwar dreht sich heute alles bei uns ums Badentreffen. Das findet dieses Jahr vom Donnerstag, den 30. Juli bis Sonntag, 2. August statt. Und wir wollen euch in dieser Stunde drei Acts vorstellen, die ihr beim Badentreffen live erleben könnt. Ihr hört also gleich Interviews mit der Erlanger Indie-Rock-Band Dirty Hansen, mit der Prog-Pop-Band Jupiter Orbit Escape und dem Musiker Chris Padera, der Folk, Country und Blues mischt. Chris wird uns in 11 Minuten erzählen, wie es dazu gekommen ist, dass viele regionale MusikerInnen auf seinem aktuellen Album dabei sind. In die Stunde starten wir natürlich mit einer weiteren regionalen Band, die beim Badentreffen spielt.
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0: Alex Bolden mit der Titelmelodie von Game of Thrones. Der Erlanger Musiker tritt am Sonntag, den 2. August ab 17 Uhr auf der Straßenbühne beim Badentreffen auf. Wir haben heute in unserer Regionalsendung Metropolsound ein Badentreffen-Spezial für euch. Das heißt, wir spielen immer wieder MusikerInnen, die beim Badentreffen auftreten. Und drei Acts stellen wir euch genauer vor. Den Anfang macht der Nürnberger Musiker Chris Pereira und er ist auch bei uns im Studio. Hi Chris, schön, dass du bei Max Neo zu Gast bist.
1: Hi, grüß dich.
0: Der erste Song auf deinem aktuellen Album Dust in Reveries heißt My Art Teacher Was Wrong.
1: Ja.
0: Auf Deutsch also mein Kunstlehrer lag falsch. Und mit welchem Eindruck würdest du sagen, liegen Leute falsch, wenn sie dich zum ersten Mal live sehen und hören?
1: Das ist schwierig zu sagen. Mit welchem Eindruck liegen sie falsch? Das ist tatsächlich ein Zitat, das ich rausgenommen habe aus meiner Vergangenheit. Na, meine Kunstlehrerin hat immer gemeint, entweder packt er das bis nach ganz oben oder er landet in der Gosse. Und das hat sie gesagt, als ich am Klassenzimmer vorbeigelaufen bin, weil ich blau gemacht hatte. Und das hat sie zur Klasse gesagt. Ja, ich bin weder in der Gosse noch am Sternenhimmel angelangt, sondern irgendwo zwischendrin. Und ja, vielleicht ist das auch was für das Publikum, das mich sieht. Ich bin ein bodenständiges Kerlchen mit einem Hang zur Eskalation und das sieht man vielleicht nicht immer so sofort.
0: Weißt du, ob es eine Reaktion von deiner Kunstlehrerin gab auf den Song oder so?
1: Nee, das weiß ich tatsächlich nicht. Nee. Das ist schon 20 Jahre her, muss ich sagen.
0: Ja. Du hast vor 12 Jahren deine erste EP Whiskey Bar rausgebracht. Mhm. Seit letztem Jahr gibt es dein Debütalbum. Was ist dir denn wichtig, wenn du Songs schreibst?
1: Mir ist wichtig, dass ich meine eigene Geschichte erzähle. So das eigene Gefühl und das aber auch so transportieren möchte, dass sich jeder, der da reinhört, sich auch wirklich reinfühlen kann. Und die Songs sind inhaltlich vielleicht manchmal ein bisschen schwieriger, thematisch, trauriger. Nichtsdestotrotz möchte ich, dass die Leute, die es auch einfach nur musikalisch hören, eine gute Zeit dabei haben.
0: Deine Mutter kommt ja aus den Philippinen. Spielen deine philippinischen Wurzeln auch eine Rolle in deiner Musik?
1: In der Musik vielleicht nicht direkt, aber schon so, was das Songwriting inhaltlich angeht. Ja.
0: Also zum Beispiel deine Reisen dorthin oder was genau dann?
1: Inhaltlich angeht, ja.
0: Also zum Beispiel deine Reisen dorthin oder was genau dann?
1: Eher so das der Alltag.

0: gewesen. Ich will jetzt gar nicht das Alter reinschmeißen, sondern viele Musiker, die so aus dem Bereich Punkrock, Hardcore kommen, haben sich dann irgendwann mal auch so ein bisschen den Roots hinzugewandt. Folk, Country hier damit reingebracht. Bestes Beispiel ist sowas wie Chuck Reagan, ne? Der von Hot Water Music, eine punkige Röhre, und das verpackt er wunderbar auch in seinen country-lastigen Songs.
1: Natürliche Entwicklung. Du hast auch in einem Instagram-Posting dich bei deinen FreundInnen bedankt, die dir bei deinem Album geholfen haben. Und da sind ja auch einige regionale MusikerInnen dabei, wie die Nachtkinder, The Black Elephant Band oder Hannes Stegmeier. Was bedeutet dir denn die Nürnberger Musikszene?
0: Ja, da fühle ich mich zu Hause. Und das war wunderbar bei den Albumaufnahmen. Das war so ursprünglich gar nicht geplant gewesen. Das ist in dem Prozess sehr spontan passiert. Ich habe in den Rooney Road Recording Studios aufgenommen, in der Rundstraße in Nürnberg. Und das ist auch ein Proberaum, das ist ein Socializing Room quasi, wo Leute ein- und ausgehen. Und wir hatten sehr oft die Situation gehabt, dass eine andere Band geprobt hatte und wir gesagt haben, ey, hast du nicht Bock, eine Gitarre damit einzuspielen? Oder auch bei meinem Song The Anniversary, das Klavier, das da drauf war, das war so gar nicht geplant. Und Julia Fischer, eine begnadete Musikerin aus Nürnberg, war zufällig da, hat einen Song für The Black Elephant Band aufgenommen. Ich wurde eingeladen, um ein paar Backing Vocals einzusingen. Und dann habe ich sie gefragt, hey, hast du nicht Lust, spontan einen Song für mich einzuspielen? Und dann hat sie reingejammt.
1: Wow, das klingt richtig cool, dass das so offen und gemeinschaftlich alles ist.
0: Absolut, ja, absolut.
1: Du trittst, glaube ich, solo auf, aber auch manchmal mit Band. Was ist dir denn lieber?
0: Also ich fühle mich sicherer alleine, ne, weil ich genau weiß, was ich mache. Es sind weniger Überraschungen dabei als mit Band. Ich habe ja selbst auch eine Band, in der ich mitspiele. House Party heißt die. Ich hatte auf der vergangenen Tour das erste Mal Chris Badera mit Band gehabt. Das war auch sehr abenteuerlich, weil wir hier verschiedene Line-Ups hatten, teilweise auch sehr spontan zusammengekommen sind. Da war alles nicht so fix geplant. Ja, das hat einfach hier nochmal einen anderen Vibe mit drin gehabt. Ich persönlich finde beides sehr cool. Wenn ich mich dafür entscheiden müsste, was ich machen sollte, wäre es mir tatsächlich immer lieber, mit Band zu spielen.
1: Obwohl du dich alleine sicherer fühlst auf der Bühne.
0: Absolut, ja. Ich mag dieses Gefühl, Teil einer Gruppe zu sein und da gemeinsam einen anderen Sound einfach mit rauszutragen und vielleicht auch im Kollektiv wirklich die Leute greifen zu können.
1: Du trittst ja auch am Sonntag, den 2. August ab 15.30 Uhr auf der Mutzbühne beim Badentreffen auf. Mhm. Was können wir denn von dir erwarten beim Badentreffen, bei deinem Auftritt?
0: Ja, auf jeden Fall könnt ihr eine Band erwarten. Ich habe eine Band zusammengestellt für den Gig extra und ja, ich werde das Album spielen, zum größten Teil, und es wird eine rockige Nummer mit dem Herzen quasi im Folk und im Punk, und ja, ich hoffe, ein paar bekannte Gesichter zu sehen, vor allem aber auch viele neue Gesichter auf dem Lorenzplatz.
1: Das klingt sehr spannend. Wir wollen natürlich jetzt auch schon mal einen kleinen Vorgeschmack haben auf dich und deine Musik und spielen gleich den Song The Anniversary. Was ist der Background von diesem Song?
0: Ja, der Background von diesem Song. Ich hatte das schon mal gehabt, dass jemand gesagt hat, das Album ist irgendwie so das Midlife-Crisis-Album des Jahres. Nehme ich so mit. Und The Anniversary ist tatsächlich so ein bisschen so der Gedankengang über unsere Vergänglichkeit. Manchmal machen wir uns zu sehr Sorgen darüber, dass alles schnell vorbei sein könnte, und über das Hätte, Wenn und Aber. Und manchmal vergessen wir einfach in dem Moment ein bisschen zu leben und diese Kleinigkeiten des Lebens wirklich wertzuschätzen. Ob es jetzt ein schönes Buch ist, das man liest, oder einfach mit seinen Freunden und Freundinnen draußen eine gute Zeit genießen kann. Und das wird manchmal nicht genug wertgeschätzt in meinen Augen.
1: Dann wollen wir doch mal in den Song gleich reinhören. Vielen Dank, Chris, dass du zu Gast warst bei Max Neo.
0: Ja, danke fürs Einladen.
1: Wenn ihr Chris Padera live erleben wollt, könnt ihr das am Sonntag, den 2. August ab 15.30 Uhr auf der Mutzbühne am Lorenzer Platz tun. Und einen kleinen Vorgeschmack bekommt ihr jetzt schon mal auf Max Neo, Chris Padera mit The Anniversary. Oh,

0: Conny Kohle mit Nicht nur das Kleine im Max Neo Metropol Sound und am Freitag, den 31. Juli ab 19 Uhr auch auf der Mutzbühne am Lorenzer Platz beim Badentreffen. Das ist Deutschlands größtes Umsonst- und Draußen-Festival. Da treten aber nicht nur MusikerInnen aus ganz Deutschland und aller Welt auf, sondern auch viele regionale KünstlerInnen. Es ist also eine gute Gelegenheit, auch mal die Nürnberger Musikszene kennenzulernen. Das könnt ihr aber auch jetzt hier bei Max Neo tun. Wir haben heute ein Badentreffen spezial für euch und stellen euch drei Acts vor. Einer davon ist die Nürnberger Prog-Pop-Band Jupiter Orbit Escape. Bei mir im Studio sind Sängerin Joe und Gitarrist Chato. Hallo ihr beiden, schön, dass ihr da seid.
1: Danke für die Einladung.
2: Ja, gerne.
1: Danke, dass wir hier sein dürfen.
0: Eure Band heißt ja Jupiter Orbit Escape. Da steckt ja Escape, also Flucht drin. Wovor flüchtet ihr, wenn ihr Musik macht?
2: Vom Alltag.
1: Ja, so ein bisschen, beziehungsweise vor allem die Flucht vom Patriarchat ist es ein wenig. Ja. Also das ist ja die Idee, dieser große Gasriese, der ganz viel an sich zieht und von etwas flüchten, was einem nicht gut tut. Das ist ein bisschen die Idee davon.
0: Durch welche Sphären bewegt ihr euch denn dann musikalisch?
2: Ja, ich würde die Musikrichtung als Progressive Pop beschreiben und deswegen, Progressive ist ja schon ein sehr weites Feld. Also wir nehmen alles, was uns Spaß macht. Also im Prinzip ist es rockig, aber da auch eingängige Melodien, aber eben auch komplexere Arrangements. So gehen auch irgendwo auch mal Wege, die man jetzt sonst nicht erwartet.
0: Ich habe auch gesehen bei euren Auftritten, dass eure Outfits auch oft schwarz sind und auch, dass ihr so schwarze Striche um die Augen herum habt. Warum habt ihr euch für diese Outfits entschieden?
1: Wir wollten vor allem etwas haben, dass wir so ein bisschen einheitlicher wirken, also auch klamottentechnisch und weil wir es einfach cool finden, weil es Spaß macht tatsächlich. Wir haben ganz viele Texte, die sich so mit gesellschaftlichen Themen beschäftigen und dieses Make-up und diese quasi Uniform ist so ein bisschen, ich will es jetzt nicht Kriegsbemalung nennen, aber es geht so ein bisschen in die Richtung. Wir stehen halt nicht nur für den lockeren Zeitvertreib auf der Bühne, sondern wir wollen da auch im besten Fall was mit bewegen.
0: Also einfach, um so ein bisschen stark zu sein und auch ein bisschen kriegerisch zu wirken.
1: Ja, genau. Ja.
0: Also die Musik sozusagen zu betonen.
1: Ja, doch, das würde ich schon sagen, ja.
2: Und gleichzeitig auch gut auszusehen, weil über meine Glitzerhose habe ich nur Positives gehört.
1: Allerdings, ja.
0: Das ist cool. Ihr habt es ja gerade schon angesprochen, auch Patriarchat, gesellschaftliche Themen, dass ihr da halt oft in den Songs Gesellschaftskritik oder auch Botschaften drin habt, also zum Beispiel Social Media, ihr habt negative Nachrichten wie Krieg oder auch die Abschiebung von einem Kind mit in euren Songs. Entstehen diese Songs aus persönlichen Situationen oder Geschichten?
1: Sowohl als auch. Also das Stück über diese Abschiebung von einem Kind, das ist eine Geschichte, die ich so mitbekommen habe, beziehungsweise die Verarbeitung dessen. Dann haben wir natürlich Songs, die sich einfach ganz klar mit der Klimakrise auseinandersetzen. Das ist eine persönliche Erfahrung, die wir alle machen. Die Themen Gleichberechtigung und jetzt auch bei den neuen Sachen, auch beim neuen Album so Grenzüberschreitung. Das sind auch sehr allgemeine Themen. Es betrifft uns alle, ja. Also es sind teilweise genau die ganz, ganz persönliche Sachen. Aber jetzt tatsächlich eher bei den neuen Songs, bei den alten war das noch ein bisschen allgemeiner, glaube ich. Also wirklich so das, was uns alle betrifft.
0: Was wünscht ihr euch denn dann, wenn Leute euch jetzt bei einem Konzert sehen oder hören, was sie dann von eurem Konzert mitnehmen?
1: Also was ich mir wünsche, und das ist auch das, warum ich auf Konzerte gehe, ist, dass das irgendwas mit mir macht. Und das hoffe ich natürlich, dass das unsere Musik auch bei unserem Publikum tut. Dass man im besten Fall rausgeht und das Gefühl hat, okay, da sind ganz viele Leute, die hier miteinander rumschwimmen in diesem Becken. Wir können gemeinsam was schaffen und nicht den Kopf in den Sand stecken. Das ist das eine. Und wir haben so ein paar Songs, die wir aber auch so ein bisschen... ja, sehr zynisch sind, die dann eher auslösen sollen, also so ein bisschen, das kann die doch jetzt nicht ernst meinen, oder? Also, dass da jemand, dass man das Gefühl hat, okay, dass da was in Wallung gerät, dass man was tun will und nicht einfach irgendwie sagt so, ja, okay, ich bin halt eine einzelne Person, ich kann ja nichts machen, so, du kannst halt immer was machen und es gibt einen Haufen Menschen um dich rum und einen Haufen guter Menschen um dich rum, mit denen du wirklich auch was schaffen kannst. Und das Gefühl auslösen, das wäre so das Allerschönste, ja.
2: Ja, also schön, wenn man was bewegt und wenn man Leute zum Nachdenken anregt.
0: Ihr habt ja letztes Jahr auch den Bayerischen Kunstförderpreis bekommen. Was bedeutet euch denn der Preis?
1: Also das war schon eine Nummer. Das war schon eine Nummer. Also der bedeutet mir extrem viel und auch für uns als Band, weil ich glaube, wir sind häufig an diesem Punkt gewesen, wo eben Leute sagen, warum macht ihr jetzt, was ist das für ein Genre? Warum, ihr seid nicht Fisch, nicht Fleisch, ihr müsst doch irgendwie mal eine Linie finden, ihr müsst doch mal, das muss doch mal. Und ich denke mal, wieso muss denn das? Also grundsätzlich ist es ja ein, entweder dir gefällt's oder dir gefällt's nicht. Also wenn du meine Musik kacke findest, dann findest du kacke, das ist in Ordnung, ja. Aber ich muss doch nicht nur, weil man sagt, okay, also man muss jetzt Progressive Rock machen, muss das da bleiben. Und das hat wehgetan, häufig auch. Also das war nicht immer geil. Und als ich dann den Anruf bekam, dass ich diesen Kunstförderpreis eben auch für die Arbeit mit der Band bekomme, habe ich erstmal geheult und habe gedacht, okay, krass. Also da scheint es doch Menschen zu geben, die denken, ja, das ist cool, was du machst. Und ich weiß, dass das ganz vielen nicht taugt. Also das habe ich gemerkt und das war dann aber echt ein Boost. Also weil ich denke, das geht vielen Bands so und vielen KünstlerInnen, dass du da stehst, sagst, okay, ich verbrenne die ganze Scheiße. Und dann gibt's wieder so Momente, so, ja, okay, dann macht man's vielleicht doch nicht. Und ich war häufig an dem Punkt, wo ich dachte, nee, wir lassen das jetzt einfach. Und deswegen bedeutet das ganz, ganz viel, ja. Es ist ein Sehen, das ist schön.
0: Ja. Jetzt tretet ihr auch beim Wartentreffen bald auf, also am Freitag, den 31. Juli ab 22 Uhr auf der Mutzbühne. Was können wir denn von euch erwarten beim Auftritt?
1: Auf alle Fälle neue Songs und sehr viel Energie, also das auf jeden Fall und ganz viel Verbindung. Also das ist schon etwas, was, glaube ich, unsere Konzerte immer haben, dass die Leute rausgehen und sagen, boah, ich fühle mich gut, das war einfach total warm, auch wenn die Songs teilweise sehr edgy sind.
2: Ja, aber ich finde, es ist ein bisschen was zum Dancen dabei, weil wir hauen auch mal auf die Kacke und was Ruhiges ist auch dabei. Also es ist eigentlich echt ein sehr buntes Programm.
1: Und vor allem werden sie extrem viel Spaß haben, hoffe ich. Also wir werden vor allem extrem viel Spaß haben, weil wir haben uns so gefreut, dass wir da spielen können. Also deswegen, das wird einfach Abriss.
0: Ja. Da dürfen wir gespannt sein und ihr habt uns jetzt schon mal als kleinen Vorgeschmack einen Song mitgebracht, der noch unveröffentlicht ist.
1: Yes.
0: Der heißt Dark Triad und den habt ihr beide, glaube ich, geschrieben, ne?
2: Ja. Richtig.
1: Genau, das ist der erste Song, den wir beide richtig zusammen geschrieben haben. Das war super geil.
2: Ja, ging mega schnell.
1: Ging sehr schnell, ja. Es war so eine Skizze, die ich hatte. Ich gesagt, Chato, kannst du mal anhören? So, irgendwie, das war nur der Vers. Ich sagte, ich weiß nicht, irgendwie ist das cool, aber ich weiß auch nicht. Und dieses Gitarren liegt da. Und er so, oh ja, geil. Und dann, ja, da bauen wir das noch drüber. Und dann haben wir zusammen irgendwie so ein Instrumental. Da habe ich gesagt, oh ja, ich stehe so auf. Sag ich jetzt nicht, welche Band.
2: Das müsst ihr raten.
1: Und dann haben wir da so rumgebastelt und dann war der halt am nächsten Tag, also eigentlich stand das Gerüst und dann habe ich am nächsten Vormittag habe ich den Text fertig geschrieben und da war so,
2: bam. Aufgestanden und ich habe den Text fertig.
1: Das war geil. Ja, genau, wir waren auf dem Probewochenende zusammen und da haben wir dann gearbeitet.
2: Das
1: war
2: schön. Ja, genau. Also das könnt ihr schon mal merken, im Winter kommt das Album raus, deswegen Vorfreude. Kann jetzt schon stattfinden.
0: Mhm. Super, da freuen wir uns drauf. Vielen Dank, dass ihr zum Interview da wart, Joe und Chato.
1: Danke für die Einladung.
0: Jupiter Orbit Escape spielen am Freitag, den 31. Juli ab 22 Uhr auf der Mutzbühne am Lorenzer Platz. Und jetzt auf Maxneo, der noch unveröffentlichte Song Dark Triad von Jupiter Orbit Escape.

0: Fledermaus mit Jenny's Got the Coke auf Max Neo und am Samstag, den 1. August ab 14.10 Uhr auch auf der Mutzbühne am Lorenzer Platz. Und eine weitere Band, die auf dem Badentreffen spielt, ist die Erlanger Indie-Rock-Band Dirty Hansen. Und ihr Trompeter Martin und Bassist Jakob sind jetzt auch zu Gast in unserem Badentreffen-Spezial. Hi, schön, dass ihr da seid.
1: Hallo.
2: Ja, schön hier zu sein. Danke.
0: In eurer Bandbeschreibung steht, dass ihr 2022 unter der Sonne Kroatien begonnen habt. Und da ist eine Liedidee entstanden. Nehmt uns doch mal mit. Wie ist die Situation gewesen?
1: Weil die Situation war im Endeffekt so, dass es nur ein Teil von uns waren. Also es fing an mit Jörg und Jörg, die zusammen Urlaub gemacht haben in Kroatien auf der Insel Sres. Und der Jörg wollte vom anderen Jörg das Gitarre spielen lernen und dann kam irgendwie die Idee auf, man könnte doch, wenn man jetzt schon Gitarre spielt, auch mal eine Band gründen. Und so fing letztlich alles an.
2: Ja, wobei es, glaube ich, erst mit einem Lied anfing. Ja? Also es wäre schön, wenn wir ein Lied irgendwo hätten, was irgendwo öffentlich zu hören ist. Und dann merkt man, glaube ich, dass vielleicht man das noch verbessern kann mit weiteren Instrumenten. Und so ist es dann über, glaube ich, 2 Jahre dann letztendlich gewachsen bis zur heutigen Besetzung.
0: Wann seid ihr dazugekommen oder wie habt ihr von der Idee Wind bekommen?
1: Also ich bin dann nach einem knappen Jahr dazugekommen, weil man dazu sagen muss, dass wir letztlich alle irgendwie ein Stück weit miteinander verwandt sind. Also der eine Jörg ist mein Schwager und dann unser Schlagzeuger, der Nick, ist auch noch über mehrere Ecken mit Jörg verwandt.
2: Genau, Bärbel, die Sängerin, ist die Schwester von einem Jörg. Ich habe gar keine Verwandtschaftsbeziehung, aber ich bin der Nachbar und ich kenne beide schon sehr lange. Und ja, ich bin als letztes dazugekommen vor knapp 2 Jahren. So war die Verbindung.
0: Sehr witzig, dass ihr alle so eine so Familien- und Nachbarschaftsband seid im Prinzip.
1: Genau, also Familie, denke ich, trifft es ganz gut.
0: In euren Songs, da steckt ja oft auch Gesellschaftskritik drin. Entscheidet ihr gemeinsam, welche Themen es werden oder wie läuft da so ein Songwriting-Prozess ab bei euch?
2: Es läuft eigentlich so ab, dass einer der Jörgs die Texte macht, der andere Jörg die Musik und wir dann am Ende, ich sag mal, die Feinheiten vielleicht noch mitbestimmen. Ist natürlich dem geschuldet, dass wir alle andere Verpflichtungen haben, Familie, Vollzeit, berufstätig, nur unser Schlagzeuger ist Student, aber das heißt ja nicht, dass er weniger Zeit hat, ist glaube ich der mit der wenigsten Zeit tatsächlich, sodass quasi einer die Texte macht, der andere produziert und der Rest setzt das um, wenn man es ganz einfach sagen will, ja.
0: Seid ihr dann auch schon mal zum Jörg hingegangen, habt gesagt, boah, das Thema finde ich spannend, können wir das mal machen?
2: Ja, ich jetzt konkrete Wünsche oder Anregungen hatte ich jetzt nicht, weil Jörg hat sehr viele Texte. Es sind auch einige Lieder in der Pipeline, einige, die wir schon vor einem Jahr mal angefangen haben, aber dann nicht weitergeführt haben. Also Material haben wir mehr als genug, würde ich sagen.
0: Ihr tretet ja auch am Freitag, den 31. Juli ab 19 Uhr auf der Straßenbühne beim Badentreffen auf. Was können wir denn beim Badentreffen von euch erwarten?
1: Alle Lieder, die wir bisher komponiert haben.
2: Ja, wenn wir das schaffen in der Stunde. Es wird, glaube ich, knapp, aber wir beeilen uns. Ja, wir durften ja letztes Jahr schon auf der Straßenbühne auftreten. Hat riesen Spaß gemacht. Wetterbedingt war es leider nicht ganz so gut besucht, aber dieses Jahr hoffen wir auf mehr Publikum.
0: Und gutes Wetter.
1: Und gutes Wetter.
2: Dementsprechend, ja.
0: Euer neuester Song heißt ja Jump and Run. Bei dem Titel, da musste ich irgendwie direkt so an Computer- oder Konsolenspieler denken, bei denen man so läuft und Hindernisse überspringen muss. Das klingt jetzt irgendwie so locker und leicht, aber die Spiele sind ja auch so ein bisschen nur als Metapher gedacht, oder, bei dem Song?
2: Genau, ja. Im Refrain heißt, jeder rennt so schnell er kann. Und heutzutage läuft das Leben immer schneller und man kommt sich schon so ein bisschen vor wie so in einem Computerspiel, wo man einfach irgendwie in einer gewissen Zeit viele Sachen abarbeiten muss und hinter sich bringen muss und sich meistens da verbiegen und springen und rennen muss dabei, ja.
0: Ja, super. Dann hören wir uns den Song gleich mal an. Vielen Dank euch auf jeden Fall schon mal für das Interview.
1: Sehr gerne. Vielen Dank, dass wir da sein durften.
2: Dankeschön.
0: Falls ihr Dirty Hansen live erleben wollt, merkt euch Freitag, den 31. Juli. Ab 19 Uhr stehen die Erlanger auf der Straßenbühne beim Badentreffen. Zum Abschluss unseres Badentreffen-Spezials hört ihr jetzt bis zum Stundenende nur Bands, die beim Badentreffen auftreten. Und damit verabschiede ich mich von euch. Also ciao, macht's gut. Auf Max Neo jetzt Dirty Hansen mit Jump and Run.

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1: Max Neo neu in der Playlist mit Sarah. Hier laufen die Songs, zu denen ihr vielleicht später feiern werdet. Jeder Traum beginnt mit dem ersten Schritt und manchmal mit einem Beat, der dich tanzen lässt. Spanien hatte am Wochenende einen Grund zum Feiern und zum Tanzen. Die Stimmung war ausgelassen, die Emotionen groß und ganz viele Menschen haben diesen besonderen Moment gemeinsam erlebt. Felicidades por el título mundial. Herzlichen Glückwunsch zum Weltmeistertitel. Von Wohnzimmern, in denen Fußball läuft, zu Wohnzimmern, in denen Musik entsteht. Hierzu quatschen wir in wenigen Minuten über den neuen Song von Nesta. Also dranbleiben, laut lassen. Hier bei Max Neo und jetzt Blackpink mit Jump.

0: Das war mein ehemaliger Kollege Fabio Noventa mit Drive-By. Früher war das Wohnzimmer ihr Safe Place und Ort ihrer ersten Privatkonzerte. Heute steht sie mit ihrer Musik im Rampenlicht. Es geht um Nesta. Die 22-jährige Norwegerin mit litauischen Wurzeln startet gerade als Pop-Newcomerin durch. Anfang des Jahres erschien ihre Single One Thing Leads to Another, ein Song mit modernen Pop-Sounds und der Geschichte, wie plötzlich ein kleiner Augenblick alles verändern kann.
1: One Thing Leads to Another.
2: One Thing Leads to Another handelt von einer endlosen Situationship, von der du weißt, dass man sie beenden sollte, aber es nicht kann.
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0: Live gibt's sie zwar noch nicht zu sehen, aber das könnte sich bald ändern. Denn obwohl sie gerade erst am Anfang ihrer Karriere steht, hat die junge Künstlerin schon einen weltweiten Vertrag mit dem US-Label United Masters unterschrieben. Vielleicht sehen wir sie schon bald auf den Bühnen in Deutschland und bis dahin gibt's ihren neuen Song hier auf Max Neo.
1: Hi, this is Nesta and you're listening to my new single One Thing Leads to Another.

0: Max Neo, neu in der Playlist mit Sarah. Ehrlich, nahbar und ohne Maske. Genau so klingt Vivi. Die 19-jährige Sängerin verarbeitet in ihrer Musik Gefühle, Zweifel und persönliche Momente. Mit ihrer Debütsingle Niemand zeigt sie, wer sie wirklich ist. Vielleicht kommt euch die Melodie bekannt vor, sie basiert auf Ozzy Osbournes Dreamer. Mit ihren Coversongs erreichte sie Millionen von Aufrufen und wurde so einem größeren Publikum bekannt. Echt krass. Ihre ersten Schritte auf TikTok und jetzt hier auf Max Neo.
1: Hi, ich bin Vivi und ihr hört jetzt meinen Song Niemand.

0: Sara hier, ihr hört neu in der Playlist. 20 Jahre Get Well Soon. Zeit für ein neues Kapitel. Ende Mai kam das neue Album Minus the Magic raus und der erste Song daraus heißt Okay. Die Band um Konstantin Gropper zeigt mit ihrem Indie-Pop-Sound, nicht jeder Moment muss perfekt sein. Manchmal ist es schon genug, wenn am Ende einfach alles okay ist.
1: Ich denke, der Song Okay handelt davon, wie man in diesen Zeiten einigermaßen klarkommen kann. Denn klar, es sind schwierige Zeiten und düstere Zeiten und oft einfach dumme Zeiten. Aber vielleicht ist es jetzt auch Aufgabe von Kunst und Musik, nicht nur rumzujammern, sondern auch mal was Erbauliches zu fabrizieren. Und deshalb, es mag im Moment vielleicht nicht so aussehen, aber ich bin sicher, es wird auch wieder okay. Irgendwie geht's auch darum, dass immer alle sagen, alles gut. Das stimmt ja nun wirklich nie. Vielleicht müssen wir uns vorübergehend auf okay einigen. Okay ist auch okay. Mit einer 4 wirst du auch versetzt. Das ist Euphorie mit Reality Check. Das ist okay.
0: Die Tour von Get Well Soon ist leider schon vorbei. Aber im Januar gibt's noch ein Konzert in Hamburg und ihr hört jetzt den aktuellen Song Okay.

0: Max Neo, neu in der Playlist mit Sarah. Ein Song, ein Gefühl, eine Geschichte. Genau dafür steht Noah Dirksen. Der Kanadier verbindet die Weite seiner Heimat, die Inspiration von Leonard Cohen und den Sound aus Winnipeg zu Musik, die ehrlich und direkt ins Herz geht. Mit seinem neuen Album Mercy zeigt Noah, wie wichtig Gemeinschaft für ihn ist und was Menschen miteinander verbindet.
1: Mein neues Album heißt Mercy on the Skyline, weil es das da draußen ist. Ich weiß es. Heutzutage, wo alles schwer und intensiv und die Gesellschaft geteilt ist und die Welt unsicher ist, Musik bekommt viel wichtiger, vor allem Live-Musik und die Wichtigkeit, zusammenzukommen. Ich persönlich liebe es zu tun, in Europa wegen der starken Community. Shows zu spielen ist der beste Weg, mich mit der Community zu verbinden.
0: Was Noah hier beschreibt, hört man in jeder Note. Seine Musik schafft einen Raum, in dem Menschen zusammenkommen. Umso spannender ist die Geschichte hinter seinem neuen Song Chuck Palahniuk.
1: Es ist ein Teil von einem wöchentlichen Songclub, wo du jede Woche einen neuen Song von der Frist veröffentlichen musst, weil du sonst rausgeschmissen wirst. Und als ich überlegt habe, über was ich schreibe, habe ich einfach die Beobachtungen und Töne von meinem Alltag genommen. Die erste Strophe, die mir gleich gekommen ist, war: Ich laufe die Straße runter mit einer Tasche von deinem Scheißzeug. Und dann auch noch das Finale mit der Ex-Freundin, wenn man seine letzten Sachen aufteilt. Der Tag, als ich ihre Ohrringe und Bücher und die anderen Dinge, die sie bei mir noch hatte, zurückgegeben habe. Und sie mir zurückgegeben hat, was ich noch bei ihr hatte.
0: Obwohl der Song in nur wenigen Stunden entstanden ist, steckt unglaublich viel Gefühl darin. Der Titel Chuck Palahniuk erzählt von Trennung, Sehnsucht und dem Versuch, einen Moment festzuhalten, bevor er verschwindet. Und genau den hört ihr jetzt auf Max Neo.

0: Sarah hier, ihr hört neu in der Playlist. Jeder Traum beginnt mit dem ersten Schritt, doch manchmal kommt man ins Stocken und bleibt einfach stehen. Zwischen Alltag, Routinen und den eigenen Gedanken ist dieser eine erste Schritt oft leichter gesagt als getan. Genau dieses Gefühl beschreibt Miles Smith in seinem neuen Song Stay If You Wanna.
1: Stay handelt davon, dass man vom Leben eingeholt wird, dass man an einem Ort feststeckt, an dem man nur noch im Kreis rennt und rennt und rennt, dass man Zeit zum Atmen braucht, Zeit, um sich gut zu fühlen und Zeit, um sich frei zu fühlen. Und hoffentlich gibt dir dieser Song ein besseres Gefühl.
0: Die wichtigste Botschaft seines Albums hat er schon auf Instagram geteilt. Jede Erfahrung und jeder Moment zählen. Alles, was wir erleben, ob gut oder schlecht, gehört zu unserem Weg.
2: 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All of it meant something. The mess that shaped you, the heart that carried you, and the life you built it.
0: Dieses Motto hat er sogar auf seinem Album My Mess, My Heart, My Life vertont. Vielleicht ist das jetzt euer Zeichen, kurz den Alltag auszublenden, durchzuatmen und Max Neo lauter zu stellen.
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Ihr Lieben, das war eine Stunde neu in der Playlist mit mir, Sarah. Jeder Traum beginnt mit dem ersten Schritt und manchmal mit einem Beat, der dich tanzen lässt. Zusammen feiern und lachen, ob im Wohnzimmer oder auf der Tanzfläche, am besten mit den neuesten Songs hier auf Max Neo. Euch noch viel Spaß mit unserem Programm und jetzt Dominik Feig mit White Keys.

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Hallo und willkommen in Beverly Hills. Naja, also nicht wirklich, aber zumindest zu Star Treks Episode 71 mit Jörg Wese, wo ich heute eine kleine Zeitreise mache zur allerersten Star Trek Show und ein paar Songs von der Playliste wieder raushole. Das ist jetzt schon ein bisschen länger her. Ein Blick auf den Datumsstempel offenbart tatsächlich, es war 2012, ziemlich genau vor 14 Jahren, dass ich diese Erstausgabe produziert habe. Und zwar ist die erste Demo von Ende April und die eigentliche Show dann vom August. Mein Gott, ist das schon so lange her. Ich erinnere mich noch, dass das hier alles Ackerland war. Soweit das Auge reicht. Nein, falscher Film. Na egal, jedenfalls hoffe ich, dass ihr euch auch nach 14 Jahren noch ganz toll amüsiert mit meiner Musikauswahl. Und wie schon damals schalte ich jetzt wieder auf Englisch um, denn das ist eine internationale Show. Which means I'm gonna say hello to our international audience. 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
2: Die Rockin' Radio Rock Party hier auf der 106.5 mit Weekend Crusher Cabo. Hi.
3: Servus.
2: Deine Sendung ist?
3: Du fragst mich immer dasselbe.
2: Jeden letzten Freitag. 4 Stunden, jeden ersten Freitag im Monat 2 Stunden. Aber ich weiß es offiziell
3: ja,
2: nicht.
3: Ja, jetzt weißt du es.
2: Und noch dabei Lars Podcast-Chef vom Dienst von Max Neo.
4: Das klingt ja wundervoll.
2: Ja, habe ich mir aufgeschrieben auf den Zettel.
4: Ja, klar, also der beste Chef vom Dienst, der hier jemals da war, glaube ich.
2: Nach dem Cabo.
3: Na, ich war ja nie Chef vom Dienst.
2: Ja, stimmt, aber als Auszubildender, als Volontär, das ist auch viel zu sagen, weißt du? Und du warst mal Chef vom Dienst. Du warst, Musikredakteure zählen auch als Chef
3: vom
2: Dienst
3: offiziell. Manchmal sagt er so, manchmal sagt er so.
2: Ja, er kann sich drehen, wie er will. Er ist der Ältere, ja, und er hat deswegen immer recht. Lars, du warst neulich beim Weekend Crusher in der Sendung. Dann bin ich reingestürmt und dann haben wir ein bisschen Hitster gespielt.
3: Ja.
2: Das Teil ist Cabo unentschieden ausgegangen. Mm-hmm. Und wir haben gesagt, jetzt gibt's eine Revanche.
3: Ja.
2: Und zwar gibt's jetzt nicht nur eine kurze Revanche. 20 Minuten waren es, glaube ich, bei dir in der Sendung.
3: 17:52 oder so.
2: Ah, ja, gar nichts. Wir machen jetzt mal eine Rock'n'Radio-Sendung voll mit Hitster. Dazu haben wir ein paar coole Songs rausgesucht, würde ich sagen.
3: Also du.
2: Ja. Ja. Also, ich sag's mal so, wir haben eine Hitster-Variante, wir spielen mehrere, aber wir haben jetzt eine Hitster-Variante hergenommen und daraus haben wir versucht, die rockigsten Songs, die da drin sind, rauszuziehen. Wir haben die Standard-Hitster-Variante jetzt, dann wird's noch ein paar andere Varianten geben, wie zum Beispiel die Celebrations-Version, aber heute haben wir die Standard-Variante. Die Spielregeln, Lars, wir werden einen Song komplett abfeuern und nach dem Song, kommt drauf an, wer dran ist, darfst du oder Cabo dann sagen, aus welchem Jahr ist der Song? Mehr will ich gar nicht wissen. Bei der ersten Karte völlig egal, da kannst du auch 1788 sagen, aber danach musst du zumindest sagen, den Song, den wir dann spielen, hey, ist der älter oder neuer als der Song, der gerade vor dir liegt? Und je mehr Karten du hast, umso schwieriger wird's, weil dann musst du nämlich einsortieren oder eventuell sogar sagen, hey, ich habe hier eine Karte aus dem Jahr 81 und der Song, den wir gerade hören, ist vielleicht aus dem gleichen Jahr. Du merkst, es wird komplizierter mit der Zeit.
4: Ich bin jetzt schon überfordert.
2: Ja. Wenn wir spielen, wirst es nicht nur du lernen und der Cabo, sondern auch unsere Rock'n'Radio-Hörer. Aber um das Ganze noch ein bisschen schwieriger zu gestalten, wer vorne liegt, kurz vor Ende, das heißt noch nicht, dass der gewonnen hat. Dann gibt es die Schnellraterunde und zwar nicht nur mit rockigen Songs, sondern mit allen Musikgenres.
3: Oh Gott, nein.
2: Oh Gott. Oh ja. Und wir starten mit dem ersten Song gleich. Jetzt müssen wir nur noch klären, wer anfängt.
3: Also ich bilde mir einen bei mir in der Sendung. Hast du angefangen?
4: Das glaube ich auch,
3: das heißt,
4: ja.
3: Wenn du das möchtest, darfst du das gerne heute wieder machen.
2: Ach so, so charmant bist du. Ich hätte dann
4: anfangen.
2: Tatsächlich gesagt, dass dann du anfangen darfst, Cabo.
4: Ja,
2: gut,
4: jetzt
2: komm, lassen wir jetzt
4: gut,
2: dann den Cabo anfangen.
3: Dann fangen wir ich an.
2: Hier ist dein erster Song, Cabo, in voller Länge.

0: Collins hat Kebo sofort erkannt? Das ist halt nur die Frage. Genesis oder er solo? Das kriegt er nicht ganz zusammen.
1: Das kriege ich nicht zusammen.
0: Hitster hier bei der Rock and Roll Rock Party. Wir zocken gerade den ersten Song. Und ist auch völlig egal, ob du das ja hinkriegst bei der ersten Karte. Aber natürlich willst du es trotzdem hinbekommen.
1: Ja, ich will es direkt wissen. Ich sag einfach, ich weiß wie gesagt nicht, ob es Phil Collins oder Genesis ist.
2: Warte kurz, Lars, du bist ja am Spiel beteiligt.
3: Ja.
2: Weißt du es oder willst du ihm den Tipp erstmal nicht geben? Wobei bei der ersten Karte ist es egal.
3: Ja anders ich sag jetzt einfach mal, ich will ihm den Tipp nicht geben, weil ist natürlich total weiß.
1: ich lege mich jetzt einfach mal auf ein Jahr fest und sage 1985.
2: 85, okay. Dann ist es für dich Phil Collins oder Genesis?
1: Phil is es.
2: Chickies.
1: Phil Collins.
2: Es ist Genesis mit No Son of Mine aus dem Jahr 91.
1: Ja, oh, was? 91, okay.
0: Ja, klar, das war doch dann das 90er-Album von Genesis, nachdem sie sich wieder so ein bisschen zusammengetan haben.
1: Ja, ich meine, ich bin da nicht so der Experte. Der Experte, der ist ja alle zwei Wochen, glaube ich, hier am Sonntag immer.
0: Das stimmt.
1: Was so Prog-Rock angeht.
0: Prog-Rock, Harry. Klar, Harry war ja mal bei Max Nehe Musikredakteur und er ist dafür verantwortlich, dass alles von Phil Collins und von Genesis in die Rotation gekommen ist. Also wir haben bei Max Nehe, das wird dich betreffen als Podcast-Mensch, Lars, bei Max Nehe, wir haben alles von Phil Collins und Genesis, auch die unbekannten Sachen. Max Nehe gerne einschalten und dann wird nicht mehr so viel Phil Collins und Genesis gespielt. Aber in der Rockin' Radio Rock Party auf jeden Fall und bei Rock'n Radio auch. Und es gibt's immer, wie ich es immer so schön sag, Kebo, freitags bis sonntags von 18 bis 24 Uhr. Und jetzt kommt dein Einwand.
1: Ja, aber Samstag und Sonntag schon ab 17 Uhr.
0: Lars, bist du bereit?
3: Niemals.
0: Für deinen ersten Song?
3: Auf gar keinen Fall.
0: Aha. Soll ich ihn trotzdem abfeuern?
3: Bitte.

0: Das ist die Band. Du hast eine schlechte Band an.
1: Also ich weiß es. Und ich glaube, ich weiß auch, wann er rausgekommen ist.
2: Also ich weiß es, aber ich weiß nicht, wann er rausgekommen ist. Also ich ungefähr, ich weiß ja, in welchem Zeitraum die Band unterwegs war, aber das genaue Jahr würde ich absolut nicht mitkriegen.
1: Aber ja. Darf ich dir eine Zahl aufs Handy schreiben und du nickst mir zu?
2: Nein. Oh. Ich werde dich nachher fragen.

0: Band.
1: Also D'Artagnan ist es nicht, so viel kann ich dir sagen. Kann auch nicht in Extremo.
2: Ich glaube, es ist auch nicht Rammstein.
1: Sex Pistols auch nicht, Rammstein auch nicht. Ne. Nee.
2: Ich glaube, es ist auch nicht Ozzy Osbourne.
3: Nicht? Ich dachte.
2: Ah, Alice Cooper.
1: Das ist ein Anime-Intro von Dragon Ball Z.
0: Hast du alles weiß?
2: Okay, was ist ich?
1: Nein.
2: Manchmal faszinierend, wie krass Rocksongs in Animes vertreten sind.
1: Das schon, ja.
0: Aber nein, das hat zum Unsinn erzählen dazu gehört.
3: Hatschi.
1: Will ich da immer machen an der Stelle.

0: Das LED-Zeppelin.
1: Ah, jetzt weiß Lars,
0: das ist nicht so, das ist nicht, das ist nicht so schlimm. Hola Lotta, Lotte Lofe.
2: Aber ja, stimmt. Ja, stimmt. Vom Sound her.
1: Ja, ja. Ja, es könnte auch Kiss sein, ne, Lars?
2: Es könnte auch Kiss sein. Ich weiß nicht, warum ich die ganze Zeit Kiss im Kopf hatte.
0: Ich weiß es auch nicht. Es passiert
1: doch. Das ist witzig jedenfalls.
2: Mir war ja klar,
1: dass es passiert.
2: Mir war ja klar, dass es nicht Kiss ist.
1: Ja, ja, ich weiß schon. Also, fairerweise muss ich dazu sagen, du hast gesagt, ich habe Kiss die ganze Zeit im Kopf. Ist es aber nicht.
0: Deswegen darf das dann schon sein. Auch das ist ja die erste Karte.
1: Lars, also ist bei unserem Rock and Radio Hits doch speziell deine erste Karte. Du kannst jedes Jahr nennen.
2: Also ich glaube, der Song heißt A Hold on the Love.
1: Und, komisch. Kepa hat was Ähnliches gesagt.
2: Ich sag mal,
0: wie heißt die Band?
2: 234 vor Christus.
1: Richtig.
2: Und ernsthaft von 1985.
1: 85, okay, krass. Kepa, du wolltest auch raten.
0: 71.
1: Ah, auch gut. Also nicht auch gut. Gut. 85 bei Led Zeppelin ist, boah. Aber Kepa ist ganz gut. Dafür. 1969.
0: Hihi, 69.
1: Ich wusste, dass du das sagst. Kepa, du bist dran.
0: Oh nein.
1: Und zwar haben wir jetzt für dich eine Schnellraterunde. Das heißt, dieser Song wird nicht komplett ausgespielt, sondern nur angespielt. Und du musst uns nachher sagen, aus welchem Jahr dieser Song ist. Beziehungsweise das Jahr brauchen wir gar nicht so genau. Nur, ob er vor 1991 oder danach rausgekommen ist. Hier ist deine erste Schnellraterunde.
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0: Ich merke schon, der Song ist erkannt worden.
1: Ja, The Cranberries Zombie.
0: Ja.
1: Und aber
0: ich. Ah, spannend!
2: Vor 91 oder nachher?
1: Ja, ich habe sogar im Kopf, dass das 91 war.
2: Oder es gleich, ja, natürlich.
1: Oh Mann, das ist ich
2: also Lars will's
1: der
2: ihm helfen.
1: Song ist doch älter als ich. Oder nicht?
2: Einige Songs, die heute drankommen, sind älter.
1: Ich bin 93er, wie man so schön sagt. Also ich sage das nicht, aber andere sagen das Baujahr.
2: Mm,
1: okay. Und ich bild mir ein, dass der Song 92 oder 91 rauskam.
2: Also drauflegen oder danach?
1: Boah, geh mal.
2: Das ist die Frage.
1: Ich sag, der war 91. Ich leg das drauf, ich gehe das Risiko ein.
2: Okay, bitte die Karte nicht verbiegen, Lars. Liegen lassen. das wäre jetzt nämlich schlecht, wenn du mit den Karten rumspielst. Damit muss man noch öfter spielen. Nicht zinken hier die Karten vorn. Hitster, weil sonst können wir keine Rock and Radio Rock Party Hitster-Sendung mehr machen mit dieser Karte. Willst du ihm einen Tipp geben?
3: Also ich bin da eigentlich, glaube ich, bei ihm.
2: Du bist
3: also
2: bei ihm?
3: Ich hätte auch gesagt, also ich glaube, ich hätte jetzt tendenziell ein bisschen danach gesagt.
2: Okay, ich sag's mal so, die Karte bleibt bei mir.
1: Weil es ist 90?
2: Nein.
1: Es ist 92?
2: Nein, es ist, da warst du schon 94, ein Jahr Baujahr.
1: 94.
2: Ja, das ist 94, genau.
1: Tschüss, Karte.
2: Hättest du mal danach gesagt, ja, mein Freund?
1: Ich hatte das im Kopf und dachte mir, Zombie,
2: Alright,
3: während. Von früher oder was?
1: Bitte?
3: Hatte ich das noch gehauntet von früher?
2: Nö. Nee. Ich wollte gerade sagen, während Capos. Alright, während.
3: Von früher oder was?
1: Bitte?
3: Hatte ich das noch gehauntet von früher?
2: Nö. Nee. Ich wollte gerade sagen, während Capos sich hier.

0: Wer will abmoderieren?
1: Ich würde halt wieder was Dummes sagen.
0: Ich kann es auch machen, egal.
1: Boah, ich will aber was Dummes sagen.
2: Komm, sag was Dummes.
1: Aber ich sag was Dummes, also Lars, du weißt noch nicht, wer das war, ne? Du kommst gerade nicht
3: LED
1: drauf.
3: Zeppelin.
1: Nee, aber die Iris Dreiz mit...
0: Oh, Kebo. Einmal war der Gag okay, aber...
1: Walk of Liefel. Das haben sie ein paar Mal selber gesagt. Also sie haben selber den, also ne, egal. Ich hatte so Lust, das zu machen und das ist getan.
0: Du darfst hier in der Rockumentary Rock Party alles machen, was du willst. Du bist hier mein Lieblingsgast.
1: Oh.
0: Und Lars ist jetzt dran, ist mein zweitliebster Gast. Oh. Zumindest in dieser Sendung heute.
3: Das ist ja schmeichelhaft.
1: Ja.
3: Ich bin gerührt.
0: Ja. So, lass mal die Karte bitte liegen. Du spielst jemand mit der Karte rum.
3: Aber diesmal kriege ich sie nicht.
0: Nee, aber ich muss ja sehen, was es ist. Ja? Ich muss ja jetzt hier moderieren. Ja. Das heißt, ich muss sagen, oh, du hast 1969. Dieser Song, den wir gerade gehört haben, ist der nach 69 oder vor 69 rausgekommen?
3: Das ist natürlich ganz schwierig bei einem Jahr wie 1969, bei so einem Song, den wir gerade gehört haben, der sich so nach Beach Boys und Waves anhört.
0: Also 50er?
3: Ganz klar. Das ist natürlich ganz klar danach. Das ist mein feines Statement, dass es danach ist. Und ich hätte jetzt getippt, so, ich bin mir halt nicht ganz sicher, aber ich glaube schon auch, dass es doch eventuell noch so Ende 80er reinfällt. Obwohl das Synthi halt schon auch kickt. Aber keine Ahnung, 88, 89, 89.
0: Also du würdest nach 1969 datieren. Kebo, willst du sagen, du kennst dich gar nicht aus, Lars, oder Lars, du bist voll gut?
1: Also es ist nach 69, definitiv.
0: Willst du mitraten oder soll ich ihm die Karte gleich geben?
1: Ich bilde mir ein, dass ich den Song letztes Jahr im Klassiker des Monats hatte. Dann
0: ich finde das so geil, wie der Kebo sich das herleitet.
1: Dann wären es 40 Jahre gewesen,

0: wäre es 85.
1: Aber jawohl. Es kann sein, dass es Anfang nee, du hast recht.
0: 85,
1: aber. Weekend Crusher hat recht. Deswegen, wenn man Freitag, zumindest bei Rock'n'Redo, am letzten Freitag im Monat einschaltet, macht man nie was falsch. Hier ist deine Karte. Und damit gehst du in Führung.
2: Aber guck mal, da war ich auch gar nicht so schlecht.
1: Nee, nee, doch, war voll gut. Voll gut, Lars. Also,
2: Führung.
1: Und damit kommen wir zum nächsten Song vom Cabo. Mhm. Und er hat die Karte 1991 da liegen.
0: Der ist wieder ein 90er
1: kommt. Und ich bin mir sehr sicher, mit dem Song hier holst du auch deine zweite Karte.
0: Okay, schauen wir mal.
3: Ja, vor 91. Gib die Karte her. Was ist das aber?
2: Das war Jahrtausendwende.
3: Du meinst von 999 auf 1000?
2: Genau.
3: Was ist das zur Hölle? Ja. Auch, aber.
2: Nee, komm, ich hab's nicht.

0: Und 2016?
1: Also wir müssen uns nicht darum streiten, dass das ein Ende 50er, 60er Song ist, aber ich habe keine Ahnung, wer das ist.
0: Ah, okay.
1: Also ich kenne den, ich habe den Song schon mal gehört.

0: aber wie heißt der Band oder Interpret? Ist dir wurscht, ich nehme es davor, ich muss es nicht sagen, aber einfach nur, um es für mich zu wissen, weil ich es wissen muss, Band oder
1: Interpret.
0: Ich wollte den Interpreten nicht wissen, ob es ein Band oder ein Interpret ist.
1: Danny and the Juniors.
0: Ah.
2: Mr. Danny Boy.
0: Ich sag 1991.
2: Ja, mach ich.
1: Wer will auch mal gewinnen? Soll ich?
0: Diesmal nicht.
1: Lars?

0: Lars, hier sind deine Beach Boys aus den 50ern.
1: Ja.
0: Schade, dass ihr jetzt gerade nicht bei uns über den Webstream geguckt habt. Oder vielleicht schaut ihr gerade ins DAB-Radio. Die zwei haben mir abgedanzt ohne Ende. Das konnte ich jetzt nämlich schon alles verraten mit den 50ern. Beach Boys stimmt natürlich nicht, aber Cabo hat's während des Song lief schon erraten. Er hat eine Karte da liegen, die ist aus dem Jahr 91 und er war sich sicher, der Song ist vor 91.
2: Ja, ich sag 60.
0: Genau 60?
2: Genau 60.
0: Also, Danny and the Juniors haben At the Hop wann rausgebracht, Lars? Wir wollen dich natürlich mit einbeziehen.
1: Nee, 54.
0: Also, die goldene Mitte ist richtig. 57. Oh. Also, deine zweite Karte.
2: Ich hatte nur, ich hab nur eine Kritik an dem Song.
0: Eine nur?
2: At the Hop, da könnte doch At the Pub stehen.
0: Ist keine Kritik, Kebo. Besser machen, ja? Schreib den Song At the Pub.
2: Let's go to the Hub. Pub, verdammt.
0: Okay. Oh. Ach, und weißt du, wo wir jetzt angekommen sind, Kebo?
2: Bei Lars Schnellraterunde?
0: Ja, oh Gott, richtig. Du bist gut. Oh, Lars, jetzt sind wir bei deiner Schnellraterunde. Hier ist dein Song drauf.

0: Das ist die Version mit der Gans.
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0: kämpft nicht mit dem Song, Lars kämpft mit der Jahreszeit also.
1: Ich weiß gar nicht, was ich machen soll. Das kann dazwischen sein, das kann davor sein.
0: Du hast 1969 da liegen und 1985. Ja. Weißt du Interpret und Song?
1: Nein.
0: Kebber, willst du ihm helfen?
1: Ich weiß irgendwas mit Symphony auf jeden Fall bei dem Song.
0: Ich weiß auch was mit Bittersweet Symphony.
2: Von The Verve.
0: Genau.
1: Bittersweet Symphony. Ich war mir nicht sicher, aber ja.
2: Ich kann dir auch was zum Musikvideo sagen.
0: Aber lass mal, sonst hilfst du ihm.
2: Ja, aber ist doch egal.
0: Ist egal.
2: Ich weiß auch, ob er das nicht weiß.
1: Der Song ist auf jeden Fall danach. Also nach 85.
0: Du hast doch gerade gesagt, der könnte auch zwischen 69 und 85 sein. Ja, kaum sagt man Musikvideo, tendiert
2: das
0: zu danach.
2: Schon, das hat er
0: es
2: schon.
0: Es gab schon in den 80ern Musikvideos.
1: Ja, ja.
2: Ich bin mir ziemlich sicher, Lars kommt da gut ran an das Jahr.
0: Ja, okay, okay, ich warte.
1: Ich glaube, das ist so. Ich will, aber da bin ich mir jetzt tatsächlich ganz sicher, sagen, ja, und nicht mehr ganz so sicher. Also, ich ist auf jeden Fall nach 2000. Glaube ich, nach der Jahrtausendwende und dann so, weiß ich, 2005, 2006.
0: Okay, ich sag's mal so, du hast den Song danach gelegt, Kebber, sag uns das Jahr, du weißt es, glaube ich.
2: 98?
0: Sehr gut, nein, dich gab's wirklich da noch nicht.
2: Ach, 1997.
1: Hey, da gab's mich schon, was willst du eigentlich? Ich war kein Jahr alt!
0: Oh, bh du schon so alt tatsächlich? Ja. Oh, da hätte ich dich jünger. Sei doch froh, ich hätte dich jünger eingeschätzt, als du bist.
1: Frechheit.
0: Ja.
2: Damit steht es 2-3.
1: Ja.
2: Oder 3-2 für Lars.
0: Ja. Also danke, dass du es übernommen hast, aber jetzt musst du wieder ausgleichen, ne? Mit einem Song. Ja, das kriegst du hin. Alles kriegst du hin. Ich habe neulich sogar, glaube ich, mit dir über diesen Song gesprochen und ihr habt dir dazu eine Story erzählt. Mal gucken, ob du sie dir gemerkt hast. Hier ist dein Song. Es fängt leise an, aber er kommt noch. Kennst du ihn schon? Lars kennt ihn.
2: Hast du eine Story erzählt?
0: Ja, habe ich. Ich werde sie nachher nochmal erzählen.
2: Okay.
3: Ground Control. Ja. Ich kann es einordnen. Ich weiß auch, wer es ist. Ich weiß nur die genaue Jahreszeit nicht.
1: Schöner Song.
3: Ja.

0: Das ist doch die Torhymne von Deutschland beim Fußball.
1: Kebo, es könnte tatsächlich sein, dass die Torhymne heute in der Sendung noch drankommt. Der Song ist, glaube ich, auch noch in den Karten drin. Aber nein, das ist sie nicht.
0: David Bowie, Space Oddity.
1: Yes.
0: Man kann da raus.
1: Ist es, aber hast du es ja auch.
0: Ja, also ich habe da 57 und 91 liegen, dass die Karte dazwischen kommt, da bin ich mir zu 100% sicher.
1: Nicht danach, doch die Torhymne von Deutschland. Aber selbst die ist ein, oh nein, darf ich nicht sagen, wenn die Karte wirklich drankommt. Also wenn Tom Schilling drankommt, kann ich nicht sagen. Doch, ich kann schon sagen, selbst die ist eine NDW zumindest, so viel kann ich sagen.
0: Was sage ich mal, das Jahr, was macht man da, 83 sage ich.
1: 83? Bist du auch dabei mit 83? Ich weiß nicht, du darfst es auch sagen, Kebo.
0: Tu mal dein Mikrofon oder dein Headset ein bisschen weg.
1: Nein, das mag ich nicht. Okay. Ich habe es gern vor Mund. Ich weiß,
0: du warst sehr laut, deswegen.
1: So
0: ein Zeichen. Ich habe ihm gerade so ein Zeichen
1: gegeben. Also ich kommentiere ja beim ersten FCN auch die Spiele. Und normalerweise soll man die Headsets, die ich aufhabe, immer so gerade wegstellen. Und Kebo als alter Radioprofi weiß, dass man die wegstellen muss.
0: Ich habe noch nie mit Headset moderiert.
1: Das Problem ist nur, und wie du schon gesagt hast, ich war jetzt ein bisschen laut, das Problem ist nur tatsächlich, wenn wir im lauten Stadion sind, hört man uns nicht so gut. Deswegen haben wir uns angewöhnt, das so ein bisschen vorzuschieben. Und ich habe Angst, mir das abzugewöhnen. Deswegen lasse ich das lieber so.
0: Okay. Nee, aber das hat David Bowie bestimmt auch gemacht, 83.
1: Aber für dich mache ich einfach hier den Regler leiser. Was hältst du davon?
0: Ich höre dich nicht mehr.
1: Nein. Wir waren bei dir. Was würdest du sagen?
2: Ich bin da tatsächlich ziemlich ähnlich wie Kebo. Ich wäre nur ein Jahr früher noch gewesen, 82.
1: Okay. Die Story, die ich dir erzählt habe, du hast meine Sendung gehört, das weiß ich, wo es um die Songs ging, die mal verboten waren. Mhm. Und da, ich weiß nicht, ob du den Part zumindest gehört hast, habe ich erzählt, dass dieser Song mal verboten war. Und zwar...
0: Weil
1: damals die erste Rakete auf den Mond geschossen wurde und eine Story über einen verlorenen Astronauten wollte man damals im Radio nicht spielen. Und deswegen hat man, also verboten war er nicht, aber deswegen hat man aus Respekt vor dem Projekt Mondlandung diesen Song nicht in den Radios gespielt.
0: Dann ist mein Jahr natürlich falsch.
1: Aber es kommt zwischen 57 und 91 rein.
0: Also der klingt, und das muss ich ganz ehrlich sagen, ich war jetzt wirklich überzeugt davon, dass er erst in den 80ern... kommt, weil er klingt nicht nach 69, der Song.
1: Klingt
0: viel moderner.
1: Ich sag's mal so, dich hat vielleicht wirklich tatsächlich dann Jahre später die Tom Schilling Version ein bisschen rausgebracht, weil das ist ein 80er.
0: Okay.
1: Aber ich hoffe jetzt, dass dieser Song nicht mehr da drin ist, weil sonst habe ich zu viel verraten. Ja. Okay. Lars!
0: Ja?
1: Wir sind bei deinem nächsten Song angekommen.
2: Ich schon wieder.
1: Es steht 3-3.
2: Ja,
1: aber
2: entschieden.
1: Hey, du kannst jetzt zur vierten Karte kommen.
0: Dass ich angefangen habe, kannst du vorlegen. Also. Mhm.
1: Genau. Stimmt. Es kommt noch die Schnellradio-Runde. Wir sind nicht ganz durch. Aber du kannst jetzt schon mal einen gut machen mit diesem Song hier.
2: Ich versuche mein Schlechtestes.
1: Im Übrigen war früher einer meiner Lieblingssongs. Lars schaut noch, aber er kommt drauf.

0: sehe ja, was für Kram der Lars da liegen hat. Und es tut mir leid.
1: Hä? Ja. Achso. Hab ich auch schon gedacht. Oh, oh. Ich kenne den Song, glaube ich, auch tatsächlich gar nicht.
0: Die haben einen Song rausgebracht, den fand ich richtig gut. Das, der ist ja mal der zweite Hit.
1: Ich kenne den Song auch, ich konnte gerade nicht auf Band und Tito.
2: Das musst du mir sagen, ob ich es verraten soll, weil es ja Lars hat so.
0: Noch nicht. Noch nicht.
1: Also das Problem ist, ich komme meist sowieso nicht drauf. Ich glaube, ich kenne den Song auch nicht unbedingt, aber wenn du mir die Band sagst, dann weiß ich wahrscheinlich ungefähr.
0: Dann
1: ist
0: wahrscheinlich nichts mehr.
3: Es war 1537.
2: Nein, es war 1715.
1: Ich glaube, ist nicht Cäsar mit dem Lied über die Alpen gestiegen?
3: Nein, das war Ding.
0: Ich wollte das gleiche sagen.
2: Aber Alpen ist ja.
0: Ja, aber ich wollte trotzdem das gleiche sagen.
1: Ja, schon.

0: ihr Rockin' Radio Rock Party. Eigentlich die Sendung bei Rockin' Radio, wie viele Sendungen bei Rockin' Radio, aber hier ist eigentlich fast immer garantiert, dass der Song abmoderiert wird und der Interpret dazu gesagt wird.
1: Nirvana
0: ja,
1: smells like Teen Spirit.
0: Das Ja dazu gesagt wird und nach Möglichkeit auch das Album. Können wir jetzt alles nicht machen, weil Lars keine Ahnung hat.
2: Ja, das ist sehr.
0: Aber ist auch egal, du musst nur das Ja erraten.
2: Also ich habe ja gerade auch noch gemeint, ich meine, das war der Song, zu dem Cäsar über die Alpen gelaufen ist.
0: Also vor 1969, vor deinen ersten Kabel. Oder dann doch eher danach oder nach 85 oder nach 97.
2: Genau, das finde ich jetzt, das wird halt eben das Schwierige bei mir. Ich habe 85 und 97 da liegen und ich finde, der ist da tatsächlich um den Zeitraum ein bisschen schwierig rum. Ich habe natürlich, aber jetzt, ich hatte ja genug Zeit, um mir Gedanken zu machen. Ne? Also,
0: aber hast du halt
2: mal ehrlich, habe ich ja natürlich nicht.
0: Natürlich nicht. Weil zwischen den Songs machen wir Blödsinn, aber.
2: Und deswegen bin ich jetzt mal so auf die Anfang 90er.
0: Du kannst auch drauflegen.
2: Gegangen und
0: ah, Anfang 90er. Okay.
2: Hab mal gesagt 92 für mich.
0: Kebo, wäre drauflegen die richtige Option gewesen oder hat er recht?
3: Boah, ist es nach 85. Ich komme ja selber nicht auf den Songtitel und
0: jetzt kann ich es dir sagen.
3: Und, ja?
0: Crowded House mit Don't Dream It's Over.
3: Ja, ich, boah, schwierig, wann kam der Song raus? Ich weiß es nicht. Ich sag einfach jetzt mal was ganz anderes. Ich sag 83, aber das wird falsch. Nein, das ist aber später Unsinn. Oder? Keine Ahnung.
0: Schöne Aussage.
3: 2027 kommt erst nächstes Jahr.
0: Okay, alles klar. Das heißt, ich sag's mal so, Crowded House hatten einen weiteren Riesenhit. Der ist dann ungefähr in den Zeitraum rausgekommen, den du jetzt gerade benannt hast. Aber dieser Song hier war früher. Es ist die Frage, war der Song vor 85 oder hast du Glück und er war danach?
2: Ich habe Glück und er war 86.
0: Richtig.
3: Boah.
2: Ja. Das Glück der Dummen.
0: Weather With You war der Riesenhit von Crowded House und der ist dann tatsächlich 1991 um den Dreh rausgekommen. So, Kebo.
3: Yes.
0: Wir nähern uns so langsam der Schnellraterunde. Das heißt, du musst jetzt bitte aufholen. Du hast drei Karten.
2: Ich habe vier.
0: Lars hat vier und Lars hat... Du hast angefangen.
3: Nee, ich habe angefangen.
0: Genau, das heißt, Lars hat jetzt alle Vorteile. Ja. Deswegen musst du jetzt unbedingt diesen Song erraten, damit es zumindest in die Schnellraterunde mit Unentschieden reingeht. Und hier ist dein Song. Ich glaube, bei den Karten, die du vor dir liegen hast, ist der zeitlich gut einzuordnen.
3: Ja.
0: Das wird easy für dich. Deine älteste Karte, die da liegt, ist 57, die neueste 91.

0: wer ist das nochmal?
1: Soll ich es ihm sagen oder nicht?
0: Also es kommt auf jeden Fall nach 91.
1: Okay, wenn er weiß,
0: also ich lege mich jetzt schon fest, ich werde da nicht schummeln, das ist auf jeden Fall nach 91, keine Ahnung, 2000.
1: Coldplay.
0: Ist es Coldplay?
1: Ach ja, klar, den Sänger. Ja, natürlich. Natürlich ist
2: Coldplay. Nee, ich wollte jetzt Highway Stars.
1: Ja, aber die Stimme.
0: Ja, jetzt im Nachhinein ja, aber
1: man war... Coldplay mit Talk.
0: Also klar, nach 91, aber wann genau? I don't know.
2: Der Song ist genau das, was wir schon die ganze Zeit machen. Talk, talk, talk. Ja, Coldplay.
3: Lars, was machst du? Gerade, ne? Was? Cowboy ist doch dran, du kannst ihm doch nicht verraten.
2: Ja, wir haben es doch schon gewusst, was das war.
4: Also bitte. Ich wusste, ich kenne den Song. Und ich wusste, okay, auf jeden Fall kommt der nach 1991 hin.
3: Das ist ja so schwer.
4: Ja, aber dass es Coldplay ist, mit Talk habe ich erst dann, also... Es hat danach dann Sinn ergeben, nachdem ihr es mir dann gesagt habt. Ja, nach 91, wann kam der raus?
3: Also ich muss dazu sagen, wir haben es ihm gesagt, weil Lars eingewilligt hat. Ich frage immer, ob ich sagen darf.
4: Ich hatte mich auch festgelegt, ich werde on air nicht schummeln. Nach 1991, wann kam der raus in den 2000ern? Ich sage 2003, ich weiß es nicht.
3: Bist du dabei?
2: Ja, doch.
3: Ja, ich bin fast dabei. Aber ich wäre, wenn ich geraten hätte, sage ich mal, auch dabei. Aber jetzt, da ich es weiß, ist ja dicht dran. 2005!
2: Ja? 2 Jahre noch. Ja, kann man machen.
4: Da ist meine 4. Karte. Juhu.
3: Und wisst ihr, was das heißt? Du hast deine 4. Karte. Lars hat 4 Karten. Lars kann jetzt mit seinem letzten Song, mit dem letzten langen Song der Stunde, bevor es in die Schnellrate-Runde geht, einen Song vorlegen. Ja. Willst du ihn hören? Nein, ich weiß.
2: Ich wollte noch nie einen Song hören.
3: Nicht? Was machst du dann beim Radio?
2: Weiß ich auch nicht.
3: Bist du völlig falsch.
2: Inforadio.
3: Ja. Ich glaube, du könntest ein paar Probleme mit der zeitlichen Einordnung kriegen, aber vielleicht auch nicht. Ich hätte fast mitgesungen, darf ich ja nicht. 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

0: 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Klinkt wie Bobby Brown. Ja, ist es nicht, aber hör mal ein bisschen hin.
1: Boah, weiß ich nicht. Ja. Aber da sind nicht so viele Beleidigungen drin.
0: Obviously.
1: Aber wo, im Gegensatz zu dem da, wurde der andere ja nicht gesperrt, zumindest in Europa.
2: Ah, echt?
1: Also in Deutschland ist Bobby Brown runtergelaufen.
2: Ja.
1: Aber ich weiß nicht, wie es in England war.
2: Das ist er gelaufen.
1: Ach so. Wie lange haben wir noch?
2: 10 Sekunden.

0: Interessante Verbindung, die du da gerade off-air hergestellt hast,
1: hey, Lars. Es klingt halt ein bisschen wie Bobby Brown, was willst du machen?
2: Bobby Brown,
1: falls du von der Melodie, von diesem Rhythmus her, es hat schon ein bisschen was da davon.
0: Weißt du, ich habe mit Bobby Brown meinen Kumpel von mir schlimm gequält. Wir sind nach Köln gefahren und das war mein absoluter Lieblingssong und ich hatte eine 90-Minuten-Kassette. Und auf dieser 90-Minuten-Kassette war nur dieser eine Song drauf. Und den haben wir komplett auf Fahrt nach Köln gehört. Und er so, ich halte es nicht mehr aus, können wir was anspielen? Mein Auto, wir hören, was ich will. Es tut mir so leid.
2: Tut es dir nicht, glaube ich.
0: Doch, das tut mir jetzt wirklich leid.
1: Er hat einfach How I Met Your Mother gemacht.
2: And I would walk 500 miles.
0: doch, das tut mir tatsächlich leid, weil...
2: ich weiß nicht, welcher Song schlimmer wäre auf Dauerschleife. Egal.
0: Egal, wir sind bei deinem letzten Long-Song.
1: Ja.
0: Lars, und du musst uns sagen, ob der vor 69 rauskam, nach 69 oder nach 85 oder nach 86, okay, vergiss es.
2: Oder
0: nach 86 oder nach 97 oder kommt er sogar irgendwo drauf? Aber
1: ja,
0: vorher will ich wissen, was haben wir gerade gehört?
1: Ich fand es auch sehr schwierig. Also, was wir gehört haben,
0: ja.
1: Weißt du, da bin ich jetzt für den Namen schon wieder ganz, ganz schlecht.
0: Okay, muss ja nicht sein, du brauchst nur das Jahr, Cabo.
1: Ja.
0: Wollen wir dein Musikwissen abfragen?
2: Weiß nicht, wie
0: weil
2: das
0: Lars hört ja keine Musik.
2: Ich weiß gerade nicht, wie das... Also Lola einfach nur?
0: Naja, Lola, ja.
2: Ja. Von...
0: Warte, nicht sagen, er muss erst das Jahr festlegen, wenn er es nicht weiß. Weil die Band kann ihm helfen.
1: Erstmal ein Jahr habe ich schon festgelegt in meinem Kopf, also wenn du willst, kann er schon sagen.
0: Ne, dann sag's mal. Also erstmal also verbal und dann darf er sagen.
1: Also ich bin... sehr unsicher gewesen. Ich habe es mal 1971 reingeschoben.
0: 71. Cabo, hat er mit der Kings recht bei 71?
2: Boah, Kings könnte tatsächlich auch vor 69 gewesen sein.
0: Könnte.
1: Das war nämlich auch mein Problem.
2: 67, sag ich.
0: Es war 70. Und damit hast du recht.
2: Es
0: kommt genau nach 69 rein. Das war sehr, sehr knapp, Lars. Und wir machen jetzt noch eine schnelle Schnellrate-Runde. Hier ist dein erster Song, Cabo.
2: Vielleicht müssen wir noch kurz sagen, wie steht 5-4 für Lars.
0: Ja, deswegen müssen wir uns auch beeilen, damit wir noch ein bisschen was durchkriegen. Hier ist dein erster Song.

0: ich merke, der Song wurde erkannt.
1: Oh, yeah. Ja, Lenny Kravitz.
0: Hm. Aber wo kommt Fly der Away, rein? Wann ist der rausgekommen?
1: Boah.
0: Vor 2005 oder vor 91 oder vielleicht sogar 91.
1: Wie lange macht drauf? Der? Ich habe doch erst, das ist auch so ein Ding, er hat ja ein Album letztes Jahr auch oder war das dieses Jahr rausgebracht, das ich als Album...
0: Kebo, lange überlegen von deiner Zeit weg.
1: Zwischen 1991 und 2005.
0: Hat er recht, Lars?
1: Der kam 94 raus.
0: 98.
1: Juhu, Katsching.
0: Und damit sind wir bei der Schnellradrunde von Lars. Du hast vier Karten.
2: Fünf. 69, 70,
0: und du hast 85, jetzt auch
2: 86, 87.
0: Und wo passt dieser Song hier rein?

0: So, du hast 69, hast schon gesagt, 70, 85, 86 und 97. Ja. Ist der Song, wir können es einfach machen, vor 97 oder nach 97 oder das auf ist, 97 drauf?
1: Wäre jetzt auch meins gewesen. Ich glaube, der ist...
2: Six.
1: Nein, der ist nach. Der ist
0: da. Jetzt entscheide dich. Oder drauf?
1: Nee, der ist davor.
0: Entscheide ich dich.
1: Der ist davor.
0: Hat er recht, Kevo?
2: Boah, ich weiß es gar nicht.
1: Aber ist es Nickelback?
0: Es ist Nickelback, ja, ja, mit How You Remind Me.
1: Ja, genau, ja. Ach, guck, jetzt hätte ich mal was gewusst für den Namen. Ach.
2: Ich sag einfach aus Prinzip, der kommt danach.
0: Na, dann hättest du recht, Kevo. Damit behalte ich die Karte ein und es steht unentschieden. Wir beenden was die erste damals, Runde.
2: 2001.
0: Ah, ihr wollt es ja noch wissen, ja, natürlich. 2001, perfekt, genau. Leute, wir haben die erste Runde unentschieden beendet. Es ist vorbei, die Stunde ist rum.
1: Achso, das war schon die schnelle Runde.
0: Das war's schon. Oh, mehr Zeit hatten wir nicht. Mehr Zeit hatten wir für die Schnellrate-Runde leider nicht. Und wir können entweder ein Stechen machen, aber wir gehen ja noch in eine zweite Runde. Ach, ja, oder es entscheidet sich dann. Wie wollt ihr es haben?
2: Da steht jetzt 1-1.
1: Wir haben ja noch. Wir haben jetzt zwei Unentschieden. Perfekt.
0: Dann gut, haben wir jetzt einen Unentschieden und wir gehen sofort nahtlos in die zweite Stunde über.
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0: Die zweite Runde steht bei der Rockin' Radio Rock Party an.
1: Okay. Lars, hör mal auf. Danke für diesen tollen Beitrag, Kebo.
0: Ich glaube, wir sollten die Sendung hiermit sofort abbrechen. Ja. Man kann jetzt natürlich sagen, ey, was soll der Käse? Die erste Runde ist unentschieden ausgegangen. Ich hätte ganz gern Gewinner gehabt. Aber hey, so machen wir das Ganze spannender. Hä? Lars, kannst du mal bitte eine Sache machen und Kebo sagen, ich hasse ihn?
1: Kebo, Dietmar hasst dich.
2: Ich hab verloren.
0: Oh, knacksende Finger. Oh. Lars, tu mir einen Gefallen.
1: Ja?
0: Besieg ihn jetzt. Dafür, dass er mit den Fingern geknackst hat, hat er eine Niederlage
2: verdient. Ihr werdet mich niemals besiegen.
0: Die Rockin' Radio Rock Party mit einem Hitster-Spezial. Und hier laufen auf dem Tisch, auf dem Moderationstisch, noch Aufnahmegeräte mit. Das kann ich mal verraten. Und das, was ihr jetzt hier praktisch in dieser Hitster-Sendung hört, alles, Kebo, alles, was während die Musik läuft, genau, noch so gesprochen wird, wird aufgezeichnet. Und ich werde die Sachen irgendwann einmal unter die Songs legen, während die laufen. Und dann wird die Menschheit erfahren, was ihr hier angestellt habt. So in, was weiß ich, irgendwann mal.
1: Das klingt aber nach keiner guten, sinnfähigen Idee.
0: Meinst du, weil die Leute die Musik hören wollen und sich dann ärgern, wenn ihr sowas dazwischen brüllt wie, aus welchem Jahr ist der Song?
1: Und nee, damit eher wegen dem, was wir reden.
2: Ja, vielleicht irgendwelche Waffelrezepte oder so.
0: Und damit sind wir bei der zweiten Stunde von der Rock and Roll Rock Party angekommen. Das heißt, das zweite Spiel, das heißt die Erklärung. Mittlerweile weiß Lars, wie es geht, aber... Die Rock'n'Radio-Zuhörer, die neu dazugekommen sind, denken sich, was zur Hölle? Wir spielen Hits,
1: denken sich. Also ich glaube, ich kann auch noch meine Auffrischung brauchen.
0: Ja, danke, dann mache ich das mal für dich.
2: Auch.
0: Die denken sich, oh, was machen die da? Wir spielen einen Song und ihr müsst einfach nur das Jahr erraten. Bei der ersten Karte völlig egal, weil da könnt ihr auch, was hast du vorhin gesagt,
1: 234 vor Christus.
0: Aber bei der zweiten Karte muss es dann sitzen. Nicht so extrem, da musst du mir nur sagen, ist der Song vor 234 vor Christus oder danach rausgekommen? Bei der dritten Karte wird es schon schwieriger. Davor, dazwischen oder danach. Und draufsetzen geht auch, Kevo. Das heißt, wenn du glaubst, der Song ist im Jahr 81 rausgekommen und du hast vielleicht eine Karte aus dem Jahr 81, dann muss die Karte da drauf gelegt werden.
2: Damit bin ich noch nicht glücklich geworden in der letzten Runde.
0: Wenn ihr das nicht richtig hinkriegt, bleibt die Karte bei mir. Und wer am Ende die meisten Karten hat, der hat dann gewonnen. In der letzten Runde ist es 5-5 ausgegangen, richtig? Somit ein Unentschieden. Das heißt, die Chancen für einen von euch beiden jetzt in Führung zu gehen, liegt damit sehr hoch, weil in der ersten Runde ist ja keiner in Führung gegangen.
2: Aber ihr macht nicht wieder ein Unentschieden, weil
1: also die Chancen liegen doch. Ich bin ja in Führung gegangen ein paar Mal.
2: Ja, aber ach so. Aber dass es wieder ausgeht, da liegt die Chance auch bei 33%, genauso wie einer, dass einer von uns beiden gewinnt.
0: Das
2: stand jetzt.
1: Das ist wohl richtig.
0: Das ist wohl richtig, ja.
2: Okay,
0: finden wir es raus.
2: Ich habe vorhin angefangen.
0: Wollte gerade sagen, du hast vorhin angefangen, Kebo.
2: Scheiße.
0: Und wir haben die letzte Stunde schon mit dem ellenlangen Song angefangen.
1: Wieder 6 Minuten?
0: Fast.

0: Lars, nicht cheaten, Handy aus der Hand.
1: Ich hab doch gar nichts in der Hand.
2: Was ist denn von mir?
0: Lass mal das durchgehen, Kevo. Ja, okay. Dann, welche Band, welche Künstler, welche Künstlerin, hat man gehört, dass es keine Künstlerin war, welcher Song, welches Jahr?
2: Weil ich so toll Shazam gerade benutzt habe, kann ich dir überhaupt nicht sagen, wer das gerade war und mit welchem Song.
1: Ich darf dir einen Tipp geben.
0: Ich will einen Tipp geben.
1: Aber es ist doch eh der...
0: Ja, deswegen.
1: Ach so.
0: Also du hast ja letztens bei mir in der Sendung mitgewirkt und da war die Band auch mit dabei und wir haben auch drüber gesprochen.
1: Ja, und die Band hat auf jeden Fall, wenn ich dir auch einen Tipp geben darf,
2: also der drei Song, Punkte. Den muss ich, glaube ich, tatsächlich, der heißt, glaube ich, Everybody Hurts.
1: Natürlich heißt er so.
2: Und das, die Band hat drei Punkte.
1: Ja, ich irritiere dich mit den drei Punkten. Man kann bei der Band auch drei Punkte integrieren.
2: Nee, keine Ahnung. Nee.
1: Also ich sag's mal so, darf ich sagen, was eine Praktikantin bei Max Neo gesagt hat, wie die Band heißt? Rim.
2: Okay.
1: Ja. Rapid Eye Movement.
0: Das ist dann?
2: Ja.
1: Was? Rim Rapid Eye Movement ist?
2: Ja, wenn sich die Augen schnell bewegen.
0: Ja, aber.
1: Kebo auf drei. Eins, zwei, drei. R.E.M. Noch nie gehört. Gott macht dir ein Gesicht.
2: Nein, die Band hast du doch gerade schon gesagt.
1: Nein, die Band heißt R.E.M. und nicht Rapid Eye Movement. Das ist halt die Abkürzung dafür, aber darunter kennt die ja keiner.
2: Ja, aber ich dachte, egal. Ja,
1: unter dem, deswegen habe ich ja gesagt, deswegen die Praktikantin hat Rim gesagt. Ich weiß nicht, wie man auf Rim kommt.
2: So,
1: aber ich will ein Ja von dir.
2: 127XXX.
1: Okay, und von dir? Also ich spreche gerade Kebo an.
0: Ja.
1: Deswegen stöhnt er auch so lange.
0: Nee, sag doch erstmal jetzt.
1: Hat er doch schon, 12XXX.
2: Nein, 127XXX, das ist nämlich im Maya-Kalender. Das ist ein bestimmtes Jahr.
0: Aber, also jetzt hau was raus.
2: Ja,
0: also kannst du raushauen.
2: Das ist 1976.
0: Nein, 91.
1: Oder 92. Ah. Bevor wir es in die Länge ziehen, hier unnötig.
0: Sorry, ich habe auch gerade nicht dran gedacht, dass es das ja die erste Runde ist.
1: Echt. Genau. Okay. Erste Runde für dich, Kebo. Machen wir es nicht lang, weil wir haben ja schon lang genug gelabert.
0: Hau rein.
1: Ah! Den Menschen hat man früher, so viel kann ich glaube ich verraten, als den neuen Elvis bezeichnet. Ja, das fand ich auch ein bisschen schwierig.
0: Tagesschau-Intro.
1: Aber ein spannender Song.

0: Wie heißt denn der nochmal? Ich kenne das doch.
1: Ja, ich auch.
2: Tja, das muss ich jetzt Lars sagen, ob ich es dir sagen darf oder nicht. Ist das egal? Das ist seine erste Karte, soll ich dir sagen?
0: Nee, noch nicht.
2: Okay, ich kann dir den Songnamen sagen.
0: Wherever You Go? Ist das richtig?
2: Nein.
0: Okay. Ich versuche. Aber wer zur Hölle ist das?
3: David Hasselhoff. Ich habe seine Alben zu Hause.
0: Whatever it takes. Whatever it takes. Ist der Songtitel überhaupt ein Text?
3: Ja, ja. Jetzt hat er es gerade gesungen.
0: Right here?
3: Nein.
0: Waiting. Was hat er davor gesagt? I will be waiting for you. Waiting for you.

0: Wir haben nicht mehr viel. Jetzt letzte Chance, ob ich sie sagen soll, oder?
1: Anywhere you go.
0: Will be?
2: Hat er vorhin schon gesagt. Nein.
0: Hä? Waiting for
1: you. Was ist das? Wer ist das?
0: Ich kenne die Stimme. Milliardenmal gehört.
1: Wer ist das?
0: Usher.
2: Yeah. Ich schalte das Mikro jetzt ein. Ein Rock-Radio-Spezial, ein Hitster-Spezial. Wir spielen Songs und meine Gäste Lars und Kebo erraten oder sollen erraten, aus welchem Jahr das Song ist. Aber jetzt habt ihr ein Problem. Ihr kennt den Song, aber ihr habt keine Ahnung, wie er heißt und wie der Interpret heißt.
0: Usher.
2: Aber es war echt witzig, als ihr die ganze Zeit gesagt habt, wie der Song heißen könnte. Ein Vorschlag von dir, Lars?
1: Whatever it takes.
2: Von dir, Kebo?
3: Ich habe alles möglich gesagt, was er gesungen hat, außer wahrscheinlich das, was am Ende wirklich ist.
2: Also, was du nicht gesagt hast, du hast alles gesagt, whatever, waiting, was
1: waiting
2: weiß
1: for
2: ich.
1: You.
2: Ja, waiting for you. Und, aber right here, waiting, hast du kein einziges Mal gesagt.
1: Nee, habe ich nicht.
2: Das Teil ist von Richard Marx und wie ich schon gesagt habe, als der Herr damals in der Werbung promotet wurde, wurde er als der neue Elvis bezeichnet. Hat er nicht ganz hingekriegt, aber er hat ein paar coole Nummern erschaffen, wie die eben gehörte. Kebo ist deine erste Karte, deswegen kann ich da ein bisschen mehr dazu erzählen. Mhm. Hätte ich sonst nicht gemacht, Lars.
3: Dann sage ich mal.
2: Aber ich brauche ein Jahr von dir.
3: 2075.
2: Und jetzt was Realistisches? Also du darfst auch 1899 sagen, nee. Aber Zukunftswerte nehme ich nicht an.
3: keine Ahnung, neuer Elvis 1979.
2: Alles klar, und du?
1: 1983.
2: So, nachdem ich natürlich gesagt habe, in der Werbung und so weiter wurde er als neuer Elvis bezeichnet, müsste es natürlich die Zeit gewesen sein, in der ich groß geworden bin. Deswegen, hier hast du es ja.
3: 89?
2: Ja.
1: Crazy.
2: Boah. Und
1: warst du ja fast schon alt.
2: Ja. Da war ich schon Steinalter. Habe ich schon meine Radiokarriere beendet gehabt. Ja. Damit kommen wir zu dir, Lars, und zu deiner ersten Schnellraterunde hier in der Show. Hier ist dein Song.

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0: Schnellraterunde. Hast du einen Interpreten erkannt und den Song?
1: Also entweder das ist Every Breath You Take.
0: Der Song war relativ easy, aber die Frage ist, erkennst du auch den Interpreten oder die Band?
1: Vom Gehör her ja. Nachher bin ich halt schon
0: das
1: wieder.
0: Das Problem ist, Cabo hat oft das Problem, dass er Band und Interpret nicht auseinanderhalten kann. Also wenn der Künstler auch solo unterwegs war. Weißt du es?
2: Ich sag mal Senyata Mondatta als Albumtitel.
0: Ja, du bist gut. Ja. Das ist ein Album der Band, aber da ist dieser Song nicht drauf. Ja. Hat dir das was geholfen? So, wir dürfen nicht mehr verraten, weil wenn wir jetzt sagen, ob er als Solokünstler oder als Band unterwegs war, kriegt das Ja hin. Und Lars spielt sich immer mit den Karten rum.
1: Aber
0: du hast die Karte 1992 da liegen, aber ich muss ja sehen, was du da liegen hast. Finger weg von den Karten, bitte. Dieser Song, ist der vor 92 oder nach 93 oder vielleicht auch 92 rausgekommen?
1: Also ich würde sagen, der ist vor 92, 80er, 86.
0: Es war 83.
2: 83.
0: Und zwar The Police, da war das Ding noch nicht solo. Da war das Ding noch nicht solo unterwegs.
1: Ah,
0: und das war deine Schnellraterunde. Und Cabo hat eine Karte.
2: Ich bin sowas von verwirrt, aber es erklärt mir gleich off-air.
0: Cabo hat eine Karte aus dem Jahr 89 liegen. Und so viel darf ich verraten, Lars.
1: Nee.
0: Doch, es wird schwer für ihn. Zeitlich jetzt richtig hinzukriegen, wird spannend, Cabo.
2: Saltatio Mortis.
0: Wir freuen uns auf das, was nach dem Song kommt.

0: Lars hat als zu Junggeborener leider keine Ahnung. Ich mag deine Cousine, aber die Version von deine Cousine ist keinesfalls besser als das Original hier.
1: Das ist sowas von viel besser.
0: Kerbo?
1: Das ist eine gescheite Punk.
0: Ja, hallo, das ist. Das, jetzt muss ich was verraten. Das ist Punkgott himself. Also bitte. Also, was hast du da gerade gesagt? Die junggeborenen Punker, ne? Haben ja keine Ahnung.
2: Ich bin da der Typ, der sagt, beides hat seine Daseinsberechtigung, beides sind geile Songs.
0: Aber ja, halt aus, ich mag deine Cousine, genau, aber.
2: Die sind halt in verschiedenen Zeiten entstanden.
0: Ja, das können nur zu Junggeborenen sagen.
2: Ich kann beide mögen, ohne eins abzuwerten. Aber es ist auch Geschmackssache am Ende.
0: Ja.
2: Ich bin Diplomat.
0: Im Übrigen, ich habe nachher eine Story zu dem Song, darf ich jetzt noch nicht erzählen, weil sonst will ich dir zu viel verraten. Du hast nämlich die KT89 vor dir liegen. Und du musst mir jetzt sagen, erstens, wie heißt, also musst du nicht, also ich brauch's ja, aber du darfst mir sagen, wie der Interpret heißt und wie der Song hieß, wenn du willst.
2: Ja, Tonsteine Scherben. Und wie könnte der Song wohl heißen? Kaiser von Japan? König von Deutschland?
0: Ja.
2: An wann kam der Song raus?
0: Ja.
2: Das ist schwierig. Ich glaube, es war vor der Wende natürlich dann noch.
0: War es vor der Wende? Vor 89?
2: Also, ich habe da 89 liegen. Und ist auch in den 90ern gestorben, Rio Reiser. Glaube ich.
0: Dann, warum selbst dann Tonsteine Scherben, wenn du weißt, dass Rio Reiser ist?
2: Er hat jetzt Rio Reiser gesungen?
0: Ja, er hat
2: es auf jeden Fall gesungen. Aber war es ein Solo-Ding oder war das Tonsteine Scherben?
0: Ne, es war ein Solo-Ding, klar.
2: Ist ja wurscht. Auf jeden Fall, das war vor 89.
0: Ja, genau. Und ja, klar, er ist 96 tatsächlich verstorben. Das hast du auch
2: ich
0: richtig.
2: Ich sag 86.
0: Also das Jahr hat sich auf das, dass er gestorben ist, bezogen. Hat er recht?
2: 86
0: war also du hast gesagt, es war vor 89. Ja. Ich hab ja klar gesagt, aber das Jahr klar hat sich darauf bezogen.
2: So,
0: ja klar, du hast recht.
2: Sag,
0: er ist 96 gestorben.
2: 86 kann der Song
0: nicht, dass ich dich jetzt in was reinreite.
2: Alles gut, ich hatte mich schon entschieden.
0: Okay. Hat er recht?
1: Ich sage es aus Prinzip, das ist wie Rim 92.
2: Rim?
0: Also er ist wie gesagt 96 verstorben und zwar der Sänger von Tonsteine Scherben und es war 86, du hast recht. War sein am meisten kritisierter Song. Man hat ihm die Kommerzialisierung vorgeworfen und die ganze Punkgemeinde war damals richtig sauer auf ihn. Dabei ist es doch ein ultra cooler Song und er kritisiert die Gesellschaft,
2: manchmal
0: also was man als Punk auch machen sollte.
2: Lernt man die Message aus Songs erst später oder zu spät wirklich kennen. Finde ich schade.
0: Das stimmt allerdings.
2: Und der nächste Song, ich habe keine Ahnung, welcher das ist, aber ich vermute mal, den bekommt Lars.
0: Richtig?
1: Oh, echt?
2: Oh, ich schon wieder.
0: Den nächsten Longplayer geht an Lars. Du hast da 83 und 92 vor dir liegen.
1: Deswegen hoffe ich 55.
0: Diesen Song einzusortieren. Ich sage jetzt nicht, er ist nicht aus dem Jahr 55, sondern muss selber entscheiden. Und der nächste Song, der ist in Startlöchern, der hört sich so an.

0: Song jetzt am Start haben. Erkennst du ihn jetzt? Jetzt hat sich die Melodie ein bisschen verändert.
1: Ja, so ein bisschen.
0: Spätestens, wenn der Gesang ansetzt, bist du dabei. Und er fängt jetzt an.

0: Wer ist das nochmal?
1: Was zur Hölle?
2: Ich kann es verraten. Das ist deine Entscheidung.
0: Lars hat noch nicht mal gefragt.
2: Ja, ja.
1: Ist das das, was ich denke? Ist das das, sind es die
0: De Niro Swaying?
1: Nee, ne? Oder?
2: Nicht.
0: Weit weg.
1: Okay, aber du verstehst, wo es herkommt.
2: Nein, aber ich sag dir nachher, warum ich verstehe, wo es herkommt, aber dann würde ich ihm wieder einen Tipp geben. Ja. Außer du willst die Frage jetzt reell beantwortet haben.
0: Nee.
2: Gut.
0: Sag doch mal ja, Interpret und.
1: Boah, soll ich das einordnen?
0: Boah. Scheiße, schwierig. Also selbst wenn ich dir helfen wollte, ich könnte dir nicht helfen. Auch wenn ich den Song kenne.
1: Aber nur den Song
2: an sich. Hast du gerade was gesagt?
1: Ich habe nur gemeint, dass es sauschwer wird, das einzuordnen.
2: Ja, und wir haben nicht mehr so viel Zeit.
3: Die Rockamadio Rock Party mit einem Hitster-Spezial und Cowboy ist sicher, das ist Bananarama. Aber er ist nicht dran, sondern Lars ist dran. Und er hat gemeint, das ist doch die Band mit Roberto De Niro's Rating. Und du weißt, warum ich das sag, hat er gemeint. Wir klären nachher auf, warum ich dazu jetzt keine Verbindung herstellen darf, weil das hätte Lars einen Tipp gegeben. Aber wir reden nachher kurz drüber, Cabo, weil Lars ist dran und er muss erraten. Nicht, welcher Interpret das war und auch nicht, wie der Song heißt, aber er wird es uns trotzdem versuchen zu sagen. Er braucht es ja. Er hat die Karte 83 teiligen und 92 und er muss uns eigentlich nur sagen, kommt das vor 83, nach 92, kommt es irgendwo auf die beiden Karten drauf oder vielleicht sogar dazwischen?
4: Ich habe mein Mindpedals durchsucht.
3: Ja, schön.
4: Durchforstet.
3: Viel Staubweben weggemacht.
4: Durchkramt, ja. Ja.
3: Genau. Und Spinnweben und Staub weggemacht, würde ich sagen, ja.
4: Und habe trotzdem nichts gefunden.
3: Das ist ja schade.
4: Aber zumindest mal zeitlich fangen wir mal damit an. Ich finde es aber 83, 92 sehr schwierig einzuordnen, weil das klingt irgendwie so nach allem davon. und ich habe mich jetzt einfach mal auf so die ungefähre schöne Mitte
3: geeinigt. Was ich auf die Mitte geeinigt?
4: So 88 einfach mal.
3: Fleetwood Mac wäre sehr, sehr traurig, dass du nichts gefunden hast, muss ich dazu sagen. Ich konnte nicht sagen, ja, Bananarama, Roberto De Niro's Waiting, ist ja, ist ungefähr richtig, weil vielleicht hätte Bananarama mit dem Song gekannt. Roberto De Niro's Waiting war 84 und 84. Der Song war der 83 oder war der 84 oder später? Der
4: 83.
3: War? Cabo, wann war er?
1: Musst du Fleetwood Mac
4: fragen. Wenn du so anfängst, ist er 83.
1: 87, boah, da war ich sogar nur ein Jahr weg.
3: Du bist gut. Nee, du hast doch 87 gesagt, oder?
1: Ich habe 88
3: gesagt. Ah, okay, ist egal. Yes. Du hast dazwischen gesagt und dazwischen ist völlig so, richtig.
1: Super gut.
3: Super ja, gut.
1: 3 Punkte wieder. Und bei dir, Cabo?
2: Ich lege jetzt nach.
3: Er legt jetzt nach, genau. Und zwar mit seiner Schnellrate-Runde.

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0: Deine Schnellraterunde, Kebo. Was ist es für ein Song? Wie heißt die Band, der Interpret oder vielleicht die Sängerin? Und dann ist natürlich auch noch die Frage, ganz wichtig, welches Jahr? Du hast die Chance auf 3 Karten, also, du hast 2 vor dir liegen.
1: Ich habe auch super gute Voraussetzungen
0: 86
1: dafür.
0: Und 89. Und ja, das ist natürlich fies, gebe ich gerne zu.
1: Erstmal, ich weiß nicht, wie der Song heißt und von wem der ist. Wahrscheinlich im Nachhinein wieder, natürlich, Drive Me Crazy.
0: Ja, natürlich. Ja.
1: Von Motorhead.
0: Ja, richtig. Nicht von den Fine Young Cannibals, nein.
1: 80er-Song.
0: Du weißt, du kannst auch drauflegen.
1: Nee, das habe ich vorhin mal gemacht, da war es dann blöd. Ich sag
0: vor in dem Fall auch blöd, kann ich dir mal so viel verraten?
1: Ich sag vor 86 und zwar 84.
0: Damit bleibt die Karte bei mir.
1: Ach, come on.
0: Hätte dazwischen gehört, 1988.
1: Das ist so fies.
0: Aber das ist ja das Schöne an dem Spiel. Wenn es knapp ist, ist es fies.
1: Die Gruppe nochmal?
0: Ja, immer noch Fine Young Cannibals.
1: Ja, das hatte ich nicht.
0: Achso, hast du nicht gehört.
1: Verstanden.
0: Entschuldigung. She Drives Me Crazy von den Fine Young Cannibals. Ja, es tut mir leid. Ich war gerade damit beschäftigt, den nächsten Song vorzubereiten.
1: Ich höre den Song manchmal, wenn ich unterwegs bin, oder unterwegs war, als ich noch kein Internetradio im Auto hatte, da musste ich einen anderen Sender hören und da ist der sehr oft gelaufen. Von daher, ja klar, den Song kenne ich, aber von wem ist der zur Hölle? Okay, die haben auch bestimmt gesagt, wann er rauskam. Jetzt bin ich fertig mit meinem Monolog.
0: So, Lars, du hast 3 Karten, damit bist du eine voraus. 83, 87, 92, kannten wir schon aus der letzten Runde, ist trotzdem unentschieden ausgegangen. Das Problem ist nur, Kebo, den nächsten Song wird er sehr schnell einsortieren können.
2: Kommt jetzt doch ein Song aus den 50ern?
0: Ach.

0: Sinatra. Nee, auch nicht. Doch. Surely to the sea.
1: Ja, mir reicht schon wieder aus beiden Ohren.
2: Das ist eindeutig Katy Perry. Eindeutig.

0: Wisst ihr denn, wer es ist? Weißt du, wer es ist?
1: Yeah.
0: Achso, du weißt doch nicht, wer es ist. Dann kann ich ja dazu gar nichts sagen. Lars, ich werde jetzt gemein.

0: Die Rock'n Radio Rock Party mit einem Hitster-Spezial. Wir haben schon mal kurz Hitster bei dir, Kerbor. Bei dir in der Sendung gespielt, beim Weekend Crusher, damals auch gegen Lars, der auch hier im Studio ist. Das ging 5-5 aus. Wir haben in der letzten Stunde gespielt, das ging 5-5 aus. Und jetzt frage ich mich, Lars, wie konntest du zweimal gegen Kebo unentschieden spielen, wenn du nicht weißt, was das für ein Song ist?
1: Also, den Song kenne ich. Ja, ja, also das ist I Can't Help Falling in Love.
0: Aha.
1: Und
0: von wem ist das Original?
1: Sinatra?
0: Ja, es ist Sinatra. Wir sagen es dir noch nicht. Kebo grenzt sich auf jeden Fall ein in sich rein. Du sagst uns erst das Ja. Okay. Es ist also ist 83, du hast da 83, 87 und 92 liegen. Im Endeffekt ist es egal, du musst das Ja nur richtig erraten. Und ich glaube, das kannst du gut zuordnen.
1: Früh. Ich bin jetzt mal bei 65 mal hängen geblieben.
0: Okay, Kebo, sag's ihm bitte.
2: Ich denke, Elvis hat den so in den Dreh
0: gebracht. Ja, genau, Elvis und Sinatra im Duo.
1: Doch,
0: ja.
1: Elvis.
0: Natürlich.
1: Ich habe sogar beide gesagt vorhin.
2: Ja, ich kann dir doch nicht zustimmen.
1: Ich habe Elvis und Sinatra gesagt.
0: Der King himself hat diesen Song gesungen, ja.
1: Elvis, nee, vielleicht doch nicht. Ah, Sinatra.
0: Das hat einen Grund, weshalb der King ist, ja.
1: Scheiße.
0: Also, du wirst, glaube ich, auch sagen, vor 83 hat 65 gesagt.
2: Ja, dann dachte ich 59.
0: Ja, du bist näher dran, aber es ist völlig egal. Es war 61, es kommt davor und damit ist das deine Karte,
1: ja,
0: Lars.
1: Ja, 4 Punkte!
0: Und damit kommen wir zum nächsten langen Song für Kebo. So lang ist der aber gar nicht. Deshalb hast du nur ganz kurz Zeit zum Überlegen. Oh, cool.
2: Also, ja.
0: Ich geh mal

0: I'm Walking von Fats Domino. Nee, nicht ganz. Ich darf euch natürlich keine Tipps geben.
1: Also, das hat man schon gehört.
0: Kevin, du bist dran. Du hast da eine Karte liegen. Die eine lautet auf die Jahreszahl 86, die andere lautet auf die Jahreszahl 89. Und dieser Song ist natürlich ein klassischer 80er, deswegen wird es schwierig, wo der reinkommt.
1: Nee, ich würde sogar eine 90er. Er ist auf jeden Fall kein falscher 50er. Ich würde sagen Ende 50er, Anfang 60er.
0: Von wem und wie heißt der Song? Okay, Lars, weißt du's?
2: Ich sag 51.
0: Ich wollte ja eigentlich wissen, der also Interpret und Songname. Also, ich sag's mal so, Fats Domino mit I'm Walking ist es nicht.
1: Ja.
0: Es ist Dion mit The Wanderer und ist natürlich aus dem Jahr 61. Also, lagst du ganz gut.
1: Juhu.
0: Und jetzt kommen wir zu einem Song, den Kebo gern gehabt hätte. Und Lars bekommt ihn und Lars freut sich, dass er diesen Song bekommt. Und Kebo wird sich ärgern, dass Lars ihn hat, weil Lars wird dieses Jahr hundertprozentig ganz genau erraten.
1: Sag's sofort. Wow. Das, also.
0: Hast du es jetzt schon, Lars? Willst du es ja gleich sagen oder erst nach dem Song?
2: Ja, das ist ja, also, ich weiß es nach 92.
0: Das ist deine letzte Karte, okay.

0: Oh Gott, bitte hör auf zu singen. Meinst du, Karin, was haben wir gerade gehört?
1: Das ist Mädel von die Ärztinnen. natürlich Junge von den Ärzten. Ich habe es ja gerade auch schon erzählt, also eine kleine Side-Story von mir dazu. Also mein Bruder hat sich ja damals die Platte auch gekauft und das Album war ja noch richtig geil, weil das kam ja in so einem kleinen Pizzakarton. Zum Anbeißen.
0: Wie heißt das Album? Danke für die Story. Wir brauchen. Cabo weiß natürlich, wie das Album heißt. Hau raus.
2: Jazz ist anders.
0: So. Und wir brauchen jetzt natürlich von dir das Jahr. Du hast da 61 liegen. Ich vermute mal, es war vor 61.
1: Das muss 1922 gewesen
0: sein. Du hast 83 da liegen, 87 und 92. Du hast ja schon, bevor der Song losging, gesagt, es kommt nach 92. Aber ich will ein Jahr von dir abholen.
1: Also, wie gesagt, mein Bruder hat sich das Album gekauft. Der ist 93 geboren. Also. Ja, ich bin so unsicher.
2: Man kann ja auch alte Alben kaufen.
1: Ich hätte es gesagt, ich sage es mal 2007.
2: Ja, perfekt, Punktlandung.
0: Punktlandung,
1: gut.
0: Ja, Punktlandung.
1: Danke, Robin, ne? Der Punkt geht an
2: dich. Aber die Aussage ist nicht ganz richtig, weil du kannst ja auch alte Alben kaufen, wenn du nachher geboren bist.
1: Das stimmt.
0: Also ich habe mir mein Leben lang fast nur alte Alben gekauft. Kevo, wir kommen zu deinem letzten Longsong und Lars ist schon wieder vorne dran, dieses Mal sogar mit 5 Karten. Vorhin war es doch genauso, er hatte 5, du hattest 3, dann hast du auf 4 aufgestockt, oder?
1: Nee, ich hatte 4,
2: aber war es ja auch umgekehrt.
0: Ja, stimmt, da war es umgekehrt. Gut, dein letzter Longsong zumindest für diese Stunde. Den Song kennst du. Mal gucken, ob du Song und Interpreten hinkriegst. Sing halt mal. Ja, der Brian. Oder?
3: Ja, muss mir Lars sagen, ob ich es dir sagen darf oder nicht.
2: Aber wann das ist wieder so ein Kack mit den 80ern, ne? Das gibt's nicht. Es ist so gemein.

0: Es gibt 1, 2, 3, 4, 5 Möglichkeiten. Weil ihr könnt auch. Hey Siri, wann kam dein Album? Habe ich jetzt hoffentlich nicht aktiviert? Nein. Das geht glaube ich gar nicht, oder? Hey Siri? Ja, doch, es geht.
1: Oh Mann.
0: Wie lange haben wir noch?
1: 1,30.
0: Und dann gibt es ja noch die Schnellraterunde.
1: Ja, die kommt jetzt da.
0: Und dann kann ich noch richtig umpumpen.
1: Die geht dieses Mal länger.

0: Heaven ist von Cabo schon erkannt worden und ich kann auch so viel dazu sagen. Es ist auf seinem Album Reckless, wird Cabo nämlich nichts helfen, weil er hat es ja schon ungefähr eingegrenzt, aber er weiß nicht genau, wo es hingehört, weil du hast da drei Karten liegen. 61 hast du schon ausgeschlossen, aber 86 und 89.
1: Ja, ich muss das mit der größten Spanne nehmen. Das zwischen 80 und ich muss hoffen, dass es 80, 81, 82, 83, 84 oder 85 war. Das muss ich riskieren, anders kann ich nicht. Das ist die größte Wahrscheinlichkeit. Ich sag, der Song kam 84 raus. Und jetzt gib mir die Karte, ich weiß es nicht.
0: Erst müssen wir Lars dazu befragen. Also Interpreten und Song am Hammer, hat er recht?
2: Ich glaube, den Anschlusspunkt kriegt er.
0: Ich glaube, ich sag's mal so, Reckless, auf dem der Song hier drauf ist, ist 84 rausgekommen. Das nächste Album von Bryan Adams ist 87 rausgekommen. Könnte der Song vielleicht auch 86 rausgekommen sein? Als letzte Single aus seinem Reckless-Album, das 84 erschienen ist.
1: Wenn das so ist, dann habe ich jetzt Pech gehabt.
0: Also ich sag's mal so, ist es nicht. 85!
3: Cabo, gut gezockt. Richtig.
1: Aber was ist das auch? 61, dann 85, 86, 89. Himmelherrgott, was hast du? Du hast 61, 83, 87, 92, 2007. Ja, auch Engel mit dazwischen und so, aber... Ja.
0: So, Leute, wer hat angefangen? Wollt ihr uns das mal erzählen?
2: Ich hab angefangen, ja.
0: Das heißt...
1: Oh nein!
0: Oh ja.
2: Heißt das Schnellfragerunde?
0: Ja! Wir sind wieder in der Schnellraterunde und hier können jetzt natürlich auch andere Songrichtungen als Rock drankommen.
1: Oh Gott.
0: Und Lars, wir fangen mit deinem ersten Song in der Schnellraterunde an. Das ist deiner. I don't ever wanna feel like I did that day. 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Als Tipp, Lars, lange reden, dann glaube, können wir weniger Songs spielen.
2: Ich glaube, das sind die roten, heißen Chili, was ist es dann auf Deutsch, Flocken, Chili-Schoten.
0: Sagen wir es einfach, die Red Hot Chili Peppers, aber wie heißt der Song? Aber das interessiert uns auch nicht, ja, brauchen wir. Aber ich will den Song trotzdem wissen.
2: Ja, Under the Bridge.
0: Yes, sir.
2: Und der Song ist...
0: Nach 92, vor 92, nach 2007 oder vor 87, vor 83 oder vor 61. Das sind die Karten, die du da liegen hast.
2: 94.
0: Du darfst doch drauflegen im Notfall, vielleicht 94. Ist er ja. 94 sagst du. Cabo? Passt 94?
1: Frage. Ich weiß es tatsächlich nicht. Ich sag 89.
0: Oh, es ist tatsächlich 90er.
1: Okay. Ja gut, dann...
0: Aber die Karte bleibt 91. Trotzdem bei mir. Nein, nicht 91.
2: 92.
0: Yes, sir. Hättest du drauflegen müssen.
1: Drauflegen ist so ein Risiko immer, ne?
0: Das stimmt allerdings. Aber gut für dich, Cabo.
1: Na, schau
0: das
1: mal.
0: Das heißt, du kannst jetzt ausgleichen mit deinem Song aus der Schnellraterunde und Cabo. Das ist ein Song, der ist wie für dich gemacht.

0: Also, du hast da 61 und 85 liegen oder ist er doch nach 85 rausgekommen, weil du auf 86 da liegen kannst?
1: Zwischen 61 und 85.
0: Also das heißt, 89 ist für dich ausgeschieden.
1: Ja.
0: Willst du uns also sagen, was wir gerade gehört haben?
1: Ja, Born to be Wild. Und ich habe jetzt, warum ich habe
0: Steppenwolf,
1: ja, danke.
0: Genau. Aber sag mir das ja. Dazwischen kann ich schon mal sagen.
1: 69.
0: Hat er recht, Lars? Ist es 69 rausgekommen? Ah, er will draufspicken, ich zeig's dir.
2: Nee, ich sagte, er ist 68 rausgekommen.
0: Deine Karte.
1: Jawohl.
0: Damit der Ausgleich. Aber Lars,
1: ja,
0: du hast angefangen. Das heißt, hier ist dein nächster Song in der Schnellraterunde.
2: Der Druck ist zu hoch für mich.
0: Das ist ein Song, den würde ich persönlich, wenn man mich nachts weckt und sagt, in welchem Jahr ist dieser Song rausgekommen, würde ich sofort sagen, ich weiß das Jahr. Aber ist es bei dir auch so?
2: Also,
0: weckt man dich nachts auch? Und du sagst das Jahr?
2: Immer, ja. Also es ist Toto Africa auf jeden Fall. Und
0: du hast da 61 liegen. 83, 87, ja, 92, 2007.
2: Halt irgendwo da in diesem Bereich, ne? Irgendwo.
0: Du sagst zwischen 83 und 92. Oder davor oder danach. Was meinst du? Er sortiert die Karten von rechts nach links.
2: Ja, ich sag, das ist 84.
0: Er sagt, Toto Africa ist 84 rausgekommen. Kebo, was sagst du?
1: 81.
0: Und Kebo, du hättest fast recht.
1: Oh.
0: Es war 82. Damit bleibt die Karte auch bei mir.
2: Du hast mir zu viel Hoffnung.
0: Wir kommen zum nächsten Song in der Schnellraterunde für Kebo. Und das wird jetzt für dich ein bisschen kritisch. Mm.

0: gleich. Deswegen kriegst du ein bisschen mehr Zeit, aber...
1: Ich hab mich auch schon entschieden.
0: Du hast dich schon entschieden? Ja. Dann können wir ja den Song jetzt hiermit abbrechen. Also die Rolling Stones mit I Can't Get No Satisfaction ist hiermit beendet und du sagst uns das Jahr.
1: Ich sag zwischen 68 und 85.
0: Und hat er damit
1: recht? Und ich sag, der Song kam 70 raus.
0: Hat er damit recht?
2: Also es muss ja nach dem Skript gehen, dass bisher Cable und ich immer gefahren sind. Deswegen muss er falsch liegen und deswegen muss es vor 68 gewesen sein.
0: Es ist ein 60er, das stimmt.
1: 69.
0: Jetzt ist die Frage.
1: Sag 68.
0: Ist es 69 oder vor?
1: Es ist 68.
0: Ich sage 65.
1: Oh mein Gott.
0: Und damit bleibt diese Karte ebenfalls bei mir. Oh, ist das spannend. Das
1: gibt's doch.
0: Ist das spannend?
1: Wir bleiben unentschieden.
0: Wir gehen in die letzte Runde.
1: Oh.
0: Der Schnellraterunde. Vielleicht gibt es wieder ein 5-5 Unentschieden. Mal schauen, ob Lars das ja hier richtig hinkriegt. Ich sag's mal so. Ich kenne deine Karten. 61, 83, 87, 92, 2007. Und das hier wird richtig eng.

0: hast du deine Beach Boys, ja, über die du in der ersten Stunde gesprochen hast. Aber vor 61, nach 61 oder vielleicht sogar nach 83, dann die waren Beachy sie auch Boys. Noch aktiv.
1: Die Beachy Boys, Surf in USA.
0: 87, ist auch noch in der Range. Oder drauflegen vielleicht.
1: Boah, das ist halt, oh, das ist so schwierig. Ah, ich kann mit diesem Druck nicht umgehen.
0: Gleich bist du vom Druck befreit, die Sendung ist gleich rum, zumindest diese Stunde.
1: Ich gehe wieder dazwischen.
0: Du gehst zwischen 83 und 87. Kebro hatte recht, ist es ein 80er?
2: Boah, ich glaube...
1: Nein, ist es vor 80? Nein, ist es...
0: Und du kannst dich nicht mehr umentscheiden, aber ja, nee, ein Jahr hole ich nachher eh noch von dir ab.
2: Ich glaube, wieso?
0: Ja, ich will ja schon genaues Jahr von ihm wissen.
2: Ach so, dann sag mal dann genaues Jahr.
0: Du darfst erst, zuerst das genaue Jahr sagen.
1: Ich sag wieder 84.
0: 84.
2: Ich glaube, der ist...
1: Also ich sag eigentlich vor 80, aber...
2: Ich würde auch sagen, dass der... Beach Boys ist gar nicht so einfach, ne? Fucking 75, würde ich sagen.
0: Es war einer ihrer ersten großen Hits und damit lagst du 21 Jahre daneben. 1963.
1: 63, okay.
0: Das heißt, die große Chance für ein Kebo.
2: Also ich hätte nicht gedacht, dass, die, dass es die 80er sind, aber dass es die 60er sind. Boah.
0: Das ist krass. Das heißt, die erste große Chance für dich, Kebo.
2: Ich habe jetzt einen Matchball.
0: Du hast einen Matchball, weil es ist der letzte Song, den wir hier anspielen werden, und du hast 61, 68, 85 und 86 und 89 da liegen. Und Lars, ich sag's mal so, für mich wäre es sehr, sehr leicht. Ich würde diesen Punkt machen.

0: Bob Marley, haben alle krank mit seinen Wailers und No Woman No Cry. Nur die Frage ist, ist das ein 60er, ist das ein 70er, ist das ein 80er oder ist das gar ein 90er? Deine letzte Karte,
1: das müsste man wissen,
0: ist 89, dann erst der 61.
1: Jetzt müsste man wissen, wann er gestorben ist.
0: Warum? Müsste dir helfen, wann er gestorben ist.
1: Ich muss wirklich raten.
0: Dann rate gerne.
1: Ich sag einfach, das war...
2: Wann war denn die große Kiffi-Kiffi-Zeit? Ne?
0: Die große Kiffi-Kiffi-Zeit?
2: Die Hippie-Hippie-Zeit?
0: Hat die jemals aufgehört?
2: Wann war denn Dingenskirchen hier? Hat das irgendwas noch mit Ding zu tun? Mit, wie heißt dieses Riesenfestival da nochmal?
3: Ach so,
2: Woodstock. Hat das damit noch irgendwas am Hut? Ich hab...
1: Ich sag zwischen 68 und 85.
0: Ich sag's mal so, Bob Marley und Woodstock... Nö, hat nichts damit zu tun. Und du hast recht, sein Jahr, wenn er gestorben ist, hilft dir. Er ist 1981 gestorben, aber ist der Song vor 68 rausgekommen oder danach? Du hast es, hast dich entschieden? Hast dich zwischen 68 und 85 festgelegt. Hat er die Runde gewonnen, Lars?
3: Ja, der kam nach 68.
0: Ja, der kam 74 und damit steht es 1:0 für dich, Kebo. Und während Trebo sich hier freut, gehen wir gleich...
3: Ich gehe dann mal nach Hause.
0: Nein, wir haben noch was vor uns. Wollte gerade sagen, während Trebo sich freut, gehen wir gleich nahtlos in die nächste Stunde und in die nächste Runde über. Nicht weglaufen, bitte hier bleiben.
1: Wir laufen weg.
0: Danke.
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0: Heute hört ihr ein Hitster-Spezial hier in der Rock'n'Radio Rock Party und zwar eine Sendung, bei der wir die Mikros anlassen, damit ihr auch hört, was wir so alles, während die Songs laufen, erzählen. Der Kebo ist am Start und der Lars und beide versuchen sie die Jahre zu erraten, wann die Songs rausgekommen sind. Und natürlich will ich auch immer wieder wissen, hey, wie heißt denn der Song, wie heißt denn Interpret, Band oder Interpretin? Und da kommen manchmal ganz lustige Sachen bei rum, während die Songs laufen. Deswegen stellenweise für euch die Mikros eingeschaltet. Nicht immer, aber die besten Passagen. Da drücke ich dann mal kurz meine Mikros auf on, damit ihr einfach mal hört, was hier so abgeht, während der Song läuft. Ja, lasst euch davon nicht stören, wenn ihr die Songs in kompletter Länge hören wollt. Dann ist es jetzt in dieser Rock and Roll Rock Party leider nicht bei jedem Song möglich.
2: Kebo führt mit 1:0, hat Lars hinter sich gelassen. Die erste Runde ging ja unentschieden aus. Und Hitster, das spielen wir hier in der Show, weil wir Bock drauf haben. Lars, wir haben hier in der Rock'n'Radio Rock Party normalerweise keine Gäste. Deswegen freut es mich, dass du da bist als Podcast-CVD-Chef vom Dienst, heißt es, von Max Neo. Kebo, du bist öfter in der Show dabei. Freut mich auch, dass du wieder am Start bist.
3: Buongiorno.
2: Buongiorno. Und du hast die letzte Runde gewonnen. Das heißt, Lars muss jetzt nachziehen.
3: Ich möchte dazu sagen, dass ich das extremst frech finde, dass Kebo unseren Pakt gebrochen hat.
2: Oh, immer unentschieden spielen. Ja. Ihr habt ja schon mal gezockt in Kebo-Sendungen. Weekend Crusher könnt ihr... wann ist es? Ich vergesse das
1: immer. Der Weekend Crusher, immer am letzten Freitag im Monat von 18 bis 22 Uhr und die Wiederholung eine Woche später am ersten Freitag im Monat von 18 bis 20 Uhr oder ein Special manchmal auch.
2: Danke, dass du mir da ausgeholfen hast. Da habt ihr auch schon mal gezockt, das war auch ein Unentschieden.
3: Richtig, erste Runde ja auch. Und Kebo, darf ich dich noch was fragen zur zweiten Runde?
1: Ja.
3: Was hast du?
1: Gewonnen hast du.
3: Die zweite Runde habe ich gewonnen.
1: Ja.
3: Ich weiß, was du sagen willst, aber das stimmt nicht.
2: So, auf jeden
3: Was
2: Fall.
3: Was warst du denn in der ersten Runde?
2: Auf jeden Fall ist es so, dass wir hier in der Show, oder willst du es aufklären?
1: Nee, er wollte, dass ich sage, ich habe verloren.
3: Ja. Nein.
1: Hä?
3: Nein, was? Genau das Gegenteil.
1: Ich habe gewonnen.
3: Ja, habe ich doch gesagt.
2: Okay, auf jeden Fall.
1: Ach so, gut.
2: Leute! Hier spielt die Musik.
1: Hallo.
2: Meine Sendung. Bei dir könnt ihr machen, was ihr wollt. Auf jeden Fall ist es so, dass wir das Spiel auch spannend gestalten wollen. Das heißt, falls ihr im Auto unterwegs seid oder uns über Webstream hört, normalerweise in der Rock and Radio Rock Party, in den meisten Sendungen,
1: was kaputt?
3: Auf der Toilette sitzt.
2: Ich mach mal die Mikros aus. Normalerweise ist es ja so, dass ihr im Autoradio auch immer oder fast immer bei der Rock and Radio Rock Party die Titel mitlesen könnt. Das machen wir jetzt in dieser Show nicht, weil wir wollen ja, dass ihr auch mitratet, so wie unsere beiden Kandidaten. Und ich glaube, die Spielregeln müssen wir großartig nicht mehr erklären, haben wir schon gemacht. Einfach das Ja erraten und hoffen, dass ihr richtig liegt. Ihr müsst einfach nur sagen, aus welchem Jahr der Song kommt und dann, ja, wenn ihr es ja richtig habt.
3: Und Song und Künstler auch noch, ne?
2: Braucht man nicht. Normalerweise wird ja jetzt das so gespielt, dass man auch Karten klauen kann. Das machen wir jetzt auch nicht. Ihr sagt mir einfach nur, wann der Song rauskam. Und wenn ihr einigermaßen richtig liegt, dann dürft ihr die Karte nehmen. Wenn ihr leider daneben lagt und die Karte nicht richtig einsortiert habt, nehme ich sie. Das heißt, im Laufe des Spiels, ich will es jetzt nicht zu lange machen, werden wir dann natürlich auch immer wieder erklären, wie es denn funktioniert. Oder ihr bekommt mit, wie es geht. Jetzt ist es so, dass der Cabo die letzte Runde gewonnen hat. Mhm. Deswegen überlasse ich jetzt dem Lars zu entscheiden, ob er anfangen will oder ob Cabo anfangen darf.
3: Ich würde sagen, wir behalten das ganz routinemäßig bei und Cabo darf anfangen.
2: Okay. Cabo, hier ist dein erster Song. Mhm. Ein Klassiker. Trotzdem würde ich sagen, schwer zu erraten, aus welchem Jahr der ist.
3: Ich weiß schon, wie der Song heißt.
2: Ich auch. Aber das verraten wir alles nachher.

0: der Mann, der aufgrund dieses Songs seinen Spitznamen bekommen hat, dessen Vater Nürnberger ist. Sie hatten hier einen großen Wäscheversandhandel, mussten allerdings dann aus Nürnberg fliehen. Wir vermuten alle, wir wissen, warum sie fliehen mussten. Kebo, das hat jetzt nichts mit deiner Aufgabe zu tun. Ist dein erster Song, deswegen ist es ja völlig egal, aber mich würde schon interessieren, wie hieß der Song?
1: Pianoman oder Mr. Pianoman oder Pianoman? Nee,
0: also Pianoman und Billy Joel hat den Namen Pianoman natürlich aufgrund dieses Songs bekommen.
1: Ah, okay, ja. Gut, das ist peinlich.
0: Es tut mir leid, aber so sind die Regeln des Spiels.
1: Nee, wir haben so geredet, dann dachte ich, okay, es stimmt.
0: Also du hast Bob Dylan gesagt, dann habe ich ironischerweise gesagt, ja, ja genau, Bob Dylan, da hat er die Ironie nicht durchgehört, aber ich darf auch nichts verraten.
1: Ja, in dem Fall war 72.
0: Hat er recht, Lars. Lars, du bist am Start, sein Konkurrent.
2: 76.
0: Ey, boah. Du bist fast gut, aber leider ist Kebo besser. Ich hätte auch 76 gesagt, deswegen habe ich jetzt im ersten Moment gedacht, du hast recht.
1: Warum, wie komme ich denn bitte darauf, 73? Wie komme ich auf Bob Dylan?
0: Ja, es hat sich schon stark ähnlich angehört, muss man ja schon sagen. Und manchmal hat man halt schon so Verbindungen im Kopf. Und
1: ich habe
0: an
1: einen anderen Song gedacht, von ihm, dessen Titel mir nicht einfällt, da geht es auch um irgendeine Person.
0: Ist egal. So, ich finde es ein bisschen schade, dass der nächste Song der erste Song vom Lars ist, weil...
2: Warum?
0: Ich glaube, du würdest das ja von diesem Song nicht hinkriegen. Und beim ersten Song ist es ja erstmal völlig egal. Viel Spaß mit deinem ersten Long Song, Lars. Okay.

0: kommt, hat der Lars schon erraten, aber den Interpreten nicht. Und ich habe Keppo gefragt, ob ich den Interpreten verraten darf. Dann hat er gesagt, ja, aber lüg ihn an.
1: So wie mich.
0: Das tue ich jetzt. Die Band heißt Dry, Dry, Dry.
2: Ah. Dry, Dry, Dry. Okay, nee.
0: Nee.
2: Hätte mir gar nichts gesagt, die Band tatsächlich.
0: Nein, ich habe dich ja angelogen.
2: Achso, ah ja, das mir
0: Keppo hat gesagt, ich soll dich anlegen. Also ja, Love is All Around hast du rausgekriegt und die Band heißt Dry, Dry, Dry.
2: Ja, nee.
0: Nee, dann sag mir einfach nur, ja, das ist deine erste Karte hier bei unserem Rock'n'Radio Hitster Spezial. Du musst mir eigentlich ja nur sagen, aus welchem Jahr also, der Song ist.
2: Wenn ich dem hier glauben darf, was hier steht.
0: Dann, er hat das Handy wieder in der Hand. Das finde ich ja unmöglich.
2: Warte, dann ist es Sternzeit minus 100, Sternzeit minus 122.500.
0: Aha, du beschäftigst dich viel zu sehr als Nerd mit Star Trek.
2: Star Trek, ja.
0: Ja, genau.
2: 1988. So.
0: Keppo hatte damit recht mit Wet, Wet, Wet und Love is All Around 1981.
1: Ich glaube, damit hat er sich vertan. Was, 81?
0: 88. 88
1: ist, ich glaube, damit hat er sich eindeutig vertan. Das ist auf jeden Fall 1982.
0: Echt?
2: Oh, dein 82 habe ich davor auch gedacht. Nein!
0: Dein Ernst oder verarschst du ihn gerade?
1: Ich bin mir ziemlich sicher. Nein, ich weiß es nicht, ich habe geraten.
0: Okay. Das ist ein klassischer 90er, 1994, Red Red Red in den 90ern, eine sehr große Band, haben auch noch ein paar andere Songs rausgebracht, unter anderem auch coole Coverversionen. Lars verabschiedet sich, aber nimm Keppo mit, der lag ja noch weiter daneben. So, Lars ist wieder da, gut, dass du wieder da bist, weil ich hätte nicht so viel Zeit gehabt, dir hinterher zu rennen, und lass die Karte bitte liegen, weil wir haben jetzt eine Schnellraterunde für Keppo und ich musste wirklich lachen, als ich diese Karte gezogen habe. Viel Spaß mit deiner Schnellraterunde, Keppo.

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0: wäre gut, wenn es Benzin nur 3,10 Mark kosten sagen würde.
1: 1,55, ne, mit Inflation vielleicht 1,70 oder so. Euro. Okay. 1,70 wäre momentan günstig.
2: Ja, das wäre klar günstig.
1: Ich will Spaß.
2: Aber es kann ja sein, also wir haben hier Mikros auf dem Tisch stehen. Und ich werde ja hier eure Kommentare irgendwann mal in diese Sendung auch mal unter die Songs schneiden. Kann sein, dass wenn die Sendung dann sozusagen in der Wiederholung mit euren Kommentaren läuft, dass dann der Spritpreis bis dahin wieder bei 1,70 ist. Hahaha, der war gut. Ja, also ich will Spaß.
1: Von 11,70, ja. Ich weiß tatsächlich nicht von wem. Weiß ich wirklich nicht. Ich sag einfach mal.
2: Dem Lieblingsgesangspartner von Nena.
1: Leo Reiser.
2: Okay, Markus.
1: Markus?
2: Ja.
1: Oh, scheiße.
2: Schon wieder, du sagst so oft das SCH-Wort im Radio.
1: Welches Wort meinst du, scheiße?
2: Scheibenkleister.
1: Ach, Scheibenkleister. Ja. Ach so. Nach 73, ich habe ja Billy
2: Joel. Du hast Billy Joel mit
1: Billy Joel.
2: Ja, Billy Joel.
1: Nach 73, ich sag das 90er, 95.
2: 95, okay, was sagst du, Lars?
3: 92.
2: Es war 82. Du liegst mit danach natürlich richtig.
0: Wir kommen zum nächsten Song von Lars und am liebsten würde ich jetzt aus dem Studio gehen. Okay. Oh, das ist nämlich eine meiner absoluten Lieblingsbands.
1: Ich weiß, was kommt.
0: Man darf auch Bands nicht mögen, auch wenn die Band Kultstatus hat.
3: Nina Chuba.
0: Nina Chuba ist eine Band, alles klar. Ich habe jetzt mal hier an dieser Stelle verraten, dass es eine Band ist, weil es wird schwer genug. Du hast 1994 da liegen, Lars. Und so viel kann ich verraten, es wird eng, was die zeitliche Einordnung angeht.

0: Bass hier bei mir im Studio. Eine Frage an euch. Bin ich ein netter Mensch?
1: Nein.
0: Warum wusste ich, dass du das sagst? Weißt du, warum ich ein netter Mensch bin? Obwohl ich diese Band hier nicht mag, ja, ich mag sie nicht, spiele ich den Song trotzdem öfter in der Rock and Video Rock Party und moderiere ihn immer ab mit dem Satz, nee, ich bin nicht in love mit dem Friday, sondern I'm in love with the Saturday.
1: Warum?
0: Und moderiere ihn immer ab mit dem Satz, nee, ich bin nicht in love mit dem Friday, sondern I'm in love with the Saturday.
1: Warum? Das könnte daran liegen.

0: 20 Uhr. Dein Einwurf, Kevin.
1: Ja, am Samstag gibt es dann noch den Jörn und den Jörg, die bei Sendung machen. Und am Sonntag haben wir noch den Markus mit Rock'n'Pop.
2: Was hatte ich jetzt bei dir falsch?
1: Ich habe von 18 bis 22 Uhr.
2: 22 Uhr.
0: Achso, was, hatte was anderes gesagt.
2: 24 Uhr gesagt.
0: Ist egal. Man kann auch Rock Radio bis 24 Uhr hören. Lars, du hast ja Friday I'm in Love schon richtig gehabt. Ja. Die Band fehlt dir. Ich habe den Bandnamen jetzt nicht dazu gesagt.
2: Die Beatles.
0: Die hasse ich. Ja, genau, richtig. Eine meiner Lieblingsbands, aber okay.
2: Ich habe wieder absolute Luft in meinem Kopf.
0: Dann, bevor uns Kevo das Ja sagt, wenn er nervös ist, greift er immer nach den Karten. Bevor uns
1: Kevo so einen Skillball mit.
0: Die Band und das Ja sagt, musst du uns erstmal das Ja sagen.
2: Ja, ich glaube, es ist vor 94 und deswegen sage ich mal 91.
0: Hatte recht, Kebo.
1: Er kriegt eine Karte?
0: Definitiv.
1: Die Band, The Cure?
0: Ja.
1: Cure. Und das Jahr? 1900, so viel schon mal? 92.
0: Perfekt, Kebo. Und warum hassen mich die Leute, wenn ich sage, ich mag Radiohead nicht, ich mag The Cure nicht, weil die ganzen jungen Leute wieder auf diese alten Indie-Bands total abfahren. Aber irgendwie ist es für mich schwer zu hören. War schon früher. Früher habe ich sie absolut nicht hören können. Mittlerweile geht's. Aber ich sage es mal so, kommen wir jetzt zu einer Nummer, die finde ich absolut großartig. Und ich glaube, die wird uns alle noch überleben. Das ist deine Möglichkeit, Kebo, deine dritte Karte zu machen. Mhm. Aber es wird verdammt schwer, denn du hast 73 und 82 da liegen.

0: She's a Lady? Heißt der Song She's a Lady? Lady? Heißt der Song Lady? She's a Lady? She's a Lady.
1: Okay. In welchem Jahr?
2: Ich kann es nicht in der Interpreten verraten.
0: Ich weiß auch nicht in der Interpreten, aber das lasse ich aber mich überraschen.
3: Habt ihr das alle in der Kommentarfunktion gehört? Ja, Kerbo wollte schummeln. Ganz eindeutig.
0: Kommentarfunktion. Muss ich mir merken.

0: Ingeborg.
1: Ist fest davon überzeugt, dass es hier, sich hierbei um Bob Dylan handelt.
2: Nein, stimmt nicht. Hab ich nicht gesagt. War vorhin.
1: Den Songnamen hast du mit She's a Lady. She's a Lady. Das ist richtig. So, und jetzt müssen wir das Jahr rausfinden. Du hast 73 da liegen und 82.
2: Das Jahr einzuordnen. Ach nee, also von wem war jetzt der Song?
1: Willst du es ihm verraten, Lars?
2: Oder soll ich erst sagen, welches Jahr?
1: Ja, ich muss das von Lars abholen, weil du dran bist, weil Interpret kann dir natürlich was verraten.
2: Ich kenne den. Das Ding ist, du wirst es dann gleich sagen und dann denke ich mir, also egal wann, denke ich mir, oh mein Gott, bin ich blöd, wieder nicht erkannt. Ja, obwohl ich es ja eigentlich genau weiß.
1: Weil oft weiß man ja auch, wann Interpreten verstorben sind und das hilft einem. Deswegen, wenn du sagen willst, wer der Interpret ist, sag's ihm. Ansonsten werde ich es dir erst nachher verraten, wenn du dich

0: festgelegt hast, Kebo.
1: Ich weiß nicht, wie spät das total, wer der Interpret ist.
2: Ich sag, das war nach 82. Ich leg mich fest, nach 82 und zwar ziemlich genau sogar 84.
0: Hat er recht, Lars?
1: Das ist natürlich ganz klar 75, weil das natürlich...
2: Da waren Trompeten mit dabei.
0: Wir sind hier beim Hitster-Spezial bei der Rock'n'Radio Rock Party und du bist sehr nah dran, Lars, damit bist du raus, Kebo. Das war sogar noch vor deiner ersten Karte. Das ist Tom Jones mit She's a Lady aus dem Jahr 71 dabei.
2: Hello, here is Donald Trump and this song is from 1984, 1984. The card is for Kebo. Point for Kebo. Kebo is the best.
0: Da musst du erst bei der FIFA anrufen, damit das funktioniert. Ja. Ich wollte sagen, dabei bleibt die Karte jetzt dann leider bei mir.
2: Der Moderator gewinnt heute.
0: Wir haben jetzt eine Schnellraterunde.
2: War es 71?
0: Das war einer. Naja, es war halt, also Tom Jones hat in den 60ern, war schon erfolgreich und das war schon aus seiner großen Zeit dann. Ja, deswegen ja klar.
2: Das war Indie-Rock.
0: Indie-Rock bekommt jetzt Lars mit seinem Song in der Schnellraterunde. Das ist klassischer deutschsprachiger Indie-Rock.

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0: deutscher Song von einem Holländer gesungen, der sich über das Wetter beschwert. Gott sei Dank. Also mittlerweile würde ich sagen, ey, boah, lass mal stecken, was du da singst. Aber in welchem Jahr war denn der Sommer nicht so toll, Lars?
1: Wann wird es endlich wieder Sommer, ne? Ich muss jetzt sagen, ich finde es immer ein bisschen trügerisch bei so Sachen, die so schlagerdeutsch sind. Die klingen auch 1990 noch, wie als ob sie von 1950 gewesen wären. Und deswegen finde ich es immer ein bisschen schwierig einzuordnen, aber bei dem Song bin ich mir zumindest relativ sicher, dass er vor 92 gewesen ist.
2: Oh, dass 92 und 94 da liegen. Also ich würde es dazwischen einsortieren, es war glasklar 93.
1: Ich hätte jetzt, glaube ich, gesagt, es ist irgendwo in den 70ern und deswegen rate ich jetzt mal 73.
2: Und jetzt musst du mir noch sagen, wie der Interpret heißt, also müssen nicht, aber wäre schön und den Songnamen hast du ja schon genannt.
1: Ja, und der Interpret ist Wolfgang Petri.
2: Nee. Ein deutscher Song von einem holländischen...
1: ja, Wolfgang Petri.
2: Interpreten von einem holländischen Komiker, um genau zu sein, Showmaster. Hilf uns mal, Kerber.
3: Rudi Carrell.
2: Und du hast recht, es war vor 92. Aber die Frage ist, liegt er im Jahr richtig, Kerber?
3: Nein,
2: sondern?
3: Ich habe gerade nachgeschaut, weil ich was anderes nachschauen wollte.
2: Warum nehmt ihr mir euer Handy
3: in die Hand? Da gab es ein Cover, da wollte ich eigentlich was zu sagen dann, aber ja, 75.
2: Ja gut, wenn man nachschaut.
3: Ich wollte tatsächlich, aber da gab ein Cover, das bei Markus und bei Rock'n'Pop gelaufen ist.
2: Ich muss
3: und
2: dazu sagen.
3: Eine neue Version und mir fällt die Künstlerin nicht mehr ein und Google hat mir auch nicht geholfen. Und die anderen Suchmaschinen auch nicht.
1: Also. Und bevor du mir hier meine Ehre wegnimmst, ja, ich habe mein Handy noch nicht dazu benutzt, um eine Jahreszahl oder einen Song
2: nachzuschauen. Das stimmt, ja. Ist mir ehrlich gesagt ja. Dann auch egal, weil ich habe hier lauter Monitor vor mir. Ich sehe nicht, was ihr da hinten macht. Ihr müsst immer auf die Seite gehen, um eure Karten zu sehen. Ihr müsst euch gegenseitig kontrollieren.
3: Wie die österreichische Künstlerin heißt, die das gecovert hat vor ein paar Jahren. Mir fällt es aber nicht ein.
2: Markus, falls du uns zuhörst, bitte hier im Studio anrufen. Die Studio-Hotline ist die
3: 0911 810 9000.
2: Und klär uns auf.
1: Oder in der Maxineo-App.
2: Ja, Markus hat bestimmt die Maxineo. Und damit meinen wir nicht den Künstler, den du hier mit Ich will Spaß vor dir liegen hast. Damit meinen wir den lieben Kollegen, der am Sonntag von 17 bis 18 Uhr Rock and Pop macht. Und wir sind beim nächsten Song. Und Kebo, das ist ein Song für dich. Lass mal gucken. Du hast 73 und 82 liegen.
3: Schon wieder sowas.
2: Doch.
3: Ach komm. Peter Gabriel, Salisbury Hills. Oder?
2: Bitte?
3: Ist das Peter Gabriel?
2: Ja.
3: Salisbury Hills?
2: Ja.
3: Okay, nein, ist es nicht scheinbar. Wenn du so sagst, ist es nicht. 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Das ist doch Peter Gabriel. Oder nicht?
2: Mir Lars sagen, ob ich es dir sagen darf.
3: Ich traue da jetzt gar niemanden mehr. Das ist doch Salisbury Hill.
2: Ja.
3: Das ist nicht der Song. Das ist ein anderer Song. Vielleicht ist es auch gar nicht Peter Gabriel. Das ist Peter Gabriel. Das ist er doch. Oder ist es einfach, keine Ahnung.

0: Also es ist auf jeden Fall nicht Salisbury Hills. So viel ist klar. Da hätte er es mir inzwischen gesagt. Ist es überhaupt Peter Gabriel?
1: Ich weiß es nicht.
0: Du weißt es schon.
1: Natürlich, hallo, ich habe alles von der Band, dem Künstler, der Künstlerin zu Hause.
0: Ach, natürlich, das ist keine Künstlerin.
1: Ich mach das sogar immer Gags über die Band, die Künstlerin, den Künstler.
0: Ah, dann ist es Umf.
1: Genau.

0: Zeit, wieder Gabriel zumindest.
1: Total, total.
0: Nicht?
2: Lars muss mir erlauben, dir was zu sagen.
3: Ja, kannst du es mehr.
1: Aber wenn ich was sage, kriegt das eher hin.
4: Der Künstler oder die Künstlerin ist zeitlich einordnbar.

0: Ich sag jetzt einfach gar nichts. Ich habe keine Ahnung.
1: Okay, ich weiß es nicht. Scheißdreck, das ist...
0: Ich habe keine Ahnung, aber ist doch Peter Gabriel, oder nicht? Es ist nicht Peter Gabriel.
1: Du weißt es auch?
2: So, Kevo war gerade fast schon richtig panisch beim Zuhören. Mm. Gerade vor allem zum Schluss, als wir die Kopfhörer aufgesetzt haben. Kevo, haben dich die Selbstgespräche weitergebracht?
1: Ich führe oft Selbstgespräche, bring mich aber nie weiter.
3: Das heißt, Kevo, du hast keine Ahnung, wie der Song heißt, wie die Band Künstler, Künstlerin heißt. Ein Anhaltspunkt.
1: Ich habe ungefähr 20 Mal gesagt, hä, ist doch Peter Gabriel oder nicht? Aber es ist scheinbar falsch.
3: Also ich sag's mal so, alles, was ich jetzt dazu sag, wären Tipps für dich. Deswegen halte ich mal die Klappe.
1: Das heißt, ich sollte vielleicht erst das Jahr einordnen, oder? Ich habe da 73 und 82 liegen. Das ist mega scheibenkleistert.
3: Ja. Drauflegen, dazwischen, davor oder danach?
1: 83 und später.
3: 83 und später?
1: 82, ja.
3: Gut, also, ich mache über die Band ganz gerne mal Witze.
1: Es ist eine Band.
3: Es ist nicht Peter Gabriel. Nein, es ist If You Leave Me Now von Chicago. Und ich sage immer sowas in der Richtung, ich weiß nicht, war ich jetzt in Boston auf dem Chicago-Konzert oder in Chicago auf dem Boston-Konzert? Sowas finde nur ich lustig.
1: Ich weiß. Die Band America.
3: Und ich habe alles von Chicago zu Hause, eine Band, die in den 80ern große Hits hatte.
1: Das ist schon mal gut.
3: In den 70ern die größeren Hits hatte. Und If You Leave Me Now ist aus dem Jahr 76. Somit bleibt die Karte bei mir.
2: Warte mal, Kevo, du hast angefangen, oder?
3: Ja. Das heißt, Lars, du bist jetzt dran und kannst deinen Vorsprung richtig ausbauen.
2: Ach,
3: willst du?
2: Was. 2 Punkte Vorsprung hätte ich gerne, ja.
3: Ja, ja, dann würde ich sagen, hier ist dein Song und ich bin mir sehr, sehr sicher, dass du deinen Vorsprung mit diesem Song extremst ausbauen wirst.

0: Von Train im Rockin' Radio Party.
1: Aber warum machst du mir denn, also erstens, du bist jetzt seit 3 Stunden hier in der Sendung, weißt nicht, dass die Rockin' Radio Rock Party heißt. Und zweitens, warum machst du meinen Job? Nur weil du jetzt mal weißt, wie der Song heißt.
2: Ja? Und mit ein bisschen Emotionen.
1: Ja, aber echt hier.
0: Das ist also ein schöner Song, da muss man schön rausgehen. Ja, da kann man sicher ein
1: Sound-System im Rockin' Radio Party, ja.
0: Ja. Rock Party, ja.
1: Ja, genau. Per wollte im Übrigen den Namen von der Sendung mal ändern. Tatsächlich die Rock'n Radio Party oder sowas, weil ich ihm zu wenig Rock Party gespielt habe.
3: Ich hatte auch mal mitgewirkt in einer Sendung von dir, da hast du sie dann umgedichtet in die Pop'n Radio Pop Party.
1: Angelegt an Rock'n Pop oder wie?
3: Weiß ich nicht.
1: Ja, aber das war schon poppig, ja. Und ich hatte ja auch schon ein paar Beschwerden tatsächlich über zu poppig und so weiter. Aber hey, es muss Spaß machen, die Musik, und solange es dann nicht...
3: Wie heißt der Schweizer Rapper da nochmal? Oder Schweizer...
1: Ich weiß nicht, wie DJ Bobo heißt.
3: Der DJ Bobo.
1: Ja, keine Ahnung. Ich habe doch keine Ahnung, wie der DJ Bobo heißt. Im Übrigen, DJ Bobo ist tatsächlich der...
3: wahre Interpret des Songs von eben.
1: Nicht ganz. DJ Bobo ist der Taufpate von einem Bekannten von mir. Der René Baumann ist Taufpate vom Kind vom Bekannten von mir. Auch geil.
0: Cool.
1: Ja, aber
0: willst du noch mehr darüber erzählen?
1: Nein, warum?
0: Also ja,
1: wir sind hier in der Rock and Roll Rock Party bei unserem Hitster Spezial. Und du musst mir jetzt sagen, aus welchem Jahr Train mit Hey Soul Sister kommt. Du hast 75, 92 und 94 da liegen. Das könnte schwer werden.
0: Das könnte richtig schwer werden.
1: Du hast zum ersten Mal Ukulele drauf gespielt, oder
0: richtig,
1: was war das?
0: Genau, also das war der erste Song, den aber ich gedacht habe auf
1: das
0: der Ukulele.
1: Das heißt ja nichts, der Song kann ja trotzdem 60 rausgekommen sein.
0: Richtig. Ich glaube, ich habe den noch weitaus später gespielt, als er rausgekommen ist auf der Ukulele. Aber ich glaube trotzdem 2004 oder sowas.
1: Hat er recht, Kebo.
3: Ich würde ihn ein bisschen später einordnen. Glaube ich, 2009 oder 10 sagen.
1: Du bist gut, Kebo. Aber du hast trotzdem recht, gerade gehört dir. Es kommt nach 94. Der Song ist ein 2009er.
3: Lieblingssong von einem Kumpel damals gewesen auf der Realschule. Und dementsprechend.
0: Ja, kennt man's.
1: Ja. So, es steht 4-2. Kebo hat 2, Lars hat 4. Und wer hat angefangen?
0: Kebo!
1: Das heißt, wollen wir jetzt in die letzte Runde starten mit den langen Songs, bevor wir in die Schnellrate-Runde kommen?
3: Nein, ich gebe auf und damit war's das.
1: Wir können auch gleich in die Schnellrate-Runde starten.
3: Nee.
1: Aber ich würde sagen, wir machen noch einen lang. Und Kebo, du wirst dich über diesen Song auch sehr ärgern.
0: Oh, das wird eine schöne Zeiteinordnung. 73, 82.
1: Das wird richtig

0: ist es Cindy
1: aus Marzahn.
0: Ja. Könnte auch Sandra sein, Alter. Scheiße. Ist sie halt nicht, aber... Ja. Naja. Ist es Cindy? Nicht Cindy. Oder doch? Mensch, wie heißt die denn nochmal? Oder? Also, ja, wie heißt denn die jetzt nochmal?
1: Das muss mir Lars erlauben, dir zu sagen.
0: Cindy?
2: Soll was?
1: Ja, der will wissen, wie die Künstlerin oder die Band heißt. Aber das musst du mir erlauben, ob ich es ihm sagen darf.
0: Ich muss jetzt das mal vor...
1: Also hilft ihm bei der zeitlichen Einordnung tatsächlich nichts.
0: Ja, aber Cindy.
1: Soll ich ihm sagen?
0: Ist doch Cindy.
1: T-Paul.
0: Was?
1: T-Paul.
0: Kenn ich nicht. Keine Ahnung.
2: Na doch, soll ich ihm gehört?
0: Kein Plan. Null
2: gehört.
0: Null Ahnung. So spiele ich mir das hören. Ich dachte, es wäre das Dings gewesen. Cindy.
1: Ich denke, das Cindy.
0: Nicht Cindy.
1: Cinderella oder was?
0: Nein, wie denke ich denn gerade? Warum bin ich so falsch?
1: Übrigens, Cindy Lauper.
0: Ja. Da habe ich irgendwie gedacht. Die klingt so ähnlich. Himmel. Herrgott. Ich weiß nicht, wie ich das einordnen soll.

0: Originalton von Cabot zu diesem Song, Himmel, Herrgott.
1: Ja.
0: Also, ich bin mal gespannt, wo du T-Paw mit China in Your Head einordnest.
1: Also,
0: du hast 73 und 82 vor dir liegen.
1: Ja, aber ist denn irgendein Mikrofon nicht an? Kann das sein?
0: Deins.
2: Ja, danke.
0: Bitte.
2: Ich hätte sogar
0: da muss man richtig
2: zuerst an Cindy Lauper gedacht, dann hatte ich jetzt auch noch am Ende Sandra im Kopf.
0: Ah,
2: ist natürlich, die klingen alle irgendwie besänglich.
0: Nein, aber ja.
2: Doch, finde ich
0: für
2: schon.
0: Für dich ja, für mich nein.
2: Ja, ich habe keine Ahnung nach 82. Ich hatte 73 und 82.
0: Das kann auch draufgelegt werden, ne?
2: Kann es, aber die Wahrscheinlichkeit ist höher, dass es nach 82 war. Und ich lege mich damit jetzt einfach fest und mehr als nicht die Karte bekommen, geht da nicht mehr.
0: Lars kriegt das seine dritte Karte. Du hast ja vier.
3: Also ich gehe entgegen der Wahrscheinlichkeit und glaube, dass es ein bisschen früher war und sage 78.
0: 78, also es ist tatsächlich ein 80er.
2: Mhm.
0: Es ist halt nur die Frage, was 80, 81 oder 82 oder wird es draufgelegt? Ich habe erwähnt, man kann auch drauflegen, nicht wahr?
2: Das habe ich heute schon mal gemacht.
0: Und es ging daneben und gut, dass du es nicht gemacht hast. 1987, damit kommen wir hier in der Rock and Radio Rock Party zum letzten Longsong, bevor es in die Schnellraterunde geht. Und der Song hier ist für dich, Lars. Und Kerbos, tut mir leid, der ist leicht einzuordnen für mich.
2: Oh.
0: Ich glaube, Lars hat damit Schwierigkeiten.
3: Macht trotzdem 2 Punkte Vorsprung.
0: Oh nein, A sagt, er weiß es. Ah, Lars, sag mir es ja dann jetzt schon. Nein, er will es mir nicht sagen. Dann machen wir das nach dem Song.
3: Also, das Jahr

0: Das ist schrecklich.
1: Was hast du denn dagegen?
0: Nein, es ist wunderschön. Entschuldigung.
1: Also bei dieser engelsgleichen Stimme, also.
0: Kevin, hast du auch gesungen? Nein, okay, ich nehme alles zurückgelassen, was ich gerade zu Kevin gesagt habe. Also, man merkt, du kennst den Song.
1: Ja, eventuell.
0: Ja, dann kann ich es ja sagen, Toploader, Dancing in the Moonlight, ist die Frage. Du hast 2009 da liegen, 1994, davor, danach, dazwischen, 92, 75 hast noch da liegen. Okay, 92 nehme ich noch in die Verlosung mit rein, 75 würde ich ausklammern. Ich hoffe, es war nicht so viel Tipp-Cabo.
1: Ja, also ich habe ein bisschen hin und her überlegt, aber eigentlich auch gar nicht so viel. Für mich war das Ding nicht vor 94 und eigentlich auch nicht 2009, deswegen
0: bin vielleicht ich da in der Mitte irgendwo. Vielleicht war es ja nach 2009 oder genau 94.
1: Also nach 2009 glaube ich sogar fast noch eher, aber ich glaube es auch nicht und deswegen sage ich 2005.
0: Hat er recht, war es kurz vor der WM in Deutschland?
2: Weiß ich nicht. Ich sag einfach mal, das war bei der EM in Frankreich und Belgien.
0: Es war.
2: Oh, was?
0: Ui. 2000. Der Song war 2000.
2: Junge.
0: So schnell.
2: Warum habe ich nichts gelernt?
0: Willkommen zur Schnellfragerunde. Und Cabo, hier ist dein erster Song in der Schnellfragerunde.

0: überlegt ganz schwer. Er hat 73, 82 und 87 vor sich liegen.
1: Also es war auf jeden Fall die Band Heilig und deswegen war das...
0: Das ist ein Unding, dass du Heilig sagst.
1: Ja, unheilig, geboren um zu leben. Wann kam der raus? 2011.
0: Ja, der kam dann raus, als ich bei der UPS gearbeitet habe. Das hilft dir aber nichts.
1: 2008,
0: ach so, 9, 10, darf ich 11. UPS überhaupt sagen? Also es war damals ein Studentenjob für mich auf jeden Fall. Lars, 10, da du jetzt weißt, 11, wann ich studiert habe in Ansbach, wo du auch studierst, musst du mir jetzt sagen, ob Kebo recht hat oder nicht.
2: Also ich sage, das war ja 2010.
0: Völlig richtig. Damit kommen wir zum Song in der Schnellraterunde, zum ersten Song in der Schnellraterunde für dich. Du hast 75, 93, 92, 94, 2000, 2009. Und warum lache ich? Wir haben ja nicht nur Rocksongs oder rockige Songs in der Schnellraterunde. Wir haben alles. Und Lars, das ist dein Song.

0: Es steht 4-5 für Lars und da ist da 75 liegen, 92, 94, 2000 und 2009. Ich weiß, was ich ausschließen würde. Die Frage ist nur, kommt es vor 75, auf 75 oder nach 75? Ich verrate mal so viel, damit verrate ich nicht zu viel. Vielleicht ist es doch 90er.
1: Ich sag mal, darf ich auch einen Tipp geben? Ich würde sagen 19. oder 20. Jahrhundert.
2: Ja, 21. Jahrhundert.
1: Ich glaube, es war damals nicht so tolle Interpreten namens Jesus Christus. Und deswegen 1964.
0: Du sagst 64, ja. Also würdest du es vor 75 einsortieren. Ja. Also Wenke Möhre mit, er hat einen Knall, das betrifft euch, einen von euch beiden.
1: Und du hast ein rotes
0: und das,
1: Gummiboot.
0: Und das mit dem Gummiboot, genau. Das rote Gummiboot habe ich. Kebbo hatte recht, war es vor 75?
1: Ja, und zwar 1961.
0: Ihr liegt beide komplett daneben.
1: 55.
0: Aber wirklich komplett.
1: Aber trotzdem hat
0: es geht Lars immer recht, in die Es geht immer weiter in die falsche Richtung tatsächlich, Lars.
1: 68.
0: Leider 1970, Kevor. Damit klingt, ist es auf jeden Fall aber, vor 1975. Da
1: muss ich ja sagen, also auch wenn das jetzt in der Zeit in die falsche Richtung ging, geht es mir ja sonst in die richtige Richtung.
0: So, jetzt machen wir noch schnell zwei Runden. Das heißt, Kevor, du hast 4, Lars hat 6. Mhm. Du musst jetzt auf jeden Fall richtig liegen, sonst ist es jetzt schon für dich vorbei.
1: Ich bekomme bestimmt einen, der da an der Spanne liegt.
0: ich sag's mal so, du hast 73, 82, 87, 2010 da liegen. Da ich jetzt die Karte gerade gezogen habe und
1: raus.
0: Ich sehe, was dran
1: Hau
0: ist,
1: raus.
0: Es wird schwer. Herbert Grönemeyer, wann hat er Männer rausgebracht? Vor 82? Nach 82 oder nach 87 oder vielleicht 87?
1: Das war nach 87
0: und vor 2010.
1: Das war 1995.
2: Du bist jetzt sicher, dass es nicht nach 2010 war?
1: Ja.
0: 1995.
1: Ich weiß es wirklich nicht. Ich habe keine Ahnung, ich kenne den Song, keine Ahnung, wann der rauskam. 95, gib's mir nicht die Karte.
0: Gebe ich ihm die Karte, Lars?
2: 85.
0: Lars hat völlig recht. Der Song ist 1984 rausgekommen.
1: Hat er nicht völlig richtig.
0: Nein, aber du kriegst die Karte nicht, Kevin.
1: Ja.
0: Und jetzt brauchen wir die letzte Runde auch nicht mehr spielen.
1: Die Wahrscheinlichkeit war halt hier wieder höher, aber ich habe so eine beschissene Spanne da drin, da kann man ja nicht richtig liegen.
0: Darf ich trotzdem? Ja, doch, wenn man es weiß. Du darfst noch ganz viel sagen, weil wir spielen ja die letzte Runde nicht mehr, deswegen haben wir noch ein bisschen Zeit zum Quatschen.
2: Darf ich noch einen raten, meinte ich?
0: Ja, gleich in der nächsten Stunde.
1: Oh.
0: Ja? Und zwar
1: steht
0: 1-1. Und wir haben noch ein bisschen was vor uns. Und in der nächsten Runde darfst du sogar noch mehrere Runden was raten. Und wir machen direkt den fliegenden Wechsel in die nächste Stunde. Und ich freue mich schon auf die Herausforderungen, die da auf uns warten hier in der Rocky Radio Rock Party. Ich hoffe, ihr freut euch auch.
1: Nö.
2: Unentschieden.
0: Schade. 1-1. Ja, gleich geht's weiter.
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0: Die Rock'n'Radio Rock Party geht in die vierte Stunde bei unserem Hitster Spezial im Studio weiterhin. Der Kebbo Weekend Crusher, hi.
1: Hello.
0: Und Lars, hi.
2: Ich will ins Bett.
0: Naja, so spät ist ja noch nicht. Es steht 1-1.
2: Ja.
1: Ja.
2: Unentschieden natürlich.
0: Lars hat sich ja natürlich in der letzten Stunde aufgeregt, dass du dich nicht an euer unabgesprochenes Agreement gehalten hast.
1: Nee, in der vorletzten Stunde. Letzte Stunde hat er ja dann gewonnen.
0: Ja, meine ich ja. Aber bevor es losging, hat er sich ja aufgeregt, dass du kein Unentschieden gespielt hast. Und dann gewinnt er jetzt die letzte Runde. Jetzt kannst du dich aufregen, wenn du willst. Er hat
1: haushoch gewonnen, muss man auch sagen.
2: Also das ist ja nicht, also das war ja nur wieder ein Ausgleich, ne? Also das war ja nur, um wieder gleiche
0: Verhältnisse zu schaffen. Ja, genau, wollte ich gerade sagen, das ist eigentlich Lars' Wunsch, dass es hier wohl offensichtlich unentschieden ist.
1: Deswegen habe ich ihn auch gewinnen lassen.
0: Wir spielen Hitster hier in der Show, das heißt, wir hören uns Songs komplett an und nachher müsst ihr mir sagen, hey, aus welchem Jahr ist der Song? Bei der ersten Karte erstmal egal, ob ihr weit daneben liegt oder nicht. Bei der zweiten Karte solltet ihr aber sagen können, ist der Song, den wir gerade gehört haben, älter oder neuer als das Jahr, das vor euch liegt? Und bei den weiteren Songs müsst ihr das Ganze einsortieren. Und ich habe schon die erste Karte gezogen und mir ist ein bisschen eiskalt den Rücken runtergelaufen, als ich diese Karte gezogen habe. Warum ist mir ein bisschen eiskalt den Rücken runtergelaufen? Weil die Künstlerin erst jetzt vor kurzem verstorben ist. Mehr sage ich, kann ich nicht dazu sagen. Die Frage ist, wer fängt an? Wer will? Lars, du fängst an?
2: Ja.
0: Ich hoffe, das war jetzt nicht so viel Tipp, Kebo, aber das musste ich jetzt loswerden, weil es gerade noch sehr frisch und aktuell ist.

0: Also, Lars hat erraten, Bonnie Tyler, It's a
1: Heartache.
0: Genau, du hast nur Heartache gesagt, aber der Song heißt It's a Heartache. Und Bonnie Tyler, ja leider vor kurzem überraschend verstorben. Eric, kennt ihr ja beide, auch im Freundeverein bei Max Neo, hatte noch Karten für ein Konzert.
1: Ach, echt?
0: Ja. Genau.
1: Ja, ich habe vorhin auch, ich hab auch erst gesehen, dass ja die im März ja auch noch erst letztes Konzert gespielt hatte in London.
0: Mhm.
1: Ja, also hat noch bis kurz vor Schluss noch ganz oben mitgespielt.
0: Und ich würde mal sagen, worüber wir jetzt geredet haben, ist kein Tipp für dich, Lars. Du musst mir ja nur das Ja sagen und dass der erste Song ist, ist es ja eigentlich auch völlig wurscht. Aber natürlich willst du so nah wie möglich rankommen und sagst nicht wieder 85 vor Christus. Vielleicht doch.
1: Muss ich mir noch überlegen. aber kleiner interessanter Funfact, den ich im Rahmen von dem Ganzen dann noch mitgekriegt habe, bei Bonnie Tyler ist, dass sie ihre Stimme ja dadurch gekriegt hat, dass sie sich gegen die Ärzte geweigert hat, eine Stimmpause einzulegen und trotzdem gesungen hat.
0: Ah.
1: Und dann hat sie diese raue Stimme davon gekriegt, weil sie halt eben die Zwangspause nicht eingehalten hat.
2: Ach, krass. Kann auch schiefgehen sowas.
1: Kann auch schiefgehen sowas, aber ja. Es hat in dem Fall sogar noch geholfen. Ja.
0: Oh, da muss ich mir mal alte Sachen von ihr anhören, ob sie wirklich komplett anders geklungen hat. Es muss ja irgendwo was geben.
1: Ich weiß nicht, vielleicht war es auch noch, bevor sie dann irgendwie groß rausgekommen ist.
0: Ja, so. Klar, aber es muss ja vielleicht trotzdem irgendwo was geben.
1: Kann natürlich sein, ja.
3: Obwohl, warte mal, wenn ich jetzt so recht darüber nachdenke, bei ihrem ersten Hit Lost in Friends klingt sie noch nicht so reibeisenstimmenmäßig. Also muss es irgendwann mal nach Lost in Friends, weil hier bei It's a Heartache, nach meinem Gefühl her, hat sie ja schon eine Reibeisenstimme. Also muss sie irgendwo zwischen ihrem ersten Hit und ihrem zweiten großen Hit passiert sein.
1: Aber ja, Jahreszahl, ich habe gerade überlegt, aber es ist ja schon auch, glaube ich, eher einer ihrer älteren Songs.
0: Hat sie neuere?
1: aber das heißt, 1982, 81, 81.
0: Okay, Kebber, willst du ihm helfen?
2: Ich hätte jetzt sowas, ich wäre in 70er gegangen tatsächlich.
0: Wärst du?
2: Ja, 73.
0: Auch nicht richtig, die goldene Mitte. 1977.
1: Ja. Hat wieder ein Unentschieden, wie immer.
0: Ja, Moment, jetzt kommt ja erstmal Kebber mit seinem Song dran. Und ich würde mal sagen, ist der erste Song, da ist die Jahreszahl egal. Aber ich glaube, Kebbers Song wäre so einfach, dass man den immer easy zuordnen kann.
2: Krieg ich den jetzt?

0: You Babe von Sonny und
1: Clyde.
0: Wieso Clyde?
1: Keine Ahnung.
2: Bonnie und Clyde.
0: Ach so. Es ist aber Sonny und Cher.
2: Ah, Cher.
1: Ich dachte auch gerade, dass der Song eigentlich schon vor so 5-6 I Got You's zu Ende gewesen wäre.
3: Ja. Vielleicht. Wir lassen hier bei Rock'n Radio, vor allem in der Rock'n Radio Rock Party, die Songs zu 99,9% zu Ende laufen.
1: Das stimmt, ja. Das bringt mich oft in Bredouille mit der Zeit.
3: Ach, weißt du, ist der Vorteil, wenn nach dir nichts mehr drankommt, dann kannst du mal kurz überziehen.
1: Den Luxus habe ich nicht.
3: Den Luxus hast du nicht. Ich muss es einfach wieder sagen. Wenn man dann am Samstag überzieht und dann sitzen die Kollegen bei Max Neo da, die natürlich nicht wissen, dass irgendeine Person hier Sendung macht und dann sagen, ey, der Opener von der Stunde danach fehlt. Und wo ich dann sagen muss, ach, passt schon, die Kollegen von Rock'n Radio haben wieder überzogen.
0: Ihr seid das immer.
3: Okay, wir sind bei Sonny und Sharon, I Got You Babe. Erste Karte, ja, ist egal, sag's mir trotzdem.
1: Also ich kenne den Song aus irgendeiner Versicherungswerbung und aus dem Radio natürlich, aber wann kam der raus? Ich sag einfach mal, es hört sich an wie ein 60er, der kam 67 raus.
3: Hat er recht, Lars.
2: Also an die 60er habe ich auch direkt gedacht, so vom Klang her, ich sag 65.
3: Boah, Lars ist eine Granate, oder? Er hat die Karte gesehen.
0: Ja.
1: 65.
3: Ja, ja. Mal gucken, wie lange du dich noch freust, Lars. Wir kommen zur ersten Schnellrate-Runde.
1: Hilfe.
3: Und hier ist dein Song. It's my
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3: Ja, Lars, du kennst den Song offensichtlich. Dann sag uns mal, was wir gerade gehört haben.
1: Ja, einer der schlimmsten Ohrwürmer aller Zeiten, glaube ich. Ich weiß nicht, wie viel es da noch drüber gibt, wenn überhaupt.
2: Du hast das Cover von 2025 noch nicht gehört, glaube ich.
1: Ja, It's My Life heißt der Song auf jeden Fall.
0: Erinnere mich nicht daran.
1: Als
2: Pitbull, glaube ich, oder?
3: Ja, ja, also als Bon Jovi-Fan ganz schlimm für mich.
1: Ja.
3: Also wirklich ganz schlimm. Ups, jetzt habe ich es verraten.
1: Ja, It's My Life, Bon Jovi. Ja, vor oder nach 1977 ist die Frage.
3: Davor.
1: Ja.
3: Glasklar davor, weil Bon Jovi ihre Karriere nicht 1984 begonnen haben. Deswegen muss es davor sein.
1: Ich glaube, er wurde damals für Berlusconi geschrieben.
3: Ja.
1: ich sag mal 1990.
3: 1990?
1: Ja.
3: Okay, Cabo?
1: 2000.
3: Ich wusste, dass du das weißt. Deswegen war ich auch froh, dass Lars das Teil gekriegt hat. Aber wäre ja geil gewesen, weil ihr hättet beide, du hast 1965, du hast 1977, und ihr hättet beide nach euren Jahren getippt. So, und ich glaube, Cabo, du bist jetzt dran. Da du 1965 hast, wirst du hier bei dem Oldie, den ich in der Hand habe, auch sofort draufkommen, wo er hin sortiert gehört.
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0: ist die perfekte Welle von Juli.
1: Warum lasse ich dich abmoderieren, wenn er mir anzeigt, ich will.
0: Wie heißt denn der Titel? Ich weiß es nicht.
1: Die perfekte Welle hast du doch gerade gesagt.
0: Silbermond und? Was war's?
1: Es ist so ähnlich wie das, was ich bin. Also ich bin der Beste.
0: Das Beste?
1: Ja.
0: Okay. Klar. Das Letzte?
1: Das Letzte bin ich, ja.
0: Zeitlich einordnen, ich würde sagen Silbermond-Zeit so 2004 rum. Keine Ahnung, ich kenne mich da nicht so gut aus, aber klar, 2000 oder 2004 sei ich.
1: Also du hast 65 da liegen. Ja. Es ist erstmal später, sagen wir mal so. Lars ist ein voller Silbermond-Checker, habe ich gehört.
2: Deswegen weiß ich das ja ganz genau. Total, ich habe noch totales PTS von meiner Schwester früher, weil die es ganz rauf und runter gehört hat, Silbermond. Ich glaube, es ist ein bisschen später, glaube ich, tatsächlich. Ich hätte jetzt gesagt 2007 oder 2008.
1: Nicht ganz. Das war 2006.
3: Wir sind jetzt beim Song vom Lars. Du hast 77 und 2000 da liegen. Mal gucken, ob du diesen Song eingeordnet bekommst. Ob er vor 77 ist oder ob er nach 2000 ist oder ob er irgendwo dazwischen kommt. Ich glaube, das könnte für dich schwer werden. Oder auch nicht. Vielleicht unterschätze ich dich.
0: Was ist das?
3: Ein Song.
2: Musik?
3: Ja.
2: Das klingt wie was aus Final Fantasy.
3: Oh, du hast es erraten. Käse.
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0: When somebody hears. Lars, weißt du's?
3: Wisst ihr es wirklich nicht?

0: Es gibt irgendwie so Soul-Vibes.
1: Boah, ist halt zeitlos, ne?

0: sozusagen zu Aki Poding.
1: So heißt er nicht.
2: Natürlich, ja klar, obwohl es 20.000 Mal den Song singt.
1: Ja. Es gibt ja auch Songs, in denen nie das Wort auftaucht.

0: Nothing gesagt. Natürlich Nothing gesagt.
1: Dann muss der Song so heißen.
0: Nothing Else Matter Metallica.
2: Muss der Songtitel sein, ja.

0: Eine sehr soulige Nummer, hat Lars eben gesagt, mit leichten Rockelementen. Und er hat versucht, anhand der Instrumente zu bestimmen, ist der Song zwischen den Jahren 77 und 2000 herausgekommen, davor oder danach? Name und Interpret der Band verrate ich nicht, weil das müsst ihr jetzt machen.
1: Ja,
0: also erstmal du.
1: Ja, also er hat irgendwie 20.000 Mal gesungen, deswegen habe ich jetzt gesagt, das heißt I Keep Holding On.
0: Okay.
1: Nein. 20.000 Mal gesungen, deswegen habe ich jetzt gesagt, das heißt I Keep Holding On.
0: Okay. Nein, das war's nicht. Kevin, willst du beim Songtitel helfen?
2: Er hat auch ab und zu Nothing.

0: Geht trotzdem halt drüber, glaube ich.
1: Also das heißt, du gehst nach 77 rein, oder
0: wie? Ja, nach 77 und vor 2000 und sag mal so auf die 86.
2: Hat er recht, Kepper?
3: Nee. ich sage jetzt einfach mal, der ist von 76 oder früher.
2: Ah, okay, du würdest es vor 77 ja einsortieren. Also, es ist eine Band. Die Band heißt Simply Red.
3: Oh.
2: Und dieser Song ist 1985 rausgekommen.
3: Wow.
2: Also liegst du voll richtig. Gut getroffen.
1: Hervorragend, Lars.
0: Danke, danke.
1: Und jetzt schauen wir mal, ob der Kebor in seiner Schnellraterunde genau so ein hervorragendes Ergebnis abliefert wie du gerade eben. Ich weiß, dass er nicht schlecht sein wird, weil wir haben hier einen seiner Lieblingskünstler erwischt. Ich kenne dich leider schon ein bisschen. Du hast die Karte 65 da liegen und 2006. Deswegen wirst du diesen Song perfekt einordnen können.

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0: wird total schwierig, das Ding einzusortieren.
1: Der Boss himself.
0: Ja, der Boss, Bruce Springsteen. Da ist was Nasses auf dem Tisch, da habe ich gerade reingelangt. Okay.
1: Ich weiß nicht genau, wann er rauskam.
0: Aber vor 65.
1: Ja, also zwischen 65 und 2006.
0: Ach so, zwischen. Ich dachte, du sagst nach 2006 nein, 65.
1: Nee. Er hat auch schon vor 65 Songs gemacht, aber die hat dann nicht, die sind nichts geworden, glaube ich, so. Bin ich mir an, war das, nee, keine Ahnung, kam der raus, 71.
0: 71?
1: 72.
0: Du bist Bruce Springsteen-Fan?
1: Ich weiß es gerade wirklich nicht.
0: Boah, Lars.
2: Ja, ich muss dir da vollkommen...
1: Ich hab mich noch nicht mal festgelegt. Ich hab doch nur gerade geredet.
0: Ja, ja.
2: Aber warte, was?
0: Ja, ja, wann kam der Song raus?
1: Ich war noch nicht fertig.
0: Ist ja egal.
2: Aber muss ehrlich dann erst noch sagen, wann der Song
0: rauskam? Er hat doch gesagt, 71.
1: Nein, ich hab doch beim Überlegen gewesen.
0: Ach so, überleg weiter.
1: Ich weiß nicht, wann er rauskam, aber dann gehen wir doch einfach mal auf... Genau 80.
0: Jetzt, nachdem ich seine 70er Jahre zerlegt habe, geht er auf 80. Okay.
2: Ja, aber ich muss dir da vollkommen recht geben, Dietmar. Ich glaube auch, dass der vor 65 gewesen ist.
0: Ja, nicht?
2: Und deswegen sage ich 85.
0: Lars, du bist gut. Ja, tatsächlich. 1984. Ja. Und
2: der läuft gut bei mir.
0: Mal gucken. Du weißt ja noch nicht, was dich jetzt erwartet. Ja. Und ich sag's mal so. Ich habe gerade die Karte gezogen. Ich muss leider sagen, es läuft tatsächlich ziemlich gut für dich. Weil, kannst du uns mal vielleicht kurz mitnehmen, was für Karten vor dir liegen?
2: 77, 85, 2000.
0: Und Kebo, es tut mir leid. Das Ding ist leicht einzusortieren.
2: 50. Ja.

0: der Song?
1: Ich weiß es nicht. Das ist KIZ, oder?
0: Ich glaube auch. Das wird schwierig. Also vor 77, alles andere. Oder jetzt nicht. Hallo, ich finde es interessant, wie der Song heißt tatsächlich.

0: glaube irgendwie in der 50. So alles Pressing-mäßig, weißt du?
1: Harry Belafonte ist es nicht. Ich weiß nicht, wer das ist.
0: Ich glaube, ich sag 59.
1: 18 oder 19?
0: 18 oder 19.
1: Du würdest die Karte dann
0: nicht haben, trotzdem. Das ist mein Gott, so Songs so ewig lang durchziehen. Also

0: Man kennt den Song, den hat man irgendwo schon mal gehört.
1: Ja.
0: Wurde halt schon ewig alt.
2: Okay, wir müssen.
1: Das tut man gar nichts.
3: Okay, da Lars zeitmäßig sich jetzt schon ein bisschen festgelegt hat, kann ich den Song abmoderieren?
4: Ja. Also ja. Ich würde noch davor sagen, der Song heißt Bada Bada Bam Bam.
3: Okay, dann moderiere ich den erstmal doch nicht ab, sondern hol erstes Jahr von dir ab.
4: Oh, okay.
3: Das jetzt wird es spannend. Nicht. Ich dachte, nachdem du dich so ein bisschen festgelegt hast, dass du es besser weißt, aber jetzt erzähl mal, um wen handelt es sich denn hier?
4: Also der Song hört sich ein bisschen älter an. Mhm. Und so auch die Gitarre hört sich so ein bisschen nach Elvis Presley an. Also es ist nicht Elvis Presley, aber so von diesem Sound her, von der Spielung her. Deswegen hätte ich gesagt 1859.
3: Ist ja vorstellbar, definitiv von 1977. Okay,
4: aber 1959, ja.
3: Kebo hatte recht mit 1859.
1: Es war, nee, er hat sich da ein bisschen vertan, 1759.
3: Okay.
1: Ich sag 54.
3: Erstmal ja, du hast recht, und 1959 ist der Künstler bereits verstorben. War ein Riesentalent, man hat ihm eine große Zukunft vorausgesagt und er war einer der Künstler, der damals 59 bei Flugzeugabsturz ums Leben gekommen sind. Und es ist Richie Valens mit La Bamba, kam 1958 raus.
4: Ja,
3: und so schlecht dann. Gleich ein Jahr später gab es diesen tragischen Flugzeugabsturz.
2: Ja, wie heißt er? Richie Valens.
4: Richie Valens La Bamba.
3: Ja, ja, genau. Und Kebo, so viel sei an dieser Stelle verraten und ich hoffe, der Lars verzeiht es mir. Den Song, den du jetzt bekommst, du hast nämlich 1965, 84 und 2006, ist nicht so alt wie der, den wir gerade gehört haben. Aber ich glaube, das wirst du auch erkennen, dass er
1: wie bei Bruce Springsteen, wo ich mich um 13 Jahre vertan hätte, wenn ich ihn da

0: Ach so, jetzt hat er. Okay.
1: Boah, aber wie ordentlich, wann war das bitte? Komm mit mir ins Abenteuerland.
0: Der Eintritt kostet den Verstand. Wie heißt denn das jetzt da nochmal? Also jeder Abenteuerland, aber von...
2: Ja, du willst ja immer nicht, dass man es dir sagt.
0: Ich sag einfach, es war Tabaluga himself.
3: Tabaluga?
2: Mr. Tabaluga himself.
0: Wer hat denn das gesungen?
2: Soll ich es ihm sagen?
0: Wer hat denn das zur Hölle? Ich will das kann doch nicht sein. Neue Form
3: verschwindet. Ich sag's so, du kannst dir immer sagen, solange es ihm nickelt.
0: Das hilft ihm nichts.
2: Aber ne, vielleicht hilft es ihm schon.
3: Oh ja, ich vorher festgelegt,
2: man weiß ja auch oft, wann Künstler angefangen haben und wenn man es gesagt hat, wann sie ihre Karriere beendet haben.
0: Wie heißt das nochmal? Verdammte Axt. Ich streck den Finger aus. Das kann nicht wahr sein. Pur? Oder?
2: Ja. Lars muss mir das erlauben.
0: Pur. Pur.
2: Und? Hat er recht?
1: Was Pur hat er gesagt, ne? Glaubst du? Und gleichzeitig gibt mal.
0: Ich weiß es nicht. Ja, deswegen sage ich lieber gar nichts.
1: Ein bisschen abmoderieren das soll.
0: Ace Frehley. ich sag lieber nichts. Aber wann kam der raus? Vor schon so ein 80er-Ding, oder? Ich weiß nicht. Muss ich mal die Spielzeugente anrufen und fragen.
1: Spielzeugente.
0: Das war was anderes, ne? War das nicht die Ente zum Ziehen? War das nicht der Aufgabe mit dabei?
2: Die Ente.
0: So. Aber das war doch da mit auch, oder? War das nicht im selben Ding? Die Ente oder war das was anderes?
2: Ja, das sagt man nicht. Da bin ich wohl zu alt geboren.
0: Ich weiß nicht. Also ich sage dir aber nichts on air. Alles, was ich sage, kann und soll gegen mich verwendet werden.
2: Wird's eh.
0: Weil ich mich komplett verrannt habe, werde ich jetzt blamiert.

0: Hartmut Engler mit Abenteuerland.
1: Und Kebo schaut mich jetzt ein bisschen entsetzt an, weil er was anderes im Kopf hatte.
2: Ich sag einfach gar nichts.
1: Natürlich, du hast recht. Hartmut Engler ist der Sänger von Pur. Und Abenteuerland hast du auch richtig erkannt. Aber wir brauchen ein Jahr von dir. Du hast 65, 84, 2006 da liegen. Das ist natürlich ein bisschen gemein. Damit hast du, obwohl eigentlich ist ja optimal. Du hast schöne Abstände dazwischen.
2: Ja, das
1: also Lars hat vier Karten vor sich liegen. Du musst nachziehen.
2: Ja, ich weiß. Und das ist schade.
1: Schade, dass du nachziehen musst.
2: Wann ist das schon so ein 80er-Ding gewesen? Ich habe wirklich keine Ahnung hier. Ich sag einfach zwischen 84 und 2006 und kriege die Karte wahrscheinlich nicht.
1: Also ich sag's mal so.
2: Pur, 85.
1: Pur hat sich 75 gegründet.
2: Ich habe ihn jetzt festgelegt, das ist zu spät.
1: Deswegen frage ich jetzt auch Lars. Sag mal, glaubst du?
3: Ich glaube, dass Kevo die Karte tatsächlich kriegt, weil für mich ist das so ein 90er-Lied. Also 1990.
1: Also ich sag's mal so. Du hast recht, das ist ein 90er-Lied und du hast auch recht, Kebo kriegt die Karte, weil er hat 85 gesagt. Ja. Richtig?
2: Ich habe 85
1: gesagt. Also 90er. Nach 1984 und vor 2006, damit kriegst du deine 1995er-Karte.
2: Halleluja. Ich habe mich nur um 10 Jahre vertan.
1: Ja, deswegen sage ich ja, schön verteilt bei dir, Glück gehabt. Und jetzt hast du so 10 Jahresabstände ungefähr. 65, 84, 95, 2006.
2: 65, 84, 95, 2006.
1: Bei Lars ist es ähnlich, 58, 77, 85, 2000, aber größere Lücken. Das heißt, es könnte gut sein, es könnte allerdings auch schlecht für ihn enden.
3: Wenn
1: der nächste Song, bitteschön.
3: Wenn es so 70, 80 ist.
1: Ja, obwohl, ich sag mal so, der nächste Song wird dich auch schon in Schwierigkeiten bringen.
3: Oh Gott.
2: Oh, oh.
4: Oh nein, das ist ja noch schwieriger.
2: Oh, oh.
4: Ja, gar keine Ahnung.
1: Ja, viel Spaß beim Erraten des Jahres, wann dieser Song rausgekommen ist.

0: Und die Frage, die andere Frage ist ja auch wieder, ist das wieder ein Song, das weiß, wie das gesungen wird oder nicht? Turn it back on his best
1: friend, if he put her down. 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
0: Das war es jetzt nochmal.
1: 58. Ich wusste mal, wer das gesungen hat.

0: Eben gehört hier in der Rock Radio Rock Party ein One-Hit-Wonder. Auf den Künstler seid ihr nicht gekommen, deswegen verrate ich das jetzt nicht. Den Songnamen habt ihr, When a Man Loves a Woman. Jetzt ist aber die Frage, aus welchem Jahr ist der Song? Und den Künstler sage ich dir deswegen nicht dazu, weil beim One-Hit-Wonder, ich meine, er hatte, der Sänger, nachher schon auch ein paar erfolgreiche Songs, aber die waren nicht hoch in den Charts. Und beim One-Hit-Wonder könnte man was verraten. Und du hast da 1958 liegen, ja. 77, 85 und 2000. Wo kommt die Karte hin? Und dann sag mir vielleicht das geschätzte Jahr von dir.
1: Ja, das wird sehr schwierig. Das ist echt schwierig. 58 ist halt ungefähr genau das, wo das wahrscheinlich reinfällt. Ich finde es ja auch witzig, man hört bei dem Song auch noch im Hintergrund, wie die Tonscheibe rauscht beim Abspielen. Also ja, in bessere Qualität gibt es den Song halt einfach nicht.
0: Es gibt viele Cover davon, da klingt die Tonqualität etwas besser. Zum Beispiel Barry Manilow war damit auch sehr erfolgreich und es gibt noch ein paar weitere Cover, aber ja, erzähl weiter.
1: Dadurch, dass ich die Tonscheibe noch so deutlich raushören kann in dem Song, hätte ich jetzt gesagt, er ist doch vor 58 gewesen und sag mal 54.
0: 54, okay, er hat sich festgelegt. Kevin, jetzt darfst du aufklären, wenn du aufklären kannst und willst.
2: Kann über vieles aufklären, darüber aber nicht. Ich gehe da, glaube ich, mit 55, einfach nur um eine andere Jahreszeit zu sagen, aber ich würde auch sagen, das war vor 58.
0: Alles klar. Also ich sag's mal so, du sagst 54.
1: Ja.
0: Der Song ist von Percy Sledge, der ist 1940 geboren. Das heißt...
2: Ja, der kann ja mit 14 einen Hitsong rausgebracht haben.
0: Vermutlich ein bisschen später. Das war 1966, damit bleibt die Karte bei mir.
2: Oh, hätte ich nicht gedacht. Das ehrlich,
1: 66.
2: Ehrlich. Aber auch arschschwierig.
1: Ja.
2: Arschschwierig.
1: Naja, mein Gott.
2: Und ich hätte auch falsch eingeordnet. Ich habe hier 65 liegen. Ich hätte auch davor... Also.
0: Deswegen, weil du 65 da liegen hast, wird der nächste Song für dich leider auch sehr schwer.
2: Nein!
0: Ach, so viel kann ich mal dazu sagen.
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0: keine Abmoderation ist von dem Song hier in der Rock and Radio Rock Party, weil Kevin muss den Song erraten und er hat den Songtitel bruchstückhaft hingekriegt.
1: Ich habe gesagt Rock, okay. Ist das schon mal die Hälfte zumindest?
0: Es ist...
2: Viertel, oder?
0: Nee, es ist 1, 2, 3, 4, 5, 6, ein Sechstel. Sechstel. Ja.
1: Rock.
0: Also die meisten denken, es ist ein Viertel, aber es ist Rock tatsächlich ein Sechstel.
1: Rock Clock, Tonight sind nur 5.
0: Ja, also der Song ist bekannt unter Rock Around the Clock, aber genau. Eigentlich heißt er We're Gonna Rock Around the Clock. Nur das okay. We're Gonna ist in Klammern und sowas wird dann oft bei der Moderation dann auch verschwiegen. Machen wir hier im Übrigen auch immer ganz gern, dass wir die Klammer weglassen.
1: Doch, machen wir schon. Egal, wann, vor wem ist, also ich leg mich jetzt mal fest.
0: Genau, du hast da 65 stehen.
1: Vor 65, ich sag 60 einfach.
0: 60, sagst du?
1: Ja.
0: Okay, der Song gilt tatsächlich als erste Rocknummer.
1: Mhm.
0: Aber jetzt darf Lars mir sagen, wann die erste Rocknummer rauskam.
2: Also ich wäre jetzt voll und ganz bei Kebo gewesen, um zu sagen, dass es vor 65 ist, aber nachdem ich ja vorhin auch schon falsch lag mit vor 58, sage ich, das ist jetzt 67.
0: Alles klar. Die erste Rocknummer ist vor mehr als 70 Jahren veröffentlicht worden und das war 1954. Mhm. Damit hat Kebo natürlich recht und er bekommt die Karte.
1: Hey, Kebo!
2: Bill Haley und his Comets. Ich habe doch vorhin gesagt, 1954.
0: Ja, das war vorhin. Bei deiner Karte. Das kannst du jetzt hier, bei der Karte, die ich hier für dich liegen habe, auch wieder sagen. Nur, wir möchten festhalten, du hast 1, 2, 3, 4, 5 Karten und Lars hat 4. Du bist vorne dran. Wir gehen in die letzte Runde mit den Longsongs, bevor wir zur Schnellraterunde kommen. Außer ihr wollt eine große Schnellraterunde. Wir machen einen Longsong. Lars,
1: bis wir uns entschieden haben.
0: Hier ist deiner. Du hast 58, 77, 85 und 2000 vor dir liegen. Wo gehört dieser Song rein? Ich mag das
1: Lied. Ja, bitte.

0: mag den Song, hab grad vergessen von wem, aber das ist eine Nummer 1. Also ich hab wirklich vergessen gerade, ja, kann gar nicht drauf, ja. Ich könnte es nicht da einordnen.
1: Ja, ich kann es hier sagen, aber ich kann aber nur Halbtipp geben.

0: Bibel und halben Zeit.
1: Wem? Mit dir?
0: Achso, ja, aber das wird ja auch. Ja. Also.
1: Ja, soll ich? Darf ich? Ich sag's, das ist Chicago.
0: Halber Zeit. Ich hab's verstanden. Gut. Cool.
2: Ich hab's verstanden, hab ich jetzt nicht gemerkt.
0: Aber einordnen, boah. Also ich würde, glaube ich, irgendwo zwischen 1957 und 2026 einordnen. Da leg ich mich fest.
1: Ja?
0: Echt wo? Zwischen 1957 und 2026.
2: Ja, 2000er Wende, oder?
0: Also selbst wenn ich helfen wollte, ich könnte dir nicht helfen.

0: More Than a Feeling. Und so viel kann ich verraten. Der erste große Hit dieser Band. Und Kebo wollte vorhin von mir wissen, was ist denn das für eine Band überhaupt? Aber ich muss es so sagen, dass Lars den Bandnamen nicht mitbekommt. Also habe ich gesagt, es ist von Chicago.
1: Und dann macht es bei mir Bing.
0: Aber bei Lars hat es nicht Bing gemacht. Nee. Das heißt, du hast in den letzten Stunden hier in der Rock'n'Roll Rock Party nicht aufgepasst. Aber ich werde es nachher erklären, für alle, die sich neu dazu geschaltet haben.
2: Es hat in dem Sinne schon ein bisschen Bing gemacht, aber ich habe es mir nicht gemerkt.
0: Okay. Alles klar. Aber im Endeffekt muss man ja auch nur sagen, der erste Hit von dieser Band, aus welchem Jahr ist der? 58, 77, 85 und 2000 liegt vor dir. Kommst du irgendwo dazwischen, davor, danach oder vielleicht sogar irgendwo obendrauf?
2: Ich bin jetzt auf jeden Fall bei irgendwo 80er, 90er. Und das heißt, ich bin irgendwo um die 85, also davor, danach. Ich fühle mich ganz schlecht mit allem, was ich in meinem Kopf für mich entscheide.
0: Hast du Angst, also auf deinen vier Karten sitzen zu bleiben?
2: Ja,
0: und Kevin stoppt nachher noch definitiv eine sechste vielleicht ab.
2: Definitiv.
0: Dann wird es eine spannende Schnellradrunde.
2: Aber ich glaube, ich... Nein. Okay, 1980.
0: Wollte gerade sagen, je länger du brauchst, das geht alles von deiner Zeit nachher weg. Kebo, du kennst die Band.
1: Soll ich sagen jetzt?
0: Ja, jetzt hat er sich ja festgelegt.
1: Boston.
0: Klar. Ich habe vorhin gesagt, bei Chicago, ich mache immer so einen schlechten Gag. Habe ich jetzt Chicago in Boston gesehen oder Boston in Chicago? Und nur ich finde ihn lustig. Liegt er mit dem Jahr richtig?
1: Ich glaube nicht. Was hast du gesagt?
0: 80.
1: Ich denke, das wird ein 70er sein.
0: Was ist ein 70er?
1: Ich sag 73.
0: Die Frage ist halt, ist es jetzt?
2: 79.
0: 79 oder 78 oder sogar 77, dass du ihn hättest drauflegen müssen?
2: 78.
0: 1976, damit bleibt die Karte auch bei mir. Kebo, Chance für dich, mit deinem letzten Longsong mal so richtig in Vorsprung zu gehen. Hier ist er.
1: Dream, dream, dream, dream. Wow. Ich glaube, der Song heißt Dream.

0: Cabo.
1: Könnte
0: dein Long Song,
1: der Song, zufällig Dream heißen.
0: Ein Teil davon, und zwar wieder ein Sechstel, oder? 1, 2, 3, 4, 5, nee, 7, ein Siebtel.
1: Okay, dann bevor wir zur Auflösung kommen, was für ein Song von wem das ist, ich habe nämlich keine Ahnung. Ich glaube, Yvonne Katterfeld, habe ich ja gesagt, die hatte noch keine Musik gemacht.
0: Hast du das gesagt?
1: Ich habe es gesagt, ja, aber okay. Off-air, also. Ich habe hier 54, 65, 84, 95, 2006. Ich gehe jetzt mal davon aus, dass der Song vor 84 rausgekommen ist. So viel. Bleiben noch ein paar Möglichkeiten übrig. Ich sag, der Song kam zwischen 65 und 84 raus, 67.
2: Hat er recht oder behalte ich die Karte?
3: Also ich sag mal, der Song, der heißt ganz klar Dream On Without Me, My Love.
2: Mhm, er heißt nicht I have to do is dream oder all I have to do is dream heißt es sogar.
3: Meinte ich ja, habe ich doch gesagt.
2: Quasi.
3: Ja,
2: ich hatte jetzt habe ich es all auch noch unterschlagen. Ja.
3: ich sage, der ist um einiges früher rausgekommen und
2: damit
3: zwar
2: hast
3: um
2: du
3: 57.
2: Recht. Ist gut. Also die Karte bleibt bei mir. Mhm. Es ist 58. Das wäre deine Chance gewesen, weit davon zu ziehen.
1: Ja, ist nicht meine Schuld. Ich habe den Song später rausgebracht.
2: Aber wir haben...
1: Von wem?
2: Die Everly Brothers.
3: Wenn nur Zeit schinden.
2: Ja, wenn nur Zeit schinden. Es sind natürlich die Everly Brothers, klar.
1: Ach, das so, ich habe gedacht, das hat... Egal.
2: Aber
1: sorry.
2: Wir sind jetzt bei der Schnellraterunde. Und witzig, schade, dass du es nicht bekommen hast, Kevo. Aber das ist dein Song. Hätte gut zu Markus gepasst.

0: Und Lars, hast du was für uns?
1: Also es ist Nena.
0: Yes.
1: 99 Luftballons. Oder wie war das bei dir vorhin nochmal, Kebo, mit Nena 99 Luftballons?
2: Steht voll auf der Leitung.
1: Ja, vielleicht gibt es das noch in der Kommentarspalte.
0: Also, es ist jedenfalls nicht Taschenlampe brennen, was Markus und Nena zusammen aufgenommen haben. Es ist, wie du schon sagtest, 99 Luftballons und so nur Nena alleine. Aber die Frage ist, welches Jahr? Ja. Du hast da 77 und 85 liegen. Ich glaube, es wird hart. Nach 85, ja. Vor 85, ja. Das heißt nach 77, vor 77.
1: Sehr schwierig. Wie du sagst. die ist halt auch schon echt alt, ne? Auch wenn man das vielleicht nicht unbedingt immer denkt, aber 82.
0: Er sagt 82, das heißt, du machst es zwischen 77 und 85. Ja. Schade, Kebo, darfst du es ja gerne nochmal sagen, wenn du willst.
2: Das Jahr nochmal sagen?
0: Naja, ja nochmal sagen oder dein Jahr sagen.
2: Ach so, warum schade? Ich
0: sag schade, weil er recht hat. Er nicht recht gehabt hätte, wäre das Spiel jetzt vorbei gewesen.
2: Ja, dann gib ihm die Karte. Ich sag 82.
0: 83. Ja. Also das heißt, ja. Du hast jetzt noch eine Chance. Kommt natürlich jetzt drauf an, ob Kebo diesen Song hier, also das Jahr errät oder nicht. Wenn er richtig liegt, ist es schon vorbei. Wenn er falsch liegt, geht's noch weiter. Hier ist dein Song, Kebo. 1000

0: Klaus Lage Band.
1: Ja, Klaus Lage ist auch okay.
0: Nee, heißt das so?
1: Klaus Lage ist richtig,
0: Klaus, ja. Einfach nur Klaus Lage.
1: Band weiß ich gar nicht, aber okay. Klaus Lage
0: heißt der Künstler. Tausendmal berührt, ja.
1: Tausendmal eine Nacht.
0: Ja.
1: Ja, aber ja.
0: Ist richtig. Und boah, wann kam der raus?
1: Also du hast 54 da liegen, du hast 65 da liegen, du hast 84 da liegen, du hast 95 da liegen, du hast 2006 da liegen.
0: Es muss ein 80er sein oder ein 90er, zwischen 84 und 95, ich weiß es nicht. 88, ich hab keine Ahnung.
1: Lars, was
0: ich du's? Will das nicht ohne dich in die Länge ziehen.
2: Im Sinne.
1: Ziehst du auch in die Länge,
2: dann gewinnst du. Im Sinne des Songs sage ich 1001.
1: 1001, okay. Es hätte drauf gehört, Kebo.
0: Ja, wow.
1: Und rate mal, wo.
0: Auf 84.
1: Ja. Genau. Es ist auch ein 84er Song, damit bleibt die Karte bei mir. Und es heißt, Lars, du hast die Chance, jetzt
2: in Führung zu gehen, ja.
1: Ja. Kebo?
0: Ja.
1: Wir starten zur letzten Schnellraterunde. Also auf geht's, zumindest in dieser Stunde. Lars, dein Song.
0: Das war kurz.
1: Muss man jetzt kurz machen, wir haben nicht mehr so viel Zeit.
2: Okay, versuch mich zu beeilen, auch wenn mir das schwer fallen wird. Ich sag, das ist, glaube ich, noch kurz vor Nina.
1: Jetzt sag mir erstmal von wem und wie der Song heißt, bevor du kurz vor Nina hilft unseren Hörern auch nichts. Du musst ein Ja sagen.
2: Da gibt es drei Fragezeichen für mich.
1: Also du sagst,
2: zwischen das 77 und 83.
1: Alles klar. Er hat sich festgelegt, willst du aufklären, Kebo?
0: In die 90er immer.
1: Mit Roxette und Jaride 91. So, Kebo, deine Chance in Führung zu gehen. Das Problem ist nur, auch wenn du es jetzt nicht schaffst, in Führung zu gehen, wird Lars das Studio verlassen. Das hat er nämlich irgendwann mal in den letzten Stunden gesagt. Wenn dieser Song dran kommt, dann geht er.
2: Ah, oh. Atemlos durch die Nacht,
1: spür das Leben mit uns, Lars. Tschüss, Lars.
2: Wir sehen uns dann morgen.
0: Ja, aber ich könnte es ja noch falsch einordnen, ne?
1: Ja, stimmt. Also, deine letzte Karte ist 2006 und Lars geht ja wirklich.
0: Ich bin mir nicht ganz sicher, ob der... Wann kam der raus? 2012?
1: Wenn du das sagst.
0: Also, er kam nach 2006 raus.
1: Genau, also Helene, atemlos durch die Nacht.
0: 2011.
1: Ist egal, was du sagst. Wir sind beide Jahre falsch, es ist 2013.
0: 13, okay.
1: Aber damit bist du wieder in Führung gegangen.
0: Ja, okay.
1: Und,
0: ja,
1: aber du. Wir müssen jetzt schauen, dass wir Lars hier wieder ins Studio kriegen.
0: Ja, da ist er doch.
1: Da kommst du jetzt schon.
0: Kebo.
1: Lars, komm wieder rein, wir haben noch ein paar Stunden vor uns. Weiter geht's mit der nächsten Stunde hier in der Rock and Radio Rock Party bei unserem Hitster-Spezial. Da ist er ja wieder. Okay, nahtlos geht's, jetzt dann weiter.
0: Atemlos.
1: Atemlos geht's weiter, ja. Atemlos in die Nacht, passt ja zu der Uhrzeit.
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1: Die Rock'n'Radio Rock Party hier mit einem zurückgekommenen Lars. Jetzt sitzt er entspannt im Stuhl. Lars, ach komm, Helene Fischer war nur ganz kurz. Das waren nicht mal 10 Sekunden.
4: Kein Bock mehr.
1: Ja? Kein, wir müssen die Sendung abbrechen. Die Rock'n'Radio Rock Party, unser Hitze-Spezial, ist vorbei, weil Lars nicht mehr will.
4: Ich habe kein Mikrofon.
1: Doch, natürlich. Achso,
2: Entschuldigung.
1: Ja, dieses
2: aber
1: Mikro
2: du hast ein Mikrofon.
1: Ja, aber dieses Mikro hat mich schon heute das eine oder andere Mal einfach wahnsinnig gemacht. Du drückst drauf, aber irgendwie muss man da voll drauf hämmern, damit es angeht. Und das ist ein neues Mischpult, hey. Und das ist das Gastmikro 2, das wird nicht so oft benutzt. Das muss vielleicht noch eingedrückt werden. Weil das Moderationsmikro, das ich habe, geht easy. Das Gast 1, das du hast, geht auch, weil man ja öfter mal Gäste hat, aber das 2er. Aber wir schweifen ab. Wir haben hier ein Hitster-Spezial und dieses Mal überlasse ich euch, unseren Rock'n'Radio Rock Party Hörern, das Spiel zu erklären. Macht mal.
0: Ja, der Lars wollte es erklären.
1: Nee, ihr macht es im Wechsel. Der Lars
0: hat schon mal. Also wir spielen Hitster im Radio.
2: Ja.
0: Und da laufen dann Songs in der vollen Länge.
2: Ach so, ich dachte Gedichte.
0: Nee, Songs tatsächlich. Okay. Und wir müssen raten, aus welchem Jahr der Song kommt.
2: Ah.
0: Und das wird immer schwieriger, je mehr Karten man hat. Wenn man Karten bekommt und richtig rät.
2: Genau, und dann muss man die irgendwo hinsortieren.
0: Genau, ich muss jeden Song einsortieren, in welches Jahr, in welche Zeitspanne der reinkommt. Und dann bekomme ich die Karte, wenn ich richtig liege. Und wenn nicht, dann behält der liebe Didi die Karte.
2: Ja.
0: Die böse
2: der
0: Bank.
2: Tyrann.
0: Ja.
1: Die böse Bank.
0: Es steht aktuell zwischen uns beiden
1: 2-1 für dich.
0: 2-1 für mich, weil wir hatten das erste unentschieden und dann, ja genau.
2: Und dann hast du mich wieder betrogen in der letzten
1: Runde. Und da du das Spiel danach gewonnen hast, dann hat Lars ausgeglichen, jetzt hast du die letzte Runde gewonnen, darfst du entscheiden, wer anfängt. Lars oder du?
0: Ja, wir haben jetzt ausgemacht, wir bleiben in der Reihenfolge beim Anfang, also fange ich an.
1: Okay, hier ist dein Song, Kebo.

0: Das ist die gute Amy Winehouse. Den Songnamen machen wir später.
1: Den weiß ich nämlich nicht.
0: Aber ich glaube, wird dir nichts helfen.
1: Ne? Nee, also, wann hat sie den rausgebracht? Ich weiß nicht, wann sie...
0: Das ist die Frage, aber bei deinem ersten Cut,
1: ich weiß nicht, wann sie gestorben ist.
0: Ah, okay. Ich sag's mal so, ich helfe dir nachher mit dem Todestag.
1: Ja, ich sag jetzt einfach mal, der kommt von 2010. Aber ich kann es echt nicht einordnen, weil ich nicht weiß, wann sie... Sie ist 27 geworden. Weiß nicht, wann sie geboren ist. Also, keine Ahnung.
0: Also, sie ist geboren 83? Ich glaube 83.
1: Ja, dann wird der Song vielleicht 2008, 2009 oder so rausgekommen sein dann.
0: Okay. Also, hast du dich festgelegt?
1: Ja, machen wir mal 2009 einfach.
0: 2011 gestorben?
1: Ja.
0: Und was sagst du? Was für ein Jahr ist das? Lars. Ich rede mit Lars, ja.
2: Ja. Ich glaube, der war noch ein bisschen früher. Ich glaube... Also Rehab heißt er.
0: Ja. Habe ich es nicht gesagt? Achso, jetzt. Nee. Ja, stimmt. Weil du es nicht gewusst hast.
2: 2005.
0: Irgendwo dazwischen liegt die Wahrheit.
2: 2006.
0: Wir haben das WM-Jahr in Deutschland.
1: Ja.
0: 2006.
1: Coolio.
0: Und ich glaube, es ist nicht zu viel verraten, wenn wir jetzt bei deinem ersten Song hier in dieser Rock and Roll Rock Party Hits der Stunde dazu sagen, der Song, der jetzt drankommt, ist älter.

0: Lars ist am Abdancen zu Johnny B. Goode und Kebo, ja, hat auch so ein bisschen seine Hüften geschwungen. Also, den Namen haben wir.
1: Ja.
0: Ist deine erste Karte.
2: Das Jahr ist relativ egal. Chuck Berry, viele tolle Songs.
1: Chuck Berry.
0: Aber natürlich. Aus welchem Jahr?
1: Ja, erstmal natürlich ein ganz toller Einlaufsong im Darts von dem wundervollen Spieler Johnny Clayton. Das natürlich, passt natürlich perfekt.
3: Ich sag aber, jetzt mal ja.
1: ich sag mal, von der Jahreszahl her ist natürlich wieder irgendwo so Elvis Presley Zeit rum, alles minus 1962.
0: Finde ich toll, dass du so viel mit Elvis Presley um dich schmeißt, obwohl du ja hier den Elvis-Song nicht erkannt hattest in dieser Sendung.
1: Ich habe sowohl Elvis Presley als auch Frank Sinatra gesagt. Und am Ende hat einfach nur Frank Sinatra gesagt.
0: Aber ich schmeiß gerne weiter Elvis ein bei den älteren Songs. Kebo hatte recht.
3: Das ist ganz klar ein 2000er. Ich sag 64.
0: Also Jahreszahl ist ja völlig egal.
1: 58 sogar, wow.
0: Ja, ist ein 58er und Kebo, ich freue mich auf deine Schnellraterunde.
1: Go, Kebo, go.
0: Du hast die Karte 2006. Oh, das wird eng. Haha, das wird eng. Hier ist deine Schnellraterunde. Race up.

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0: Feuer. Ha, ha.
1: Ja, mitsingen können wir.
0: So. Feuerschwanz.
1: Warum kommt mir das mit Feuerschwanz irgendwie bekannt vor? Ach, sie haben es gecovert.
0: Ja. Ja. Geil. Richtig. Schon dreimal live gesehen, den Song.
1: Ah. Das also. Teil hier, im Übrigen, das wir gerade gehört haben, auch das Original,
0: Ozone.
1: Ist im gleichen Jahr, genau, ist im gleichen Jahr von Heiducci gecovert worden.
0: Hm. 2004. Oder drei. Drei oder vier. Aber vor 2006. Drei oder vier.
1: Hat er recht.
0: Ich weiß das, weil Schulandheim damals war das in der wir hatten dann in der vierten Klasse Schulandheim und dann noch Disco.
2: irgendwann mal Disco Pogo, yeah.
0: Und da ist der Song gelaufen. Ja, also deswegen 2003 oder 4.
2: Na gut, wenn er sich so sicher ist, glaube ich, muss ich dich gar nicht fragen, ob er recht hat. Ne?
3: Würde ihm da auch ungefähr recht geben, ja.
2: Ich würde ihm voll recht geben. Nehmen wir 2003.
0: 2003, jawohl.
3: Und der wahrscheinlich beste rumänische Song, oder?
2: Nein.
3: Nein?
2: Weiß ich doch nicht, keine Ahnung. Aber frag das mal jemand, der sich mit rumänischer Musik auskennt. Ich glaube, die würden sagen, Alter, das ist so wie bei uns so ein Ballermann-Hit vielleicht. Keine Ahnung. Ja.
3: Also ich habe eine rumänische Freundin, die findet den Song ganz toll.
0: In okay. der Version von Feuerschwanz aber.
3: Ja, selbstverständlich.
2: Sind Feuerschwanz mit dem Song nicht auch beim ESC-Vorentscheid dann angetreten?
0: In der Vorrunde irgendwo?
2: Ja, ja, ja, ne?
0: genau.
2: Ja, das war der.
0: Ich lieb's, wenn sie da auf der Bühne stehen mit ihren Brillen. Es ist Hammer. Wie gesagt, schon ein paar Mal live gesehen, die Performance von Feuerschwanz. Aber ich will nicht abschweifen.
2: Richtig, weil wir sind jetzt nämlich bei einem meiner Lieblingssongs. Dieser Song war jahrelang und jetzt haben wir natürlich eine zeitliche Einordnung für dich, Lars, die ganz ein bisschen schön. Fies ist, aber da du 1958 da liegen hast, kann ich das sagen. Dieser Song war jahrelang einer meiner Lieblingssongs. Jetzt ist halt die Frage, ist der Song vor 58 oder nach 59 rausgekommen?
0: Oder 58.
2: Hammerteil. Teil.

0: Cabos, tut mir leid, ich muss hier mit einer Abmoderation rausgehen. You Can Call Me Al von 50% von Simon und Garfunkel. Im Videoclip war der wunderbare Chevy Chase dabei. Großartiger Song. Lars, ist dein Song. Vergeig es nicht. Bitte, sag mir, du weißt, aus welchem Jahr einer meiner Lieblingssongs und ehemals sogar lange Zeit mein Lieblingssong war, kommt.
1: Ich hätte auch total gewusst, was für ein Song das war und wer den gespielt hat.
0: Was sind denn 50% von Simon & Garfunkel, die wir gerade gehört haben? Weißt du das wenigstens?
2: Das Und.
1: Simon.
0: Simon. The Paul Simon. Ja, du hast völlig recht. Paul Simon, You Can Call Me Al. Aus dem Jahr?
1: 1988.
0: Du hast hier 58 liegen, hast 88 gesagt und Cabo kriegt da die Karte.
1: Auf jeden Fall.
2: Also die Karte kriegt er?
0: Ja.
2: Ich sag 82.
0: Das ist aus dem wunderbaren Jahr 1986. Und Cabo?
2: Ja, Dini?
0: Wir haben jetzt hier auch einen Song für dich.
2: Oh nein.
0: Und du hast da die Jahre 2003 und 2006 liegen. Es tut mir wirklich leid, aber ich ziehe die Karten einfach nur.
1: Voraus.
2: Oh, das ist nicht schwer.
0: Ja, dann sag's gleich.
2: 2010.
0: Ob er recht hat, erfahren wir in 3,5 Minuten. Ich sag's mal so.
1: Wo sind die Fireflies?
0: 2000
1: Radio auf Max.
0: Aber ich sag's so, 2010 ist es nicht. Aber ob du in der Range richtig liegst, gleich.
3: Also ich weiß, dass er nach 2006 rauskam.
1: 2009.
3: Ich weiß, dass er nach 2006 rauskam. Also, gib die Karte her.

0: City, ja,
1: ich hab mir schon gedacht,
0: City.
1: Was willst du jetzt?
0: Mit Fireflies in der Poppin' Radio Poppin' Party.
1: Die Poppin' Radio Poppin' Party, das ist eine Weile her, Kevo, als wir die gemacht haben, richtig? Aber ja, wir spielen Hitster hier in der Rock and Radio Rock Party, wir ziehen die Karten, wir haben die rockigsten Sachen rausgesucht, damit wir eine Sendung voll kriegen. Ja, es kann dann auch mal ein bisschen poppiger werden, haben wir ja nichts dagegen, ist sogar ziemlich cool, oder?
2: Das macht Spaß. Ja. Also, ja, ich denke auch abwechslungsreich tatsächlich. 50er und eben Songs von 2009 oder 2011.
1: Und vor allem auch spannend tatsächlich, dass, wie du schon sagst, alles durcheinander hast und es halt auch mal ein bisschen poppiger und dann mal rockiger wird. Ich gebe es zu, die letzten Songs waren tatsächlich ein bisschen poppiger. Mal gucken, was wir als nächstes ziehen. Aber eins kann ich schon mal verraten, wir haben nachher die Schnellrate-Runde für Lars, da wird sie sehr poppig. Aber jetzt, du hast es eigentlich schon vor dem Song gesagt,

0: Das war damals der Song von meinem FSJ-Seminar. Übrigens wollte ich noch mal mit einwerfen.
1: Und du hättest es also auch genau gewusst.
0: Ja, ja, deswegen 2011.
1: Nehmen wir 2009. Wie gesagt, Lars, ich habe schon angekündigt, schnell mal die Runde für dich.
2: 2003, 2006, 2009.
1: Es tut mir echt wirklich leid. Aber wenn du jetzt ganz alte Sachen kriegst, dann bist du aus der Nummer raus.
0: Darf man noch mit einwerfen? Jetzt kommt der schnell Frage, denke ich, ne?
1: Genau, und ich habe schon gesagt, es wird poppig.
0: Genau, und du hast schon gesagt, es wird poppig. Und das heißt, da läuft wahrscheinlich auch gleich wieder eine Promo.
1: Ja.
0: Weil ich finde, Kevo hat es bis jetzt immer so toll gemacht mit den Promos, dass er die immer mit geadlibbt hat.
1: Aber du weißt, Kevo hat eine eigene Sendung, da kann er das selber machen.
0: Ja, aber ich finde, er könnte eigentlich auch mal die Promos selber direkt live einsprechen.
1: Nein. ich sag's mal so, da muss man erstmal die Erlaubnis von unserem Chef, dem Per, einholen, wenn er ja sagt.
2: Von
1: dann
2: Freitag
1: kann das
2: bis Sonntag von 18 Uhr.
1: Dann kann das Kevo in seiner eigenen Sendung machen, und zwar im Weekend Crusher. Wann war das schnell wieder? Ich bin so vergesslich.
0: Ja, der Weekend Crusher.
1: Mal gucken, ob er wieder bis 24 Uhr sagt.
0: Jeden Freitag, jeden letzten Freitag des Monats von 18 bis 22
1: ja!
0: Uhr.
1: Ja! Und, wann noch?
0: Genau.
1: Jeden ersten Freitag im Monat von 18, ich hab's vergessen, Kevo.
2: 20.
1: Ja, danke. Wäre mir jetzt gar nicht eingefallen. Okay, können wir jetzt bitte in deine Schnellrunde starten?
0: Auf gar keinen Fall.
1: Okay.
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0: Warum liegt Lars auf dem Boden?
1: Ich wurde angeschrien. Ich habe nur gesagt, ja. Rock'n' Radio von Freitag bis Sonntag von 18 Uhr bis Mitternacht.
2: Und dabei wird gestikulierend auf mich eingezeigt.
0: Okay, wir machen jetzt anders. Lars, das war deine Schnellrate-Runde. Sag mir mal bitte, was wir gerade gehört haben.
2: Das ist der Ketchup-Song. Von wem auch immer.
0: Ich erhöhe Less Ketchup, so schwer zu merken.
1: Gewähltes Gewehr, ihr könnt mich jetzt nicht mehr feuern. Das
0: oder Last Ketchup, Last Ketchup, nicht Less, Last Ketchup.
1: Ich greife euch tief.
0: Ich mach mal kurz dein Mikro aus.
2: Ja. Und ich glaube, der Song ist nach 86 rausgekommen.
0: Warum gerade 86? Nur weil du da zwei Karten, 58 und 86, liegen hast und du das einsortieren musst, sagst du, es kommt nach 86 raus. Ist ein bisschen langweilig bei ihm, ne, Kebo?
2: Ja.
0: Nicht so wie bei dir. Drei Karten hast du, 2003, 2006 und 2009 und sag mir das Jahr.
2: Ich sag's mal, da kam zu meinem Geburtsjahr raus, einfach 96.
0: Wann denn?
2: 2002.
0: Siehst du? Ja, so die perfekte Karte für Ketchup gewesen. Für Ketchup gewesen. Es ist schon spät, man möge mir verzeihen.
2: Nenn mich Ketchup.
0: Aber Ketchup bei dir wäre dir auch gut gewesen, obwohl du 2003 da liegen hast, weil du hättest es genau gewusst.
2: Ja.
0: Beim Lars easy, weil die Range ist groß bei ihm. Aber gute Nachricht für dich, Kebo. Jetzt kommt ein Song, ich glaube, den kriegst du super einsortiert, weil der ist nicht wirklich dicht an dem Zeug dran, was du da liegen hast. Im Augenblick steht es 3-3. Ich glaube, Kebo wird jetzt in Führung gehen.
1: Kannst du mich nachts um 3 wecken und ich weiß, wer das singt und wie der Song heißt, aber ich weiß es jetzt nicht. Komisch.
3: Soll ich sagen, wer das singt? Lars?
2: Ja.
3: Darf ich ihm sagen, wer das singt?
2: Ja.
4: Es singt Greg Alexander.
3: Mhm. Allerdings ist er nur der Sänger der
1: Band. Yeah. Wie heißt denn der Kack-Song nochmal?
3: Müssen wir der Lars erlauben, es dir zu sagen.
1: Ja, danke.
3: Kann ich? Der Song heißt You Get What You Give.
1: Ja, You Get What You Give, ja.

0: Überlegen, wie dieser, wie die Band heißt. Ich komme nicht drauf, ey. Das ist so peinlich. Warum komme ich nicht auf die Band?
1: Soll ich ihm die Band auch sagen? Nee.
2: Hä?
0: Nee.
2: Egal, ja.
0: Also ich, es ist auf jeden Fall vor 2003. Da bin ich mir ziemlich sicher.
2: Echt?
0: Ja.
2: Nee, ich glaube, es ist 2010.
1: Ich glaube auch, es ist nach 2000.
2: Nee, stimmt nicht. 2014, als wir Weltmeister geworden sind, war das doch das Lied.
1: Ja, jetzt.
0: Jetzt klingelt, ja. Den Song hat Bastian Schweinsteiger vorgeschlagen.
1: Halbe Minute noch, ich moderiere dann ab, ne?

0: You Give von Greg Alexander.
1: Den Bandnamen darf ich nämlich nicht sagen, weil Cabo nicht auf die Band kommt. Da er die Jahre 2003 bis 2009, dazwischen ist nochmal eine Karte 2006 liegen hat, würde ich vielleicht mit der Band ein bisschen einen kleinen Tipp geben. Du musst mir jetzt sagen...
2: Vor 2003.
1: Ach, du hast es schon. New Radicals.
2: Oh!
1: Aber hat er recht mit dem Jahr?
2: 1998.
1: Ach, stimmt, du hast noch nichts gesagt.
2: 1998.
1: Ich sag's mal nicht schlecht, aber es kann besser sein.
3: Okay, dann 1996.
1: Okay, es kann nicht besser sein. Der Song war im Sommer 1990 bei uns in den Charts. Oh. Aber
0: erinnere ich mich nicht dran, ach, da war ich noch nicht dran.
1: Aber er ist tatsächlich, und früher hat es ein bisschen länger gebraucht,
2: wenn Songs rausgekommen sind. Sich dann.
1: Naja, nee,
2: wieso? Wie, wenn du sagst, in den 90er in den Charts?
1: 1999 war er im Sommer bei uns in den Charts.
2: Ach, 99?
1: 99,
2: ich verstanden.
1: Ich auch. Achso, vielleicht habe ich auch versprochen. Aber früher hat es länger gebraucht, bis die Songs in die Charts gekommen sind als jetzt. Der ist tatsächlich 98 schon released worden.
2: Habe ich doch und gesagt.
1: Ja, perfekt.
2: Yeah!
1: Ja, deswegen.
2: Mann, geil.
1: Ich wollte Lars ja nur ein bisschen auf die falsche Spur bringen mit, es könnte besser sein.
3: Ich finde ja überhaupt nicht cool, was Cabo da liegen hat.
1: Ja, es ist sehr eng zusammen, sagen wir es mal so. Bei
3: das
1: dir.
3: Ist doch schon wieder Schiebung.
1: Du hast drei Grad. Warum? Eng ist immer schlecht.
3: Ja, nee, also aber das, ich in dem Zeitbereich.
2: Also in dem Zeitbereich.
3: Die Wahrscheinlichkeit, dass da noch mal was reinkommt.
2: Also ich sag mal so, selbst wenn da was kommt, ich behaupte, dass ich mich in den 2000ern auch nicht schlecht auskenne. Aber ich weiß nicht, was da für Karten drin liegen hat.
1: Und derjenige beschwert sich, der 56, 86, 2002 da liegen hat. Also, egal was jetzt kommt, wenn das jetzt nicht irgendwas um 58, 86, 2002 direkt ist, ist es easy zu erraten. Und dieser Song hier.
3: 2002.
1: Mag sein. Vielleicht aber auch ein bisschen früher. Oder später. Ich weiß es. Cabo weiß es. Ich bin mir sicher. Lars weiß es auch.
4: Ich ziehe durch die Straßen bis nach Mitternacht.
3: Ah.
4: Ich hab das früher auch gern gemacht. Ich brauche ich dafür nicht.
3: Ich hab das hier auch keine Ahnung, wann der Song rausgekommen ist.
4: 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Früher waren wir oft gemeinsam hier. Das macht mir.
1: Das weiß ich zum Beispiel ganz genau.
4: Macht mir nicht.
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4: 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Ich stell mir vor, wenn das dein neuer wäre. 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
3: Petri, oder?
4: Nee. Überhaupt nicht.
1: Oder?
3: Nee.
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1: ja.
4: Hast du einen Stich?
1: Soll ich sagen?
3: Ja.
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1: Voraus, Matthias Rhein. Hätte ich ja wieder Klaus Lage gesagt.
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1: Der gute, alte Matze-Reim mit Verdammt, ich lieb dich, sofort erkannt worden von Schlager-Fan Lars.
3: Ja, ja, total.
4: Schlager ich habe auch gar nicht Wolfgang Petri gesagt.
5: Oder was war noch? Klaus Lage, glaube ich, war auch noch in der Runde. Die Frage ist nur, aus welchem Jahr ist der Song Verdammt, ich lieb dich? Oh, fast wäre mir die Karte aus der Hand gefallen. 58, 86 und 2002 hast du da
3: liegen. Ich gebe dir mal einen Tipp. Nicht 58.
4: Danke, aber vielleicht davor oder danach.
3: Ich wollte gerade sagen 58 glatt.
4: Aber ja,
5: dann kann man dir soweit helft. Also ich hätte gesagt, es war knapp vor 58, aber ja.
3: 2002, was meinst du? Ja, okay. Ja, verdammt, muss ich dazu sagen.
5: Zum Glück hast du den Rest weggelassen.
3: Ich finde es schwierig mit der 86. Das macht es mir irgendwie ein bisschen hart. Aber ich glaube, ich gehe vor die 86 rein und sag dann so...
5: Reim. Gott sei Dank, Scheiße. Ich habe das SCH-Wort gesagt.
3: sag dann mal 83.
5: Kerber, wann war's?
4: Es war eindeutig 87.
5: Es war eindeutig nach der Wende. Es war eindeutig 1990. Meine Karte, Lars, und damit ist Kebo in Führung. Katsching. Er hat 4 Karten. Lars, du hast 3 Karten und Kebo ist jetzt auch wieder dran mit seinem Song. Und zugegeben, als ich die Karte gezogen habe, habe ich in die Runde gefragt, erstmalig, ob wir eine Karte schieben wollen. Weil ich finde das jetzt unfair, was auf Kebo zukommt.
4: Ach so.
5: Aber wir haben die Karte nun mal gezogen und dann habt ihr beide gesagt, wir machen das jetzt. Also machen wir das. Weißt du jetzt, warum ich gesagt habe, es ist unfair?
4: Nee.
5: Noch nicht? Dann weißt du es in spätestens einer Sekunde. 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
6: 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Ist es wieder Amy oder was?
7: Ja.
6: Das ist gut und schlecht gleichzeitig.
7: Wir haben uns ja von unterhalten.
8: Aber ist es davor oder danach?
6: Oh, ich hab sie ja da liegen.
8: Ja?
6: Ich hab sie ja da liegen.
8: Ja, deswegen sage ich es ungefähr.

0: gar nicht so einfach. Weil ich halt gar keine Ahnung habe.
1: Ich kenne mich nur 2000er gut aus.
2: Nee, eigentlich geht es bloß darum, vor 2006, im gleichen Jahr oder danach.

0: darum, so vor 2006 oder drauf oder danach.
1: Also es kann,
0: kann natürlich auch nach 2009, 2003 sein.
1: Das also drauf wäre schon hart, wenn das, ich weiß nicht, ob das dasselbe Set ist, aber das wäre hart, wenn es das, also wenn das

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0: haben auf jeden Fall die Stimme von Amy Winehouse gehört. Der Song heißt Valerie. Und warum das eine gemeine Nummer ist und ich sie eigentlich schieben wollte, das erkläre ich, nachdem der Cabo uns das Ja gesagt hat, weil du hast schon mal Amy Winehouse da liegen.
1: Ja.
0: Und das macht es jetzt ein bisschen schwierig für dich. Amy Winehouse, Jahr 2006 liegt da. 2003, 2009. So, 2006 ist allerdings Rehab rausgekommen. Das liegt bereits da. Ist die Frage, ist das ein Song von Amy Winehouse? So viel Tipp möchte ich auch geben oder nicht? Ist es deswegen ein 2006er Song? Sie hat nur zwei Alben rausgebracht. Ist es auf dem gleichen Album drauf oder auf dem anderen Album? Ist es überhaupt eine Amy Winehouse Song?
1: Ich sag 2010, egal was kommt.
0: Also legst es nach 2009. Ja. Ganz sicher, ganz sie ist 2011 sicher verstorben.
1: Ja.
0: Das haben wir ja vorhin geklärt.
1: Ja.
0: Warum legst du es denn so spät?
1: Weil weil 2006 dann das erste Album war, dann sage ich, das zweite kam halt 2010 raus.
0: Okay, Lars hatte recht.
2: Also ich sag's mal so, ich bin nicht nur mit schlechter Musik wie Silbermond von, also für mich schlechte Musik wie von wie Silbermond von meiner Schwester gepeinigt worden früher, sondern die hat auch tolle Musik durch das Haus laufen lassen und da war Amy Winehouse mit dabei. Und wenn ich jetzt nicht ganz katastrophal falsch liege, war das, glaube ich, im gleichen Album.
0: Richtig. Es war tatsächlich im gleichen Album, aber es ist kein Amy Winehouse-Song.
1: Wer ist das?
0: Amy Winehouse hat 2003 das Album Frank rausgebracht und dazu gibt's eine Deluxe-Version. Rehab ist auf Back to Black drauf und da gibt's auch eine Deluxe-Version. Auf der Deluxe-Version hat Amy Winehouse den Song Valerie gecovert. Das ist ja eigentlich ein Song von einer Indie-Band. Das ist auch nicht die eben gehörte Version. Das
1: bin ich komplett
0: verwirrt. Nur Mark Ronson fand diesen Song damals so gut, dass er ihn remixed hat. Und deswegen ist das ein 2007er Song. Der ist praktisch leider, es wäre später gewesen, hast du recht, aber es war leider, du hast da 2009 liegen und hast 2010 gesagt, deswegen behalte ich die Karte. Also wie gesagt, Amy Winehouse hat diesen Song auf der Deluxe-Version von Back to Black gesungen, allerdings ein bisschen anders.
1: Okay.
0: Und stopp, der,
1: das ist so unfassbar verwirrend.
0: Ja.
1: Wann kam jetzt der Song raus? 2007.
0: 2007.
1: Okay.
0: 2006 auf der Deluxe-Version von Back in Black gab es dann, wie gesagt, eine Version von Amy Winehouse und die Version von Mark Ronson, der DJ, so gut, dass er daraus einen Mix gemacht hat. Und das war der eben gehörte Song, wenn ich das noch richtig im Hinterkopf habe.
1: Ich bin so massiv verwirrt, aber gut, nehmen die Karte, passt alles gut.
2: Ausgleich, Ausgleich,
1: nee, Ausgleich. Dafür musst du erstmal. Jetzt kommt Amy Winehouse.
2: Bin confident.
1: Aber das über die hat, also das war jetzt schon Amy Winehouse Stimme.
0: Ja, ja, wie gesagt, sie hat diesen Song.
2: Es war ein Remix von ihrem Song.
0: Es war ein Remix von ihrem Song. Sie hat den Song gecovert auf der Deluxe-Version von ihrem Album Back to Black. Das ist 2006, 2007 ungefähr rausgekommen und der DJ Mark Ronson fand diese Version so geil, dass er gesagt hat, hey Amy, das Teil mixen wir nochmal. Und hat dann eben diese Hit-Version rausgebracht. Ansonsten wäre es nur ein Cover auf irgendein Amy Winehouse-Album gewesen.
1: Ja.
0: Wenn ich das noch richtig im Hinterkopf habe. Ich kann mich auch mal lernen.
1: Okay, ich habe es jetzt nach dem dritten Mal tatsächlich verstanden. Ich hoffe, ihr da draußen auch. Ist das kompliziert? Aber ja, schade. Ich hätte die Karte natürlich gern genommen. Ne?
2: Alle guten Dinge sind drei.
0: Das stimmt.
1: Oder vier, ich habe vier Karten. Let's go!
0: Also, Lars, sag mal, was du vor dir liegen hast, weil du bist ja jetzt dran.
2: Ich habe Chuck Berry mit Johnny B. Goode von 1958, ja, Paul Simon mit You Can Call Me
0: L.
2: L von 1986.
0: Die Jahre hätten mir voll gereicht.
2: Und, ja, ich weiß. Und Last Ketchup mit dem Ketchup-Song von 2002.
0: Weißt du, was jetzt, oder wisst ihr, was witzig wäre, wenn jetzt die Zutons kommen würden mit Valerie, die den Original-Song gesungen haben?
1: Oder, jetzt kommt einfach nochmal.
0: Also, hier ist auf jeden Fall. Bitte nochmal, bevor ich den Song abfeuere, ich habe die reingequatscht.
1: Ist wurscht.
0: Ist wurscht. Hier ist dein Song. Lars ist im Übrigen der letzte Long-Song, wenn ich das richtig im Kopf habe.
1: Ich glaube auch.
0: Bevor wir in die Schnellradrunde gehen. Du hast angefangen, Herr Bonner?
1: Ja.
0: Hier ist der letzte Longsong der Stunde. Eine grandiose, das sage ich jetzt mal dazu, Band. Richtig tolle Künstler mit dabei. Eine sogenannte Supergroup. Mal gucken, ob Lars das Ja dieser Supergroup zusammenkriegt. Auf jeden Fall eine schöne, entspannte Rocknummer kommt jetzt auf uns zu.
1: Wie heißt doch mal die Supergroup von Alice Cooper und Stint?
3: Hollywood Undead?
1: Nee,
3: nein.
1: Hollywood Vampires sind. Das wollte ich eigentlich sagen.
4: Boah,
1: Scheiße schwierig, glaube ich. Jetzt mit 86 wieder sehr gefährlich.
4: Diesen Song kenne ich vom Hören, ich kann nicht sagen, wie er heißt, ich weiß nicht, wie die Band heißt.
5: Weil er hat auch schon einen schönen Synthesizer im Hintergrund.
4: Sag das nochmal. Kannst du sagen? Na, das soll nicht leicht sein. Ich meinte nicht dich, ich meinte den Sänger.
6: Ja, das ist nicht leicht.
4: Ich glaube aber, das ist die Version von Amy Winehouse.
5: Oh, ja. Ich bin mir auf jeden Fall, ja. Dann muss es ja von 2006 sein.
4: Nee. Jedoch sag 2006.

0: sozialistechnisch habe ich mich schon mal festgelegt.
1: Was sagst du?
0: Weißt du gleich. Ich das selber noch raten.
2: Ich muss gar nichts. Ich glaube. Wenn mich mein Kopf nicht täuscht, dann weiß ich's. Ich versuche was zu verknüpfen, aber.
0: Gucken wir mal.

0: Supergroup am Start, habe ich vorhin gesagt. Bandmitglieder Mike Rutherford, Paul Carrack, Paul Young und. Viele zahlreiche, bekannte Musiker waren in dieser Gruppe oder sind es noch? Die Frage ist, Lars, wie heißt diese Gruppe?
1: Absolut keine Ahnung.
2: Soll ich Cabo jetzt fragen?
1: Kannst du machen.
3: Irgendwas mit Aid.
2: Nicht. Also ich sag's mal so, Phil Collins hast du sofort erkannt, du wusstest nur nie, ob Genesis oder Phil Collins. Mhm. Hier hast du die Verbindung zu Genesis nicht hingekriegt, das sind Mike and the Mechanics, das ist die Band von Mike Rutherford,
3: Gott, ich bin
2: auch Genesis-Mitglied.
3: Ich habe was komplett anderes gedacht.
2: Aber ich kann den Songnamen auch dazu sagen, The Living Year, Problem ist, wir haben jetzt die Band schon verraten, ohne Lars nach dem Jahr abgeholt zu haben, 58, 86 und 2002, wird schwer.
1: Aber ich habe ja auch gerade davor schon gesagt, dass ich mich bereits festgelegt habe, deswegen ist das, glaube ich, in Ordnung. Und ja, also vom Hören her war das für mich auf jeden Fall ein typischer Krisensong. Ich glaube, die Hochzeit der ganzen Benefiz-Songs, als ich immer dann 20 Künstler zusammengefunden haben für Benefiz-Songs, das war dann irgendwann so in den 90ern, glaube ich. Deswegen habe ich es mal 95 gesagt.
2: Also du schiebst es zwischen 86 und 2002. Liegt er damit richtig, Kebo?
3: Ich glaube, ich hätte 90 gesagt, so auch.
2: Ja, also liegt er richtig, deiner Meinung
3: nach.
2: Er liegt richtig, mit dem Jahr nicht ganz. Mike and Mechanics haben nichts mit Krisen zu tun. Das ist einfach eine Band, die sich gegründet hat.
1: Ja, aber das klingt so nach diesen Krisen.
3: Ich habe auch, wie heißen die Aid?
2: Band Aid.
3: Ja, da habe ich dran gedacht die ganze Zeit.
2: Nein, das ist schon eine Band, die haben auch einige Alben und richtig erfolgreiche Songs in den 80ern am Start gehabt. Und hier ist dein Jahr, 1988.
1: War knapp.
2: Aber richtig geraten. Und damit
3: aber
2: gehen
3: ganz
2: wir.
3: Schön eng da.
2: Und damit gehen wir jetzt in die Schnellraterunde. Und wir haben 4 Karten bei Lars und wir haben 4 Karten bei Kebo. Das heißt, ich freue mich auf diese Schnellraterunde. Ja, weil ich glaube, das wird spannend. Vor allem der Song, den wir jetzt hier in der Schnellraterunde für Kebo haben, über den haben wir in dieser Sendung schon ausführlich gesprochen. Mal schauen, ob er sich noch dran erinnert. Da.

0: Wie gesagt, der Song kommt doch mal dran.
1: Nationalmannschaft.
0: Und ich hatte Angst, dass ich zu viel verrate. Und ich hatte zu viel verraten, so wie die Karten gerade liegen. Die Frage ist, ob du dich noch daran erinnerst, was ich vor ein paar Stunden zu diesem Song erzählt
1: habe. Wann war Space Oddity 69?
0: Genau, du hast 98 da liegen, 2003.
1: Also 80er, kein Cover, meine ich, ja. Aber 86.
0: Okay. Erinnerst du dich noch, welches Jahr ich gesagt habe, als wir über Peter Schilling geredet haben?
1: Das ist 81, nee, egal.
0: Tatsächlich. Ich bin mir nicht sicher, ob ich es ja gesagt habe, aber ob ich nur gesagt habe, es ist ein 80er, aber da du 98 da liegen hast, ist natürlich ein 80er richtig. Ich weiß nicht, ob ich 82 damals dazu gesagt habe. Auf jeden Fall ist es ein 82er Song.
1: Das wäre jetzt gemein gewesen, wenn es die aktuelle Version da gewesen wäre.
2: Von 2025.
0: Ist egal, das zählt ja eh immer nur die Songs, die in den Charts waren, also das heißt die Originalsongs, nicht die Remix. Und hier ist dein Song und Lars, ich glaube, das ist leicht für dich, auch wenn du jetzt vielleicht nicht Künstler zusammenkriegst, aber das ist ziemlich easy. Pass auf.
3: 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Ich hoffe, dass du es nie vergisst.
0: Du hast da 58, 86, 88 und 2002 da liegen. Wo kommt dieser Song rein?
2: Ich glaube, der ist wieder Altes Testament. ist das Mark Forster eigentlich?
0: Nein, soll ich sagen?
2: Andreas Burani oder so. Es klingt irgendwie nach irgendwas von denen.
0: Es sind tatsächlich zwei Mark Forsters. Es ist Vincent Weiss und Johannes Oerding mit den guten Mark Zeiten.
2: Okay. Ja, das ist, ich weiß gar nicht mehr, das ist gar nicht so lange her, glaube ich, als der rausgekommen ist, 2023.
0: Hat er recht, Kebo? Im Endeffekt egal. Es war 21, machen wir es kurz, weil wir haben nicht mehr so viel Zeit und wir wollen noch ein paar Songs durchjagen und vor allem freue ich mich auf den nächsten Song, weil jetzt kommen in der Schnellraterunde, das kann ich auch verraten, wir wollen ja alle Genres durchmachen, aber hier ist kein Rockiger mehr dabei. Und hier mein Highlight in dieser Schnellraterunde.

0: Du hast da 82 liegen, 98, 2003, 2006, 2009.
1: Ist das, wie heißen denn die, an die ich gerade denke,
0: Jesse Ricky Lee.
1: Tattoo? Oder wie heißt das?
0: Tattoo waren keine deutschsprachige Band.
1: Nee, ich meine, wie heißen denn
0: Jesse, Lee und Ricky.
1: Wie heißen die, keine Ahnung.
0: Das darf ich es ihm sagen lassen, wie Jesse, Lee und Ricky heißen. Tic-Tac-Toe.
1: Ja, die habe ich gemeint. Die hab ich gemeint. 92, sag ich. 95.
0: Ist, warum Lars 95 rausgekommen? Also er wird sie zwischen 82 und 98 liegen oder war es dann? Frag mal so, nach 98.
2: Ja, ich glaube, es war auch zwischendrin, ja.
0: Du glaubst, dass er recht hat. Ja. Leute, ich sag's mal so, wenn ihr so weitermacht, ne, dann haben wir ein Problem, weil wir können diese Sendung irgendwie nicht beenden. Also jetzt habt doch mal bitte nicht die ganze Zeit recht, ja? Was soll denn das hier?
2: 95.
0: Ja? Ja, die Band hat sich, glaube ich, 97 zum ersten Mal getrennt und das war ein Song.
1: Oh mein Gott, war das knapp.
0: Das war ein Song daraus, genau, dass 98 da liegen und es war 97.
1: Die Frage ist doch, warum?
0: Da gab es eine Pressekonferenz, ja, so eine ganz unbekannte, in der sie sich auf einer Pressekonferenz getrennt haben. Okay, Lars, du darfst auf jeden Fall nachziehen, wenn du das jetzt nicht weißt, ist das Spiel und die Sendung vorbei. Und ich sag's mal so, es ist wieder so ein Mark Forster.
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1: Oh Gott.
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2: Das ist hier von Jan Böhmermann, glaube ich, dazu, ne? Oder?
0: Also ich habe es nicht verstanden, weil die Musik lief.
2: Ich glaube, es gibt eine ganz tolle Satire-Version von Jan Böhmermann dazu, glaube ich.
1: Du meinst Menschen, Leben, Tanzen, Welt?
2: Ja, genau.
1: Menschen, Leben, Tanzen, Welt.
0: Auf die Melodie.
2: Nein, nicht auf die gleiche Melodie, aber es war so auf das basierend so. Das
1: unter anderem, ja.
2: Okay. Also, Tim Bensko muss nur noch kurz die Welt retten.
0: Ja, 2002.
2: 2021. 2002. Und ich sage, es ist 2016 gewesen. Nee, vielleicht 18 sogar noch. Nee, 16, ich sag 16.
0: Hat er recht, war es nach 2002 und vor 2021?
1: Ja, ich sag 2014.
0: Es war 2011, du hast recht.
1: So alt,
0: Alter. Und Leute, eine Runde noch und danach ist die Zeit wieder rum. Das heißt, ich mache jetzt schnell. Cabo, hier ist dein Song und danach wird sich entscheiden, ob wir einen Sieger haben oder ob es das nächste Unentschieden gibt. Hier ist dein Song, Cabo. Einfach also deine Weekend letzte ist Karte ist 2009.
1: 20 oder 21?
0: Also deine letzte Karte ist 2009, das ist relativ easy.
1: Also 20 oder 21 war das.
0: Hatte recht mit dem Jahr, Lars.
2: Ich glaube 19.
0: Lars hat völlig recht.
2: Oder 19 sogar. Weil er hat damals nicht, relativ kurz danach dann nicht auch den Super Bowl spielen dürfen.
0: Genau. Damit ist das hier die letzte Karte. Lars, wenn du das hier nicht weißt, hat Cabo gewonnen. Du hast nämlich 6 Karten vor dir liegen und Cabo hat unglaubliche 7. Das heißt...
1: 7 und 6 Karten ist bei... Also
0: ja, aber crazy. Wenn du es jetzt weißt, haben wir jetzt ein schönes Unentschieden. Wenn du es nicht weißt, hat Cabo gewonnen und er geht uneinholbar in Führung mit 3-1. Hier ist deine letzte Chance, eine Karte zu kriegen.
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0: Lafon vor dem so. Song.
1: Wird jetzt die Studiotür übrigens abgeschlossen? Oder?
0: Ah, du meinst unser Video aus dem Jahr Piep? Weil sonst wüsstest du, aus welchem Jahr der Song ist.
2: Also ich sag's mal so. Du kriegst den, oder?
1: Ich hoffe.
0: Also kurz, um es aufzuklären, geben wir ihm noch ein bisschen Zeit zum Nachdenken. Wir haben ein Video gedreht, wie sich eine Kollegin im Studio einschließt und nur diesen Song spielt. Den kann man leider nicht mehr online nachgucken, aber er war ganz lustig.
1: Ja, der war witzig, ja. Auch ein Song, den meine Schwester rauf und runter gehört hat früher, ganz schlimm mir in Erinnerung geblieben ist. Deswegen.
0: Es ist eigentlich nur die Frage, vor 2002, danach oder nach 2011? Nach
1: 2002 und ich glaube, es war vor 2011, weil sonst würde ich mich da, glaube ich, nicht so dran erinnern, wenn ich so überlege, wie alt ich da war.
0: Kebo, wenn du trommelst.
1: Deswegen sage ich 2010.
0: Hat er recht, Kebo? Er zeigt ihm schon die ganze Zeit die 5.
1: 5.
0: Kebo kennt sich halt aus.
1: 2005.
0: Aber ist wurscht, er hat recht. Damit sind wir beim nächsten Unentschieden. Damit sind wir sozusagen in der letzten Stunde beim Highlight angekommen, weil Kebo ist nicht davon gezogen und du hast die Chance auszugleichen nur.
3: Oh, stimmt ja. Oh.
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0: Silas ist da und er winkt durch die Scheibe. Was macht Silas so spät hier im Sender?
3: Okay, ich habe dein Mikro noch nicht angemacht, weil ich jetzt nicht darauf vorbereitet war, dass Silas im Dunkeln an der Scheibe vorbeiläuft.
2: Mit einer Wassermelone im Mund.
0: Rock'n'Roll, Hits das Spezial und wir sind in der letzten Runde. Vielleicht in der letzten Runde. Kebo führt mit 2-1, Lars.
1: Ja.
0: Also letzte Chance, entweder auf einen Ausgleich oder Kebo zieht davon.
1: Nö. Selbstverständlich werde ich die Runde gewinnen.
0: Hits da bedeutet, wir spielen Songs und ihr erratet, aus welchem Jahr der Song ist. Seid am besten so nah wie möglich an dem Song dran. Und dann kriegt ihr eine Karte von mir. Die erste, habe ich schon ein paar Mal gesagt hier in der Show, erstmal egal, aber danach muss es sitzen. Danach müsst ihr mir sagen, wenn ihr zum Beispiel 2000 vor euch liegen habt, ist der Song im alten Millennium oder im neuen Millennium rausgekommen. Millennium, es ist spät, man kann nicht mehr so klar reden. So, und dann muss alles andere richtig einsortiert werden, was ihr von mir bekommt. Wenn ihr es nicht hinkriegt, bleibt die Karte bei mir.
1: Ich dachte, wir raten Chartplatzierungen.
0: Deswegen bist du so gut in dem Spiel gerade. Normalerweise sieht man immer die Songnamen hier im Display bei euch im Radio. Schaut mal dahin, da seht ihr gar nichts gerade, weil wir bei diesem Spiel die Dinger nicht einblenden. Wir wollen, dass ihr mitratet. Die Namen, Kebo und Lars, sind bei uns ja eigentlich egal, helfen aber bei der Einordnung des Jahres. Und Kebo führt mit 2-1, deswegen darfst du bestimmen, Lars, wer jetzt anfängt.
1: Warum musst du dir das jetzt extra nochmal sagen eigentlich? Also als ob der hier betont, dass Kebo hier schon wieder gegen mich führt.
2: Ich führe übrigens mit 2-1.
0: Habe ich schon erwähnt, dass Kebo mit 2-1 vorne liegt.
1: Jetzt
0: vor allem, wir haben jetzt 5 Stunden gespielt, das heißt 2 Unentschieden waren dabei.
1: Ja. Und einmal gab es ja noch das Unentschieden der ersten bei Kebos Sendung.
0: Bei Kebos Sendung bei Weekend Crusher. Weekend Crusher. Ja. Freitags von 18 bis 22 Uhr. Letzter im Monat, erst im Monat, 18 bis 20 Uhr. Bin ich gut? Ich kann es mir aber nicht merken.
1: Aber ich fange an. Also wir bleiben bei der gleichen Reihenfolge. Ja. Da haben wir uns ja schon festgelegt, wie wir es bisher hatten.
0: Dann könnt ihr jetzt direkt mal eine rauchen gehen. Der Song dauert knappe 6 Minuten.
1: Oh ja, na dann.
2: Rauchen ist ungesund.
0: Dann lasst es.

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0: Als Featuring-Artist bei diesem Song war Alan Foley dabei und ich verrate den Interpreten deswegen nicht, weil mir persönlich hätte der Interpret sofort alles verraten über diesen Song und übers Jahr. Ist zwar deine erste Karte, aber ich will es trotzdem ein bisschen spannend gestalten. Hm. Und daher, Lars, das war dein Song und wir haben gerade die Short-Version gehört. Normalerweise geht der Song länger.
1: Das war die Short-Version.
2: Das war die Short-Version.
1: Das Radio-Edit oder was?
0: Ich soll dir mein Mikro anmachen, ja. Ich sag noch so viel. Ich wusste nicht, dass dieser Song als Single released wurde. Das ist die letzte Single gewesen aus der Scheibe.
1: Das hilft mir jetzt gar nicht.
0: Ja, das dachte ich mir, deswegen habe ich nämlich auch Alan Foley gesagt, die damit gesungen hat, aber sie war ja nur als Featuring-Künstlerin dabei.
1: Ja, also ich hab ja gerade auch schon gesagt, dass ich glaube, so eine kratzige Frauenstimme hat man in den 60ern nicht gehört. Einfach aufgrund der Zeit. Deswegen, ich weiß nicht, ich finde, es kann ja trotzdem irgendwie so überall sein, irgendwie der Song. Und ich gehe mal in die 80er einfach irgendwie mal rein und sag mal 83.
0: 83, Cabo, weißt du, was es war, was wir da gehört haben?
2: Absolut nicht, aber es klang sehr modern auch irgendwie teilweise dann eben. Ich würde in die 90er gehen, hier auf 1990.
0: Einer meiner absoluten Lieblingskünstler, gerade gehört tatsächlich. Trotzdem, diesen Song habe ich auf der Scheibe meistens ignoriert. Zu lang fand ich nicht gut genug. Deswegen hat es mich tatsächlich verwundert, dass der hier bei dem Hits da mit dabei ist und dass er als Single released wurde. Ich dachte tatsächlich, die letzte Single aus dem Album Bat Out of Hell wäre Bat Out of Hell gewesen. Mhm. Wissen wir, wo wir sind?
2: In der Hölle, ja.
0: Meat Love.
2: Ach so.
0: Ah. 1978.
1: Okay.
2: Klar. Hier.
0: Paradise by the Dashboard Light.
2: Warum bin ich absolut nicht drauf gekommen?
0: Nee. Ja, ich hätte mich damit auch schwer getan.
2: Ich hätte da, glaube ich, andere Songs. Wenn ich jetzt Herr Hitster oder Frau Hitster wäre, hätte ich da einen anderen Song.
0: Naja, es sind ja auch Rechte, weißt du? Ich hätte auch was anderes genommen. Und wir haben ja hier mehrere Hits der Version. Wir werden mehrere Hits der Version hier bei dieser Rock Radio Rock Party spielen und teilweise sind Sachen dabei. Da habe ich mich auch gefragt, warum ist das drauf? Also es gibt eine Ausgabe, da kannte ich Songs nicht. Ich habe sie gegoogelt. Also YouTube ist jetzt nicht unbedingt ein Indikator für einen Hit, aber da ich die Songs nicht gekannt habe, habe ich die Songs mal gegoogelt. Da waren welche dabei, die hatten keine 500.000 Aufrufe. Davon bekannt Songs zu reden, fand ich ein bisschen schwierig. Aber wir haben hier in der Rockmedia Rock Party in der heutigen Ausgabe nur sehr bekannte Songs, damit ihr auch gut damit klarkommt. Und damit sind wir beim ersten Song vom Cabo. Und das ist eine Good Feeling Nummer, die erste, die wir für dich haben.
2: Oh. Ja, mein Auto kennt halt mit die 10 und nicht mit diese.

0: Kälber, kommst du klar auf den Song?
1: Diesel Summertime oder In the Summertime, oder?
0: In the Summertime, ja.
1: Ich liebe den Song.
0: Aber hast du auch einen Interpreten?
1: Diesel, oder nicht?
0: Wenn du das sagst.
1: Oder? Jetzt verwirrst du mich. Ich dachte, es wäre...
0: Ich meine, es ist der erste Song. Ich kann Lars auch fragen, ob du ihn sagen darf.
1: Oder, nee, oder ist Diesel Sausalito Summertime?
0: Bitte?
1: Oder ist Diesel Sausalito Summertime?
0: Tja.
1: Ich bild mir ein, das ist Diesel, aber ich täusche mich vielleicht doch einfach. ja, vielleicht ist es auch nicht Diesel. Nee, dann weiß ich den Interpreten nicht.

0: Okay, ich habe gerade gehört, Diesel mit Sau Solito Summertime.
1: Nein. Ich habe den Songtitel richtig gesagt, ja.
0: Ja, ich wollte nur sagen, also Summertime. Diesel war, du hattest völlig recht, Kebo, Sau Solito Summertime. Diesel ist eine Band auch aus, ich verrate jetzt nicht zu viel, weil es ist deine erste Karte, aus einem ähnlichen Zeitraum, wie die eben gehörte. Ich persönlich kenne die Diesel Metal Band. Diesel als Rockband der 80er. Hast du mir auch was beigebracht?
1: Ja, ich finde aber, da müssten die sich schon dann umbenennen Super E10. Ne? Ja, so. Und Vin Diesel in Windkraft.
0: Oh Gott, zum Glück ist spät.
1: Okay, also in the Summertime, ich weiß nicht von wem dann tatsächlich. Wahrscheinlich, du sagst es gleich, ich mehr, oh mein Gott, hätte
0: ich kann es ja auch gleich sagen.
1: 1983.
0: Okay, es ist Mango Jerry.
1: Sorry fürs Reinschreien. Mango Jerry, ja.
0: Und
1: dann ist es vielleicht sogar 9.
0: Ja, jetzt hast du was gesagt. Jetzt muss Lars dich korrigieren.
2: 9. Ich sag 1978.
0: Damit bist du natürlich viel näher dran 79. als Kebo. Der Song ist auch zigmal gecovert worden, aber der ist, ich sag's mal so, die erste Coverversion von Elton John ist aus dem Jahr 1970.
1: Dann ist der 69.
0: Auch 70.
1: Wow! Ja, gut, er hört sich immer moderner an, finde ich. Die Karte ist dreckert. Nee, die ist doch nicht dreckert, die Karte.
0: Die ist auch wunderschön, die Karte, ja, genau. So, jetzt sind wir bei einer Schnellraterunde angekommen, Lars. Und das ist eine Nummer, da bin ich mal gespannt, wie du drauf reagierst.
1: Erschreckt dich gleich.
0: Soll ich einfach mal loslegen, bevor du dich wieder erschreckst? Vielleicht erschreckst du dich während dem Song. Ich feuer mal ab.

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1: Lars, ja. Dein Song, dein Zug, dein Move, dein Turn.
2: Der Zug.
3: Also der Song klingt krass erstmal.
1: Kennst du ihn?
3: Nein.
1: Ah, okay. Also dann kann ich mal sagen, Alex Christensen heißt der Künstler, der dahin steht. Alex, das kann ich schon mal dazu sagen.
3: Also der kommt mir irgendwie aus dem Videospiel total bekannt vor. Deswegen habe ich mein Handy gerade schon bereit auf Google, weil ich dann gleich gucken werde, ob der wirklich aus dem Videospiel kommt.
1: Er hat nur Shazam an und weiß es
3: trotzdem nicht. Ich überlege gerade, ob das aus Wipeout war, aber ist auch egal. Ich sag mal, das ist nach 78 und ich glaube, ich gehe in die 90er rein sogar und sag, das ist 94.
1: Kerbo, du nickst.
2: Ich gehe da voll mit Eurodance, oder?
1: Eurodance, das Teil war eine deutsche Produktion, klar. Alex Christensen ist mit dem damals neu erschienen oder relativ neuen Amiga 500 gemacht worden. Das, was man da gehört hat, das war die damalige PC-Stimme, so hat die sich angehört, von Amiga 500. Damit wurde dieser Song gemacht. Es ist die Melodie von Das Boot hergenommen worden, einem deutschen Kultfilm aus den 80ern. Und der Künstler hat dann gedacht, nee, Alex Christensen ist nicht cool, ich nenne mich U96 und ist 1992 veröffentlicht worden.
2: Das Boot hat keine Bremse.
1: Mittlerweile hat Alex Christensen das Teil auch mit dem Berliner Symphonieorchester aufgezeichnet und es hört sich natürlich mit dem Orchester nochmal fetter und geiler und cooler an. Kebo,
2: Didi,
1: wir sind bei deinem Longsong angekommen, bei deinem nächsten. Du hast das Jahr 70 da liegen.
2: Ach, ich aber 70, nur 70.
1: Ja?
2: 70 nach Christus habe ich da liegen.
1: Genau, aber du musst mir jetzt trotzdem sagen, ob der nächste Song vor 70 oder nach 70 rausgekommen ist. Und ich weiß gar nicht, ob das so leicht für dich ist.
2: Schauen wir mal, wenn es die...
1: Sprich.
2: Nee, alles gut, hat sich schon erledigt.
1: Hat sich erledigt, okay.
2: Jetzt klar. Passt es nicht mehr.
1: Es tut mir leid, dann habe ich den Song zu früh abgefeuert.
2: Nicht so schlimm.
1: Aber wir genießen eine wunderschöne Ballade. Willst du mitsingen? Oder soll ich das Mikro ausmachen?
2: Aus. Mach aus. Besser so viel hören.
1: Vielleicht will ich mitsingen.

0: Okay, Kevin, dein Song? Hast du eine Ahnung?
1: Ich kenne den Song, aber ich kann nichts dazu sagen. Ich sag auch vor 70, also gerne kannst du alles sagen. Ich sag vor 70, leg mich damit fest. Ich sag 66. Oh, weiter waren Trompeten dabei. Fuck! Das ist ein 80er. Scheiße, ich hab mich schon festgelegt.
2: Nö, hast du nicht.
1: Müsst ihr entscheiden.

0: Wird ein Nummer 1 Hit in vielen, vielen Ländern und wir kämpfen mit dem Namen des Künstlers und mit dem Songnamen, richtig?
1: Ja.
0: Kevo, dein Song.
1: Dazu, oh, mein Song. Ich kann dazu nicht so viel sagen, keine Ahnung. Ich hatte mich ja während der lief schon festgelegt, bin dann mal umgeschwenkt, aber ich bleibe bei dem, was ich zuerst gesagt habe, fairerweise.
0: Wenn am Ende vom Song noch irgendwas ändert, dann darfst du das natürlich mit einfließen lassen, weil ich habe dir ja keine Tipps gegeben.
1: Das stimmt, ja.
0: Und deswegen will ich jetzt das Ja von dir wissen.
1: Da waren Trompeten oder so dabei oder so Posaunen oder ich, keine Ahnung, wie das heißt.
0: Und das Saxophon.
1: Dann, das, ja, kann sein. Ging dann wieder in 80er-Richtung oder so, aber boah, ich gehe jetzt da und das Risiko ein, ich sag, ich bleib bei 66, auch wenn es falsch ist. Es ist meine Entscheidung.
0: Dazu Na dann, Lars, klär uns auf, aus welchem Jahr ist der Song When I Need You von Leo Sayer?
2: Also er ist tatsächlich nach 70 auf jeden Fall. Also, sorry, Cabo, aber das sind die, das ist das Saxophon. Das haut das Ding absolut in die 80er rein. Ich hab's mir tatsächlich auch davor schon gedacht. Das für mich war der davor eigentlich auch schon so. Ich weiß, was du hörst, dass der so, der klingt so alt.
1: Ja, ja.
2: Aber ich irgendwie habe ich das Gefühl gehabt, der ist irgendwie trotzdem
1: das, später so von deswegen der Stimme, bin ich dann noch umgeschwenkt, aber ich bleibe bei der ersten Entscheidung halt. Und das ist vertretbar für mich.
2: Ich
1: werde nachher meinen Rücktritt verkünden.
2: Ich sage auf jeden Fall 82.
0: Auch nicht tatsächlich. Der erste Riesenhit von Leo Sayer war 1976 mit You Make Me Feel Like Dancing. Davor hat er auch schon ein paar Charterfolge gehabt und seinen letzten richtig erfolgreichen Song hatte mit More Than I Can See aus dem Jahr 1980. Das war so seine Zeit zwischen 76 und 80. Da hat er lauter Top Ten Hits gehabt, davor und danach auch erfolgreiche Songs. Aber Cabo,
1: der Song kommt aus dem Jahr 66.
0: Aber der Song Cabo kommt aus dem Jahr 1977 und war, wie gesagt, seine zweite wirklich große Nummer.
1: 66 habe ich gesagt, ich meinte 77. Mensch, Cabo.
0: Du wolltest noch was sagen,
2: Lars. Ist es You Make Me Feel Like Dancing? Das ist ein anderer Song, den ich jetzt im Kopf habe.
1: You Make Me Feel Like It's Halloween.
0: Also den du im Kopf hast, ist ein anderer Song?
2: Okay.
3: Ich glaube, du meinst die Sister Sisters mit I Don't Feel Like Dancing und ja, die Leo Sayer Nummer ist auch sehr poppig, aber die von den Sisters ist, das ist noch viel poppiger und klingt doch ein bisschen anders. Also sage ich nein, ist ein anderes Song.
0: Ja. Nächster Song ist dann wohl für dich, Lars. Du hast da 78 und 92 liegen und ich glaube, das wird ein wenig schwer.
2: Oh nein, warum?
0: Ja, wirst du dann, wenn du die ersten Töne hörst, schon rausfinden. Soll ich mal draufdrücken?
2: Jetzt würde ich nicht mehr.
0: Ja, dann mache ich trotzdem. Oh.
1: Glasklar.
0: Aber kriegt das auch einsortiert?
1: Glasklar.
0: Glasklar.
1: Mensch.
0: Nee, ist okay. Zu spät. Versteht keiner mehr gerade.

0: Also ich gebe dir einen Tipp. Das war zwischen 1900 und 2020.
1: Danke.
0: Aber es ist jetzt nicht aktueller auf jeden Fall.
1: Freundlich. Ich erinnere mich so ein bisschen an Tina Turner.

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1: Denksportaufgabe für Lars. Er saß und hat intensiv zugehört und mitgewippt. Jetzt steht er am Mikro und wippt immer noch mit, aber er überlegt. Entweder ist er müde oder er muss kräftig drüber nachdenken.
2: Ja, ich muss sehr kräftig darüber nachdenken. Mit 78 und 92 finde ich, machst du es nicht so einfach.
3: Ja, es soll ja nicht leicht sein.
2: Doch. Ich habe absolut keine Ahnung, wer das ist und wer das gesungen hat, wie der Song heißt.
3: Ich glaube, es ist nur die Frage, war es vor 78 genau. Oder nach 92 oder dazwischen. Ich glaube, drauflegen, vielleicht.
2: Ja, aber ich habe mich jetzt auf 95 festgelegt.
3: Auf 95 hast du dich festgelegt? Ja. Kevo, wann ist Better Davis Eyes von Kim Carnes rausgekommen?
4: Keine Ahnung. Ist es nicht das, was ich dachte? Das ist auf jeden Fall. Ich sag 80.
3: Und damit bleibt die Karte bei mir, weil Kemmo völlig recht hat. Es ist 1981 rausgekommen. Und damit hat Kemmo jetzt die Chance, ihr habt beide einmal falsch gelegen, hat Kemmo jetzt die Chance auszugleichen mit einer Schnellraterunde. Und ich sag so viel, diese Schnellraterunde geht eindeutig an. Nicht eindeutig an Kemmo, aber er kennt den Song, er liebt den Song. Ich weiß nur nicht, ob er es hier hinkriegt.
4: Blamabel.

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1: Und Kebo, weil ich weiß, dass du den Song magst, mach mal jetzt hier, wir haben es ganz kurz angespielt, einen etwas längeren Teil aus dem Song nochmal. Was hältst du davon?
2: Mhm.
1: Ja?
2: Mhm.
1: Wollen wir es machen?
2: Mhm.
1: Dann tun wir das.

0: Okay, Kevin. Jetzt bist du an der Reihe.
1: Sweet Caroline.
0: Yes.
1: Das war nicht das Original. Doch. Nein.
0: Doch?
1: Nee.
0: Wie nee?
1: Das war doch nicht das Original.
0: Na klar.
1: Nein. Das war nicht das Original.
0: 100 Brote.
1: Das war nicht das Original und deswegen ist es.
0: Ach so, ah, ich verstehe. Entschuldigung, es ist spät, die Leitung ist so spät, etwas länger. Schöne, nice try, Kevo.
1: Was?
0: Ja, du weißt es ja nicht, deswegen behauptest du, das war nicht das Original.
1: Das war doch nicht das Original.
0: Na klar war es das.
1: Ich glaube ich nicht. Das war doch nicht das Original.
0: Soll ich Shazam auspacken und es nochmal abschweiern?
1: Ich vertraue dir nicht. Ja. Ach Gott, du kannst nicht die DJ-Version sein, Mann.
0: Das ist 1970, was du vor dir liegen hast. Ich will jetzt wissen, davor oder danach. Ich sag's mal so, das war das Original von Neil Diamond, Sweet Caroline.
1: Wann das ist war es echt das Original?
0: Immer noch das Original.
1: Scheiße.
0: Schon wieder das SCH, aber das sagt er gerne.
1: Ja. Schade. Dann war das... Dann, oh Gott, wann kam das raus? 70 ist da, ich
0: auch. Man kann auch drauflegen, Kebo.
1: Ja, auch, das ist möglich. Boah, war das in den 60ern oder war das, ich scheiß drauf, das war nach 70.
0: Schon wieder das SC Harvard?
1: Ja, es war nach 70 und es ist garantiert falsch.
0: Was hast du gesagt?
1: Trompeten und so ein Zeug dabei. Es war nach 70. Komm, das war falsch. Das ist falsch, aber mach es einfach.
0: Oh, nee, jetzt müssen wir erstmal
1: Lars. So gebrochen gerade.
0: Jetzt müssen wir erstmal einen Lars abholen.
1: Ich bin so gebrochen.
0: Lars, du darfst natürlich mitraten.
2: Ich würde mal als erstes dazu sagen, dass ich es sehr schade finde, dass du nicht die beste Version von dem Lied abgespielt hast.
0: Ja, der lief doch am Anfang. Der lief doch vor dem Promo.
2: Nein, die von unserem wundervollen Ministerpräsidenten Markus Söder. Ja, ich glaube, der hat sogar mal geschitten. Ich glaube, der hätte beim System vorrätig gehabt.
0: Entschuldigung, nein.
1: Die Sendung ist
0: es hat schon gereicht, dass wir mitgesungen haben. Also bitte.
2: Ich glaube auch, dass es nach 70 gewesen ist. Und ich gehe mal auf 75.
0: Okay, ich hätte draufgelegt, tatsächlich. Wäre auch falsch gewesen. Es war 1969.
1: Oh, fick mein Leben.
0: Nein, damit. Ja zum Glück hast du das FIC-K-Wort auch gesagt.
1: Ich kann auch fuck sagen, fuck my life.
0: Und damit bleibt die Karte bei mir. Scheiße. Lars bleibt in Führung. Du hast eine Karte, Lars hat zwei. Jetzt wird sich Kevin doppelt ärgern.
1: Oh, mein Nacken tut
0: jetzt weh. Weil jetzt haben wir was am Start. Das findest du extremst gut. Und es ist zeitlich zum Einordnen total easy.

0: Get him, Jay.
1: Aber warum ist dieses Aber ist, aber Original ist, Jahreszahl, drin? Ist Jahreszahl von der Version oder von dem Original?
2: Ne, von der Version.
1: Von der Version.
2: Ja,
1: also von der JC-Version, nicht von der Linkin Park.
2: Genau. Das Original ist auch drin, aber im anderen Spiel.
3: Ja. Ich finde den cool.
2: Ich habe mir auch überlegt, ob ich ihn reinnehmen soll, wegen dem Herrn, der nicht singt, sondern Sprachgesang macht. Obwohl ich glaube, Lars weiß es eh.
1: Ja, ja.
2: Okay, wegen JC habe ich mir überlegt.
3: Ey, jetzt hast du's. Wie konnte ich das nur verraten?
1: Er hat es schon selber gesagt.
2: Ja. Also. Aber ich habe mir gedacht, komm, passt schon. Es ist ja immer noch dann die Crossover-Band dabei. Der Name ich sagen darf, Linkin Park.
1: Die Band, auch den Namen habe ich vorhin schon gesagt.
3: Nein, das ist Maximo Park.
2: Hast du den Songnamen auch schon gesagt?
1: Den hat Kebo gesagt vorhin. Ja. Also ich hätte ihn auch sagen können.
2: Encore hat Kebo schon eingebaut.
1: Ja, aber ja. Ich hätte ihn auch sagen können. Also
3: ja.
1: Einer meiner Lieblingssongs aus meiner Jugend tatsächlich. Deswegen.
2: Hast du das Jahr dann auch?
1: Das Jahr, da tut mich gerade tatsächlich schwer mit. Aber
3: also wann der Remix rauskam, ist echt schwierig.
1: Ja, also nach 2000 kam der, glaube ich, von JC dann auf jeden Fall.
2: Nee, wann ist das Original rausgekommen?
1: Das Original rausgekommen ist... Das könnte vielleicht sogar noch.
2: Nicht zeigen.
1: Egal, er kann doch eh. Das ist doch nicht schlimm.
2: Ja, schon, aber ich will es ja, dass es so ein erstes Mal so blamiert.
1: Aber, ja. Also ich wäre auch nachts. Ich wäre, glaube ich, tatsächlich noch in die Ende 90er gegangen.
3: Fast. In was?
2: Ende der 90er.
3: Dann sag das doch trotzdem. Ja.
1: Und der Remix von JC.
3: Der kam aus dem. Ich glaube 1985. Also erst kam der Remix, dann das Original.
1: Genau. 1985 vor Christus natürlich.
3: Nee, vor. Also, es war das Universum. Es gibt eine Theorie, dass das Universum sich ja dann zieht sich wieder zusammen.
2: Irgendwann. Weißt du auch, wann die Version rauskam?
3: Nein.
2: Ah, okay.
3: Deswegen, weiß nicht, wann die rauskam. Keine Ahnung. Das Universum zieht sich zusammen und dann gibt es wieder einen neuen Urknall. Und es war im alten Universum noch.
2: Okay. Ich mach mal das Mikro an.

0: ganz großartiger Song von Linkin Park, im Original zumindest. Numb ist es ja gewesen, aber es ist jetzt natürlich der Remix gewesen, den wir gehabt haben. Jay-Z hat sich damit reingeschlichen und hat Encore draus gemacht. Ein toller Song einfach. Wirklich einer meiner Lieblingssongs aus der Jugend.
1: Na dann wird's wohl schwierig, da wir ja wissen, dass du 50 Jahre alt bist, muss der Song vor 1992 gewesen sein. Du hast 78 und 92 da liegen.
0: Ganz klar. Ganz klar. Ja, ich habe gerade gemeint noch, also ich
1: ja, Kepo hat es dir verraten, das ja, richtige Jahr.
0: Ich meinte, dass Ende 90 gewesen wäre, das Original.
1: Also ja, da hat Kepo gleich gesagt, was?
2: 3.
1: Ja, genau.
0: 2003.
1: Ja. Und das sich ja auch festgelegt nach 92.
0: Genau, ja, ich sowieso. Ja. Also vor allem auch der Remix ist dann, glaube ich, noch mal ein bisschen später auch gewesen
2: als das Original. Der kam witzigerweise vor dem Original raus.
1: Also vor 92.
0: Genau. Ja, 92 vor Christus. Ich glaube, es war dann, ich hätte jetzt mal geschätzt, 2007.
1: Nee, es war ein Jahr später.
2: Warte, darf ich raten? 2008.
0: Ja. Was hättest du im Kopf?
2: 7 hätte ich auch gesagt. Ja.
1: Nee, es kam 2004 raus, kam eigentlich direkt im Anschluss raus.
2: Kann man nichts glauben, dem Didi, das ist der Wahnsinn.
1: Hä? Wieso ist doch ein Jahr später, nach 2003?
2: Hast du gedacht, nach 2007 halt?
1: Nee, nein, ein Jahr später nach dem Original.
2: Ja, ach so, ja, weil 2007 hat er gesagt, dann sagst du ein Jahr später und dann dachte ich 2008.
0: Auch, ja, ich auch.
2: Du bist gemein.
1: Nicht gemein. Nur wenn er 2007 sagt, wir waren noch bei 2003, Kevo. Du musst lernen, mich zu verstehen. Ja. Mal gucken, ob du jetzt meine Körpersprache gut verstehst. Ich habe jetzt einen ziemlich gemeinen Song für dich.
2: Oh Gott.
1: Das ist der gemeinste Song, glaube ich, den wir hier drin haben. Den gibt's jetzt für dich. Dein Longsong, auf den freue ich mich. Find's gut, dass wir den noch hier in die Sendung reingezogen haben. Wir haben nämlich noch so viele Karten, aber der landet direkt bei dir. Viel Spaß mit dem geilsten Song des Abends.

0: Das ist so Musik, die so in so einem uralten, nicht Anime, aber Animationsfilm, so
1: Mickey Mouse,
0: ja, genau.
1: So ein Schwarz-Weiß noch, so mit dem Schiff, mit dem Boot. Genau.
0: So, deswegen ist das, keine Ahnung, 40er, 30er, 20er, ich weiß es nicht.
2: Es ist Mickey Mouse, Mortimer, so wie er vorher hieß.

0: Studio wird kräftig mitgeswingt zu dieser Jazz-Nummer.
1: Vom Rundfunk-Tanzorchester Ehrenfeld.
0: Nee, nicht ganz. Caro, darfst du 1970 liegen. Ich vermute mal, du weißt, aus welchem Jahr der Song ist und dass der auf 1970 draufgelegt werden muss.
1: Ich würde sogar in die 90er gehen.
0: Ja.
1: In die andere Richtung, da bin ich näher dran.
0: Ich glaube, da hast du sogar irgendwie recht.
1: Maybe. Also es ist die Soundqualität, die Aufnahmequalität ist halt für heutige Standards scheußlich. Es ist schlimmer als das, was es aus den 60ern gibt. Ich denke, dass es kein 50er ist. Keine Ahnung. Die Frage ist 30er oder 40er oder 20er vielleicht sogar. Also ich konnte keinen Gesang erkennen.
0: Erkennen? Ich habe keinen Gesang gehört.
1: Ich auch nicht. 1935.
0: Lars, liegt er damit richtig?
2: Also Kevo hat vorhin mal gesagt, ich glaube, der ist in den 20ern, das war ganz am Anfang, als das Song angefangen hat. Und genau, da gehe ich nämlich auch mit, deswegen sage ich 1923.
0: Also Kevo, du bist näher dran, muss ich dazu sagen. Du hast 1970 da liegen, deine Range ist jetzt unglaublich fett, ist deine zweite Karte und es ist das Jahr 1939. Und es ist von Glenn Miller. Lars, hier dein letzter.
1: 39, leck mich am
0: Ärmel. Hier kommt dein letzter Longsong in dieser Stunde. Hier ist einer ebenfalls meiner absoluten Lieblingssongs.

Wurde halt wieder Trompeten, ne? Man schmeißt den Song rein. Da bin ich mir tatsächlich nicht sicher, wenn ich den hinterschmeißen will.

0: irgendwie klingt der alt, irgendwie klingt der modern, ich weiß nicht, irgendwie klingt der nach allem.
1: Wo bist du?
0: Noch gar nirgendwo.
1: Okay.
0: Ich finde, der klingt alt, ich finde, der klingt modern, ich finde, der klingt nach irgendwas zwischendrin.
1: Okay, dann glaube ich, kann ich meine Abmoderation so machen, wie ich sie machen will, wenn du noch gar keinen Anhaltspunkt hast.
2: Die Tonqualität ist schon sehr schlecht.
0: Naja, also die modern so hätte ich ihn auch nicht reingeschmissen.
2: 1915 oder so.
1: Ja.
0: Ja.
2: Ja. Ja. 39, packst du mal noch.
0: Nee, können wir hinkommen.
1: Ich sag ja, deine Range ist jetzt gut.
0: Die ist halt, ja, das ist jetzt. Das stimmt, ich muss halt punkten eigentlich, das ist das Problem.
1: Ja. Nee. Alright, auf geht's.
2: Geh mal.
1: Set on you. 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

0: Ich muss dazu sagen, keine Ahnung, hier zumindest in der Runde, wer der Künstler ist, wie der Song heißt. Aber als kleiner Tipp von mir, Lars, ist dein Song. Ah, okay, dann frage ich dich gleich. Kepper, als kleiner Tipp von mir, Lars, und ich hoffe, es ist okay für den Kepper, wenn ich das sage, das war mein allererster Kontakt mit den Beatles. Und jetzt ist das Fragezeichen besonders groß.
1: Das war dein allererster Kontakt mit den Beatles?
0: Ja. Du hast sie als Karte liegen. 78, 92 und 2004. Wo kommt dieser Song rein? Der Tipp war schon extrem gut, Kebo.
2: Ja. Also das hat mich auf jeden Fall mehr verwirrt als geholfen, glaube ich.
0: Deswegen habe ich es auch gebracht, weil sonst hätte ich es nicht gemacht, weil vielen hätte das nämlich tatsächlich sehr geholfen, diese Aussage von mir.
2: Also ich glaube, der Song heißt I Got My Mind Set On You.
0: Hat er recht, Kebo?
3: Du hast zu viele Wörter benutzt. Ja.
2: Got my mind set on you?
3: Nein.
2: My mind set on you?
3: Nein.
0: Doch, er hatte,
3: ja.
0: Er hatte recht. Got my mind set on you.
2: Okay, das Beatles, ich habe gerade noch vorher überlegt, dass es 78, 92 ist, aber wenn du jetzt irgendwas mit Beatles sagst, dann bin ich halt vor 78. Und dein erster Kontakt mit den Beatles. Ja, dann, keine Ahnung, ich glaube, ich lieber vor 78.
0: Ja, gut, das heißt ja nichts. Das war ja nur mein erster Kontakt mit den Beatles. Also gut, nenn mir ein Jahr.
2: Ich bin fertig.
0: Fertig mit den Nerven. Also unsere Schnellrate-Runde löst sich langsam in den Wohlgefallen auf.
2: Ja.
3: Hopp.
2: Nee, ich gehe einfach auf das, was ich ursprünglich mal sagen wollte, und das ist 82, auch wenn es jetzt wahrscheinlich vor 78 ist.
0: Tja, ich habe es versucht, ihn zu verwirren. Ne? Kannst du uns aufklären, Kebo?
3: Ich bete mir ein 88, George Harrison.
0: George Harrison, genau richtig. Der legendäre Beatleman. Und das war tatsächlich das erste Video, das ich damals auf MTV gesehen habe.
3: 88, richtig?
0: 87. Ah. Ich fand es so faszinierend, wie er da an der Wand steht und mit dem Fuß gegen die Wand haut und dann spielt er Gitarre und dann kommen immer mehr Hände von hinten und machen komische Sachen in seinem Gesicht und auf seiner Jacke und auf seiner Gitarre. Das ist mein erster Kontakt mit den Beatles gewesen, ein Beatle-Mitglied als Solokünstler unterwegs.
4: Da hatte Beatles-Gitarrist George Harrison ein cooles Cover von James Ray auf den Markt geschmissen, 25 Jahre nachdem das Original erschienen ist.
0: Lars, du hast angefangen.
2: Ja.
0: Du hast 4 Karten.
2: Ich habe den Punkt auch unbedingt gebraucht, weil wenn ich mir das da drüben anschaue...
0: Kebo hatte 2 Karten und du hast völlig recht. Ich glaube, da er da 39 liegen hat und 70, wird er diesen Song definitiv richtig einsortieren.
5: Oh.

0: Achso, das ist da. Volare. Volare, ja. Hm. Ich hab ja mit Eros Ramazzotti erst gedacht. Das ist Spanisch. Oh, oh, oh. Wann kam der Scheiß von raus? Ja, gut, nach 70. Gut. Easy. Easy.
1: Ich hab eine Idee, aber ich bin mir nicht sicher.

0: Ich weiß nicht, wie der Interpret die Band heißt. Was soll ich es ihm sagen? Volare.
1: Volare.
0: Ich meine, das Jahr ist ja relativ klar. Gypsy Kings.
2: Ah, ja, nach 70 auf jeden Fall halt. Ne? Ja. Keine Ahnung, 80er, habe ich ja vorhin schon gesagt.

0: Da hat jemand den Song.
1: Ja. Ich habe mich ja schon festgelegt, dass es ein 80er ist. 82 sage ich einfach mal.
2: Ich sag's mal so, dass da 39 und 70 liegen.
1: Trotzdem.
2: Es könnte ein 69er sein, ist klar.
1: 82, aber keine Ahnung, wer der Interpret ist.
2: Das ist der bekannteste Song der Gypsy Kings.
0: Gypsy Kings?
2: Ja.
0: Wirklich?
2: Ja.
0: Ah.
2: Welches Jahr?
0: Interessant. Ich glaube, es war später. Ich habe irgendwie, ich weiß nicht, ob ich mich um die Dunkel ganz doof erinnere, aber dunkel im Kopf, dass es nicht mal ein WM-Song gewesen ist. Und
2: Kann sein, aber dann muss das...
0: Und damit irgendeine südamerikanische oder sowas, oder spanische irgendwie WM im Land gewesen sein. Das heißt, irgendwann...
1: Also komm, wir haben keine Zeit.
2: Schnellrate-Runde. Er will es nur rauszögern, weil er vorne ist.
1: Ich habe gesagt 82, ich kriege die Karte, 89 passt, danke, los geht's.
2: Also werden wir es höchstens bei der WM 90. Und die Schnellrate-Runde wird jetzt relativ knapp. Wir haben nicht so viel Zeit. Das heißt, wir legen gleich mit dem ersten Song los. Das ist dein Song hier, Lars. Und Kebo, das weiß er.
3: War ich in der Nacht von Freitag auf Montag, war ich drei Tage wach.
2: So, welche Version ist es? Ist es die Version von unserem Buben Reuter, Ballermann-Sänger Peter Wackel? Oder ist es die SDP-Version?
0: Ja, das ist
2: die
0: SDP-Version.
1: Ja, oder ist es die Corona-Version?
0: Also das war jetzt gerade ganz klar SDP.
2: Okay.
0: Also sowas von.
2: Welches Jahr?
0: Also das war ein Jugendhit von mir auf jeden Fall. Das habe ich...
2: Die Nacht von Freitag auf Montag, Jugendhit, okay.
0: Damals gehört. Ja, tatsächlich. Und das war ein Dauersong von mir. Ja, ich überlege gerade, wie alt bin ich jetzt? 29?
2: Ist egal, du willst nur rauszögern, damit du gewinnst.
0: 12 Jahre, dann war es 2012.
2: Und er hat völlig recht.
1: Ja. Oh,
2: wir machen schnell, hier ist dein Song.
1: Ja, 2011.
2: Nach 1989, ja, sagst du.
1: 2011.
2: Pharrell Williams.
1: 2012 auch.
2: Mit
1: 2013 war es, komm.
2: Du hast völlig recht.
1: Jawohl, danke schön. Weiter geht's. So,
2: und jetzt steigen wir in die vorletzte Schnellrate-Runde ein. Also, hier ist deiner, Lars. Tschüss.

0: Wenn Lars das jetzt macht und du den nächsten Song nicht weißt, ist es vorbei. Lars hat da fünf Karten liegen und du vier.
1: Das ist ganz gefährlich, weil das ist pink, das heißt, es kann nach 2012 gewesen sein, es kann aber auch vor 2012 gewesen sein.
0: Und es kann 2012 gewesen sein.
1: Und es kann auch 2012 gewesen sein, aber ich glaube trotzdem, es war vor 2012 der Song von Pink und 2010.
0: Pink hat diesen Song...
1: Nee, 8.
0: Pink hat zusammen mit Nate Roos diesen Song 2013 aufgenommen.
2: Nein.
0: Just give me a reason, damit bleibt die Karte bei mir.
2: Ich hätte auch 8 gesagt. Ohne Witz, ich hätte auch 8 gesagt.
0: Und Kebo, du hast crazy Glück. Diesen Song, der passt bei dir in die Zeitleiste so rein, auch wenn du vermutlich das Jahr nicht kennst, dass du es rauskriegst.

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1: 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Ja, komm, 1971.
2: Dein Ernst?
1: Ich weiß nicht, von was der Song ist.
2: Okay.
1: Ich kenne den Song nicht.
2: Alles
1: also irgendwas zwischen 70 und 89.
2: Alles klar. Dann gratuliere ich Lars. Du hast gewonnen. Also, was ist es?
3: War das jetzt einfach das Unentschieden erzwingen oder war das eine ernste Antwort?
1: Was war denn das? Ich kenne
2: das. Ist kein Unentschieden. Das Unentschieden. Du hast gewonnen.
1: Ich kenne den Song nicht. Was ist es, Lars?
3: War das nicht gerade Driver's License?
2: Ja, also natürlich.
3: Von Olivia Rodrigo, ja, 2000.
1: Das kenne ich nicht.
2: Das 21.
1: Das kenne ich nicht. Das
2: deswegen, ich bin also, ich bin total verwundert. Ich dachte auch, nee, okay, ja, auch. Deine letzte Karte ist 2013, auch wenn du es nicht kennst.
1: Ich habe überhaupt gar mit zu tun. Ich habe echt gedacht, das wäre da so da drin.
3: Also ich habe noch witzweise vor 2013 gerade reingezeigt, weil ich dachte, das weiß er.
1: Aber nee, ist von meinem voller Ernst. Okay.
3: Ja, ich meine, wenn man den Song nicht kennt, also, klar.
2: Ja, dann steht es unentschieden. Dann müssen wir jetzt entscheiden, beenden wir das Unentschieden oder machen wir noch eine Stechensendung?
3: Also ich meine, wir haben mit dem Unentschieden angefangen, also ne?
1: Wir bringen es zu Ende, Lars.
2: Ja, ich würde ich auch sagen. Ja. Komm, nahtlos, die Kollegen von Max Neo dürfen uns wieder Rock'n'Radio Sendezeit schenken. Wir machen nahtlos weiter, Leute.
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2: Rock'n'Radio ist vorbei, aber wir spielen hier trotzdem noch unsere Hits. Das Spezial im Studio ist noch Kevo, hi.
1: Hallo.
2: Und Lars ist auch noch da.
5: Hallo.
2: Es steht 2-2 zwischen euch und ich habe beschlossen, ich will keinen Unentschieden. Wir spielen das aus und bitte mach nicht wieder einen Unentschieden.
5: Naja, also ich sag's mal so, ich habe mich schon darauf festgelegt, ich bin heute die Schweiz.
1: Und ich bin auch die Schweiz.
2: Okay. Wer fängt denn eigentlich an? Wisst ihr es noch?
5: Ich glaube, du.
2: Kebo. Ja, jetzt doch, ist Kebo. Schon.
1: Also
2: Kebo wieder dran. Ihr wolltet ja vorhin in der Rock'n'Roll Rock Party nicht im Ping-Pong die Spielregeln erklären. Wollt ihr es jetzt hier während der Max Neo Sendezeit erklären?
1: Wir spielen Hitster.
3: Genau.
1: Wir müssen Songs erraten. Also die nicht die Songtitel nee. Und die.
3: Und also wir ziehen Karten und
1: wir
2: ich habe euch jetzt 6 Stunden lang bei der Sendung begleiten dürfen und ich habe nichts verstanden.
1: Ich kann sowas
2: für nicht erklären. Für alle, die jetzt neu eingeschaltet haben, machen wir es im Schnelldurchlauf. Wir spielen einen Song und ihr müsst das Ja erraten. Bei der ersten Karte ist völlig egal, da könnt ihr 800 von Christi sagen. Das Problem ist nur, die zweite Karte muss sitzen. Und je mehr Karten ihr bekommt, umso genauer müsst ihr die zeitlich einsortieren können. Liegt ihr falsch, bleibt die Karte bei mir. War das kurz genug?
1: Ja.
5: Ja.
2: Okay.
3: Kevin, war verständlich genug?
2: Nee, aber im Laufe dieser Stunde für alle, die jetzt noch eingeschaltet haben, ich glaube, werden sie es verstehen und ich bin mir sicher, es werden auch alle dranbleiben. Kevin.
1: Ja.
2: Wollen wir mit deinem Song starten?
1: Nein. Und damit war's das mit der Sendung. Bis zum nächsten Mal.
2: Damit hat Lars gewonnen.
1: Ja. Aber da die Schweiz, na gut. Okay, let's go.
2: Blinzelt der auch schon mich an.
1: Ja, es ist Musik auf jeden Fall.
3: Mhm. Ja, und die Töne, die kommen mir irgendwo bekannt vor.
1: Mhm. Aber das war's auch schon.
2: Na dann, bin ich mal gespannt, was du uns in 4 Minuten zu erzählen hast. So lange geht das Song jetzt nämlich noch.
3: Ja! Ja! Ich weiß, was für ein Song das ist.
1: Sehr gut.
2: Ich auch.
3: Ich nicht.

0: Man-Eater.
1: Ja, oh, oh. Man-Eater natürlich von, ich hab's schon wieder vergessen, ich
2: was. Bon und Jovi.
3: Daryl Hall und John Oates.
1: Genau, ja. Richtig, die zwei Solokünstler, ja.
3: Ja, eigentlich sind sie als Hall and Oates bekannt geworden, aber später sind sie auch als Solokünstler, als Daryl Hall und als John Oates unterwegs gewesen. Aber eigentlich, also im Augenblick streitet man sich so ein bisschen drum. Hießen die jetzt früher Hall and Oates, ja, hießen sie, aber mittlerweile werden sie oft mit Doppelnamen sozusagen anmoderiert als Daryl Hall und John Oates, aber eigentlich waren es immer Hall and Oates.
1: Ah, okay,
3: ja.
1: Okay.
3: Aber jetzt hast du ja Kebber einen Tipp gegeben. Und warum ist es egal, ja, Kebber?
2: Weil es in der ersten Runde egal ist. Ich habe ja noch keine Karte, wo es einsortieren muss. Heißt, ich kann einfach sagen, es war im Jahr 2.
3: Richtig, mit der Zahl bist du sogar
1: oder
3: richtig.
1: Nach Christus.
3: Also die Zahl ist sogar richtig, jetzt musst du nur noch die drei Zahlen davor richtig hinkriegen.
2: 198.
3: Ja.
2: Echt?
3: Ja.
2: Aber
3: es war ja beim 80er jetzt nicht so schwer. Hier ist deine erste Karte, Kebber. Und damit kommen wir zur ersten Karte von Lars. Lars?
1: Ja?
3: Willst du deinen Song hören oder sagst du wie Kebber? Nein.
1: Aber wir hören doch gerade Max Neo.
3: Ja, und weiter?
1: Ja, dann das passt ja bestimmt nicht zum Sendeprogramm.
3: Alles passt bei Max Neo zum Sendeprogramm.
1: Okay, dann leg los.
3: Denn unser Motto früher war, als wir AFK Max hießen, unsere Stärke ist die Vielfalt. Ja. Und das hier ist, würde ich sagen, ja, das war mal früher auch Indie-Rock.
1: Okay.
3: Ich glaube, den kennst du.
1: Ich glaube auch.

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1: Ach, der kommt mir so bekannt vor. Dito. Refrain. Immer auf den Refrain warten.
2: Hilft es euch, wenn ich euch sage, das war sein erster großer Hit?
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1: Ich glaube, es war Haftbefehl. 2005.
3: Ich muss wissen, wer der Babo ist.
1: Hörst du doch ganz klar. Lass die Affen aus dem Zoo.
3: Ist der denn Lambo und Ferrari? Sitzt Audi, aber auf dem Mami-Witch.

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3: so, das ist immer das Frustrierendste bei so Songs, wenn du weißt so ganz genau, ich habe den schon mal irgendwo gehört, ich kenne den irgendwo, ja. Aber du kommst einfach ums Verrecken nicht drauf.
1: Ich glaube auf jeden Fall, eine Kerber war es nicht, wo man den gehört.
3: Ich glaube auch nicht. Jawohl, vielleicht mal so eine Ballade zwischendurch.
1: Ich komme da nicht drauf.
3: Nee.
2: Dann habe ich euch eine kleine Geschichte zu dem Künstler zu erzählen. Darf ich?
3: Okay.
2: Weil das würde ihm natürlich die zeitliche Einordnung sehr nah bringen. Das ist die erste Karte.
1: Kenne ich den Künstler?
2: Den Künstler kennt jeder.
3: Ja, auf jeden Fall.
1: Mozart.
2: Richtig! So
3: excuse me for getting. Falco.
1: Wollte ich jetzt auch.
3: Echt jetzt?
1: Also, nee. Ergibt, also natürlich ist es nicht Falco, aber mir fällt keine andere Verbindung ein. 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

0: So, wir haben bei dem Künstler ein paar Problemchen. Also, wir kennen den Song. Ich gebe euch mal einen kleinen Tipp, weil es ist die erste Karte von Lars, deswegen hat mir Cabo erlaubt, einen Tipp zu geben. Der Künstler hat 68 seine Karriere gestartet, hatte dann ja eher mäßigen Erfolg. Dann hat er in den 70er den ersten einigermaßen Hit mit seinem selbstbetitelten Album. Der Song war aber nicht wirklich sehr hoch in den Charts. Dann hat er es wieder mit Tracks probiert, mit Singles, die sind komplett gefloppt, und dann hat er sich gedacht, ich nehme nochmal aus meinem selbstbetitelten Album einen Song, veröffentliche den, und der wurde ein Riesenhit und den haben wir gerade jetzt gehört. Und dann hat dieser Künstler die 70er, die 80er und teilweise auch die 90er dominiert. In den 2000er war er auch noch sehr, sehr bekannt und hat auch noch ein paar Hits rausgebracht. Wer könnte dieser Megastar sein, der offiziell mit diesem Song seine Karriere begonnen hat?
1: Metallica.
2: Falco.
0: Keine Ahnung?
1: Nee. Kein Plan.
0: Dann gib mir ein Ja und dann sage ich es dir.
2: Gerne, sag's mir.
0: Erstmal Ja.
2: Ja?
0: Ja.
2: Achso, ja, ein Ja.
0: Nicht ein Ja, ein Ja. Ein Ja.
2: Mit R.
0: Ja. Ja, verstanden. Entschuldigung. Es ist schon spät. Oder früh. Das je nachdem. Früh,
2: ja. Ich hätte jetzt mal auf 1974 irgendwie sowas raufgetippt, aber nachdem du gesagt hast, so geboren, damit 50.
3: Habe ich nicht gesagt. Ich habe nichts von geboren gesagt.
1: Ah, dann nicht.
2: Nee, angefangen dann. Achso. Ja, dann bleib bei 74 dann einfach.
3: 74. Damit liegst du nur 4 Jahre daneben?
0: Elton John, oh, mit Your Song, 1970.
1: Ich hatte es mal kurz im Kopf, aber ja,
2: habe ich nicht gesagt. Dass er schon so früh Musik hat, irgendwie 1970, ist auch irgendwie
0: ja, und crazy. Das ist sogar sein berühmtes Video. Also damals haben wir noch nicht wirklich aktiv Videos gedreht, aber es gibt einen Mitschnitt von einer sehr, sehr bekannten Show. Da war er zu Gast und da sitzt er am Klavier und singt genau diesen Song. Das hat man dann auch immer wieder sozusagen bei den gängigen, die dann später erschienen sind, Musikvideostationen gezeigt. Und das ist auch das meistgeklickte Video von diesem Song auf YouTube.
1: Wie heißt denn jetzt nochmal der Song?
0: Immer noch Your Song.
1: Ach so, hast du es gesagt gehabt?
0: Ich glaube ja.
1: Es ist spät.
0: Ja, ich weiß. Kebo,
1: das bin ich.
0: Wir haben keine Schnellraterunde jetzt, weil wir sind nicht mehr bei Rock'n'Roll Radio. Das heißt, ich muss den Rock'n'Roll Radio Promo nicht mehr in die Sendestunde einbetten. Deswegen gibt es jetzt nur Long Songs und ganz am Ende machen wir eine Schnellraterunde. Das heißt, es gibt jetzt keinen kurzen Song für dich, sondern wir haben hier einen Song in kompletter Länge für dich. Ich weiß, du sagst wieder nein, ich frage dich trotzdem. Bereit?
1: Ja.
0: Oh nein, was ist los?
1: Heute ist Gegenteiltag.
0: Ah. Er kennt ihn.
1: Ja.
0: Ja, Lars kennt ihn auch. Aber von wem ist es? Wann ist es rausgekommen? Wie heißt der Song? Uns interessiert aber hauptsächlich Kebo. In welchem Jahr ist dieser Song erschienen? Du hast jetzt 3,5 Minuten Zeit, darüber nachzudenken. Und dann sprechen wir über den Song.

0: Die haben mich in der Tanzschule mit diesem Song gequält.
1: Als Säugling. Ich glaube, das müsste ungefähr dann gewesen sein, als Moses die 10 Gebote vorgelesen hat, oder?
2: Gedanklich strecke ich dir gerade 2 Mittelfinger entgegen.
1: Kannst du das wirklich machen?
0: Gedanklich 2 Mittelfinger
1: entgegen? Nee, wirklich 2 Mittelfinger.
0: Nee. Nee, ich bin gut erzogen im Gegensatz zu euch.

0: Es ist schon so spät, ich bin schon wieder richtig, richtig hungrig.
1: Willst du Augen essen?
0: Nein, ich sehe ja mit meinen hungrigen Augen gutes Essen.
1: Ach so, ich dachte schon, es geht um ungarische Augen.
2: Und das war die Sendung und tschüss.
0: Danke und gute Nacht.
1: Kebo, wie hieß der Song?
2: Ungarische Augen.
1: Mhm, wie hieß der Künstler?
2: Hungry Eyes von... Das kannst du so peinlich, ne?
1: Soundtrack von... Also ich kann sagen... Nee, ich kann es nicht sagen. Doch, ich kann es sagen.
2: Machen wir es anders.
1: Soundtrack von Dirty Dancing,
2: ja,
1: das kann ich sagen.
2: Doch. Ja, aber ja, klar. Ich hatte Dirty Dancing auch ganz in meinem Kopf. Ich habe ja mich... Also ich weiß jetzt gerade gar nicht mehr, wann Dirty Dancing rauskam. Ich habe mich aber ja schon festgelegt. Ich habe hier 82 liegen und habe ganz klar gesagt, davor Spaß. Ich habe 84 gesagt und ich glaube jetzt, dass es falsch ist.
1: Es ist falsch, natürlich ist falsch. Aber ist ja wurscht, es ist nach 82. Ja. Also insofern hast du recht.
2: Oh, aber von wem ist der Song denn jetzt?
1: Von Eric Carmen.
2: Oh.
1: Hungry Eyes. 87 rausgekommen.
0: 87?
1: Ja.
0: Ach, ich war bei 88.
1: Also es sind ja mehrere Songs bei Dirty Dancing rausgekommen. Und unter anderem She's Like the Wind. Fun Fact, den hat ja Patrick Swayze, der Hauptdarsteller, selbst gesungen. Und er wollte schon bei seinem Vorgängerfilm vor Dirty Dancing, dass der Song irgendwie unterkommt. Aber das hat der Regisseur nicht wollen. Zum Glück wollte er es nicht, denn so ist es ein Riesenhit geworden und der Film davor, glaube ich, hätte nicht diesen Riesenerfolg für Patrick Swayze dann mit sich gebracht.
2: Ich habe jetzt aber Eric Cartman von South Park im Kopf als Künstler. Das ist zitieren die lieber nicht.
1: Wir kommen zu Lars. Der hat da eine Karte liegen, 1970. Und ich glaube, Kebo, da er da 1970 liegen hat, wird der nächste Song absolut stressfrei für ihn ablaufen.
2: Na gut.
0: Ja, kann ich jetzt schon sagen, ne, eigentlich.

0: Entschuldigung, das habe ich mir erlaubt.
1: So, du hast gemeint, du weißt, welcher Song das ist, dann raus damit.
2: Ja, das sind die Prinzen.
1: Falsch,
2: Prinzenrolle.
1: Falsch, Prinzessinnen.
2: Prinzessinnenrolle, ja. Mit alles nur selbst geschrieben.
1: Ach so, ich dachte, alles nur gekauft.
2: Ja, genau.
1: Ah, okay, alles klar. Er weiß es, Cabo.
2: Ja.
1: War es vor 1970 oder danach?
2: Okay, was weißt
3: ich du? Würde den Punkt echt gönnen, aber ich glaube, du machst es falsch.
2: Ich glaube auch, das war 1950, nämlich als
3: falsch.
2: Ich geboren wurde.
3: 1940.
2: Nee, aber ich glaube, es ist tatsächlich so um die Zeit rum rausgekommen, als ich 50, nämlich als
3: falsch.
2: Ich geboren wurde.
3: 1940.
2: Nee, aber ich glaube, es ist tatsächlich so um die Zeit rum rausgekommen, als ich geboren wurde, irgendwann, also 1996.

0: sortieren.
1: Dann schauen wir mal.
0: Soll ich?
1: Ja.
0: Nein. Was? Was ist los mit dir? Bei Rockometer sagst du immer nein und jetzt bei Max Neo Sendezeit sagst du mir ja. Okay, hier ist der Song, den du easy hinkriegst.
1: Ja.
0: Muss ich jetzt schon sagen oder
1: noch? Eagle Eye Cherry.

0: Da hat er einen Titel gesungen. Eagle Eye Cherry. Hat der Cabo auch schon vor dem Song gesagt. Aber das interessiert uns alles ja nicht. Wir brauchen das ja, Cabo. Und du hast da zwei Karten liegen. Und ich glaube, die Einordnung wird für dich relativ einfach. Du hast nämlich 82 und 87 liegen. Mhm. Ist das ein 80er, ein 70er oder ein 90er?
1: Das ist 100% ein 90er. Ich war ja einer der Lieblingssongs meiner Mutter.
0: War?
1: In den
0: oder
1: 90ern.
0: Ist noch?
1: Ja, ich glaube, heute weiß ich nicht.
0: Okay.
1: Also, ob sie, ich denke, der wird immer noch gefallen, aber.
0: Der Bruder von Nene Cherry im Übrigen.
1: Wann war das? Also Ende 90er, Anfang 2000er. Ich lege mich jetzt aber einfach mal auf 98 fest.
0: Also ich sag's mal so viel. Du warst schon auf der Welt, als der Song rausgekommen ist.
1: Ich sag 98.
0: Hat er recht, Lars? Ich nehme dich mal jetzt wieder mal mit ins Boot.
2: Also ich bin da tatsächlich ziemlich bei ihm mit 98, ja.
0: Ich bin total bei ihm, weil wenn man nur ein Jahr nebendran liegt, dann ist man richtig gut.
1: Und was war... Oh, 97.
3: Yes. Da war ich ein Jahr alt.
0: Ja. Und beim nächsten Song... Warst du da älter oder jünger? Ich weiß es nicht, das musst du entscheiden. Jünger. Aber ich würde jetzt einfach mal vorschlagen, wir hören rein und dann sagst du uns in 4 Minuten ein paar zerquetschten, ob der Song vor 99, nach 99, vor 70 rausgekommen ist. Das sind nämlich deine

0: zwei Karten, die du da liegen hast. 93 und 70.
1: Zwischen 70 und 93.
0: Genau. Da liegt nicht 99, sorry. Legen wir los?
1: Ja.
2: Ah, wuhu, Blö. Zum Tour.
3: Wann kam Blö mit Zum Tour raus?
2: 95.

0: ist denn der nochmal, ey? Wer ist denn das nochmal zur Hölle, ey?
1: Ich kann es dir sagen.
0: Nein.
1: Oder weiß es Lars auch?
0: Nee.
1: Und wenn ich. Ich habe mich schon festgelegt, also 2000.
0: Nee, ich will.
1: 2000? 2000 sage ich.
0: Nee.

0: geht jetzt die ganze Zeit so. Ich glaube, jetzt reicht's mal mit Uhu. Ja. Keine Ahnung, hier in der Runde, wie der Song heißt.
1: Keine Ahnung,
0: wie heißt er. Hier in der Runde, wie die Band heißt.
1: Blur mit Song 2.
0: Lars hat sich auf jeden Fall während der Song lief festgelegt. Deswegen kann ich was zur Band sagen. Vielleicht hilft dir das, die Entscheidung noch ein bisschen zu revidieren. Eine ihrer größten Hits, das war Weinst du? Und deswegen hatte ich vorhin die ganze Zeit 99 im Kopf. Ihr anderer großer Hit ist 99 rausgekommen. Das war ihr anderer Riesenhit. Der war mindestens genauso erfolgreich wie der eben gehörte. Die Frage ist jetzt, Lars, ist der eben gehörte Song vor 99 oder nach 99 rausgekommen?
2: Ich habe immer noch nicht 99 da liegen.
0: 93 da liegen. Ja, ich habe ja gerade gesagt, dass ihr zweitgrößter Hit. Du musst mir doch zuhören, wenn man was sagt.
2: Ja, davor hast du doch 99 behauptet hier in dem letzten Break, ja?
0: Ich habe gerade erklärt, warum ich 99 im Kopf hatte.
2: Ja, ja.
0: Weil ich eben ihren zweitgrößten Hit auf dem Schirm hatte und ich weiß, wie ich mit der Moderation rausgehe. Ja. Lars, als Radiomensch muss man den anderen Leuten auch zuhören. Das gehört dazu.
2: Ja. Also ich sag mal so, ich hatte gerade noch zwei Gedanken im Kopf. Der eine Gedanke war, wurde der Song extra über dich geschrieben?
0: Nein, den hab ich über mich geschrieben und hab's dann Kim Frank, wie der Sänger der Band heißt, verkauft für viel Geld.
2: Ah ja, sehr gut. Und der zweite Gedanke, den ich noch hatte, das klingt so ein bisschen wie ein MTV Unplugged Song.
0: Ja.
2: So mit diesem Orchester und so.
0: Fand ich irgendwie
2: witzig.
0: Ja, Kim Frank war bestimmt auch bei.
2: Also es war definitiv kein MTV Unplugged-Song, aber es klingt so ein bisschen so wie.
0: Ja. Okay.
2: Naja. Erstmal mein Tipp, also was ich ja gerade schon davor gemeint habe, so songmäßig ist nach 93, dass der Song rausgekommen ist. Und ich habe es einfach mal auf 2000, auf die Jahrtausendwende draufgelegt, ja.
0: Und damit bist du echt gut, weil...
1: 99.
0: Richtig, Captain. Aber weißt du wann? 99? Also der Song Weinst du, den ich vorhin 99 im Kopf hatte, der ist nämlich am 31. Dezember 99 rausgekommen. Und der eben gehörte Song Trägst du keine Liebe in dir von echt, ist im Sommer 99 rausgekommen.
2: Also könnte man praktischerweise eigentlich sagen, Kevo und ich haben beide recht und wir haben wieder ein Unentschieden.
0: Nee, du hast wieder nicht zugehört. Der andere Song ist am 31. Dezember 99
2: rausgekommen.
0: Kevo, was mache ich mit dem? Es ist spät. Das ist eine Standardausrede. Es ist spät. Dann hört man im Schwabenländler nicht mehr so gut zu. Komm, Kevo, machen wir deinen nächsten Song. Was hast du denn da liegen?
1: 82, 87 und 97.
0: Boah, das wird jetzt fies. Das wird jetzt richtig, richtig fies.

0: Ein Song, den sie über mich geschrieben haben. Also, aber wer sind Sie, Kevo?
1: Ich weiß es nicht. Ihr habt nur gesagt, er hat's gesagt, aber ich habe es nicht gehört.
0: Ja,
1: er hat. Weil ich mich darüber aufgeregt habe. Ich mag den Song. Ich kann nicht.
0: Okay, ich komme wieder runter. Ich habe die Scheibe damals gekauft, ich habe es abgefeiert. Ich kann es ja nicht sagen, weil es hilft dir. Ich sag gar nichts. Ich sag dir alles nachher. Du hast dann nämlich die Karte 97 liegen.
1: Also.
0: Und du musst mir jetzt sagen, aus welchem Jahr
1: also dieser Song ist. Also es ist kein, es ist auf jeden Fall kein, es ist ein 80er, ist es nicht. Ist es 2000er oder ist es ein 90er? Und dann ist halt die Frage, ich weiß es nicht. Also das ist so, ich weiß nicht, hat man 2000 und später noch so einen komischen Humor?
0: Moment. Ist denn Humor vergänglich?
1: Nein, aber...
2: Und ich meine, wenn du darüber schaust, also...
0: Halt die Fresse, Lars. Wir sind im Übrigen wieder bei Max Neo Sendezeit. Ja. Jetzt darf ich dir wieder was sagen.
2: Ach so.
0: Passen Sie mal auf, junger Mann hier.
2: Ich glaube, ich habe Feierabend.
1: Ich habe keine Ahnung, wie die Band heißt. Ich weiß, dass ich den Song nicht leiden kann, deswegen meide ich ihn immer, weil es in meinen Ohren stinkt. Ja. Ich sage jetzt einfach mal, das ist... Keine Ahnung, 1990.
0: Alright, das heißt, du würdest...
1: Also zwischen, also ich habe 82, ja. 87, ja. Ich sag 90 zwischen 87 und 97, war ich...
0: Lars, passt das mit 1990?
2: Ich sage, das ist exakt 1997.
0: Das ist exakt 1997, der Lars wird's drauflegen.
1: Mhm. Oh, stimmt, das geht ja auch. Oh. Das wäre jetzt, ja.
0: Also, ich sag's mal so. Wie findest du denn Wigald Boning, Kebo?
1: Den mag ich.
0: Und wie findest du denn Olli Dittrich? Kebo.
1: In Ordnung. Ja, passt.
0: So, und es gab da mal auf RTL so eine Comedy-Sendung, die hieß RTL Samstagnacht.
1: Ja, kenne ich tatsächlich, ja.
0: So, und...
1: dann war das auf jeden Fall nach 97, oder?
0: Da sind die beiden regelmäßig als Comedy-Duo aufgetreten und unter anderem haben sie sich da als die Doofen bezeichnet.
1: Ja, aber zu Recht auch.
0: Und sie haben immer wieder Songs rausgebracht, Comedy-Songs, mhm. Und das war einer der Songs. Und dazu haben sie dann ein Video gedreht und das Teil ist echt erfolgreich geworden. Jetzt ist die Frage.
1: Ich habe 90 gesagt und dann ist es aber, glaube ich, falsch. Dann ist es danach gewesen wahrscheinlich. Aber ich habe mich ja festgelegt. Also.
0: Du hast dich festgelegt, genau. Ich überlege gerade die ganze Zeit, wann das Ding on air gegangen ist. Ich habe irgendwie...
1: Gerade eben vor 5 Minuten.
0: Nein, ich meinte die Sendung damals, aber ist ja völlig egal. Du hast es richtig einsortiert. Es war 1995.
1: Okay, oh Gott, okay, das ist crazy.
0: Und ich überlege die ganze Zeit schon, während der Song lief, wann eigentlich die Sendung auf RTL an den Start gegangen ist. Aber mir fällt es beim besten Willen nicht mehr ein. Mich nerven solche Wissenslücken, aber okay. Muss es auch mal geben.
1: Ja, also ich kann dir sagen, vor 95 auf jeden Fall.
0: Meinst du? Wie kommst du denn da drauf?
1: Du, weil da gab es ja so eine Band von Wigald Boning und Oliver Dittrich. Dittrich und die hießen die Doofen und die haben da immer so Comedy-Songs performt.
2: Ach so, echt?
1: Ja, ja. Und dieser Song kam 95 raus, heißt entweder ist die Sendung 95 oder früher das erste Mal gelaufen im Fernsehen.
0: Mensch,
1: kann RTL bei. Freitag Nacht oder wie hieß sie?
0: Auf jeden Fall, es gab auch die Freitagnacht-News, aber da waren nicht die dabei. Also ich glaube, Ruth Moschner war das mit Freitagnacht-News. Das war nachdem die Sendung offiziell zu Ende gegangen ist mit Olli Dittrich und Wigald Boning. Ich glaube, das war die Nachfolgesendung, die nicht mehr so erfolgreich war. Ich weiß nicht mehr, wann es anstatt
1: ging. Was hast du denn dran? Du musst das jetzt wissen, ne?
0: Ich muss das wissen und ich werde das, während der nächste Song läuft, auch nachschauen. Ja?
2: Mr. Ja, Google, wo ist denn mein Song eigentlich?
1: Mein Song, dein Song. Jetzt kommt nochmal die Doofen mit. Wie heißt der Song nochmal? Ups. Nimm mich jetzt, auch wenn ich stinke.
0: Im Übrigen, es tut mir leid, Kevin. Der hat hier 70, 93 und 99 liegen. Und der Song hier ist sowas von easy einzuordnen. Ist ja egal, du musst nicht wissen, was es ist.
2: Ich glaube, das war Jesus Christus Vertriebsvertretung.

0: Die wunderbare Annie Lennox mit Songname kann ich nicht sagen, weil Lars nicht drauf kommt. Bandname kann ich auch nicht sagen, weil Lars nicht drauf kommt.
1: Also den Song haben wir schon. Das sind die Salty Nightmares.
0: Ah, okay, alles klar. Verstehe. Und dann kann ich ja vielleicht auch noch dazu sagen, mit wem Annie Lennox diese Band damals begründet hat. Mit David Stewart. Okay. Die Salty Nightmares haben wir ja, ne?
1: Genau.
0: Jetzt wissen wir, dass es Annie Lennox gesungen hat, aber wie hieß die Band, die sie hatten? Und wann ist der Song rausgekommen? Du hast da 70, 93 und 99 liegen. Ist das ein 70er, ein 80er, 90er oder sogar ein 2000er? Oder muss es irgendwo draufgelegt werden?
1: Du hast ja gemeint, das wäre total einfach zum Einordnen. Das finde ich
0: natürlich
1: überhaupt nicht.
0: Ist total easy zum Einordnen, aber also, dann muss man die Band halt kennen.
1: Ja, also genau eben. Ich habe es schon gemeint, also 2000er kann es für mich eigentlich nicht sein, weil dann müsste es basslastiger sein, finde ich. Und dann ist es für mich, also für mich ist es eigentlich irgendwo Anfang 90er, deswegen tue ich mich mit 93 irgendwo ein bisschen schwer.
0: Mhm.
1: Und ich sage jetzt einfach 90.
0: Er sagt 90. Kebo hatte recht. Kannst du Eurythmics zeitlich einordnen?
2: Nee, tatsächlich ist das. Ich würde in die ähnliche Richtung gehen, aber keine Ahnung. 94.
0: 94. Also, ich sag's mal so: Die Band gibt es seit 2014 wieder. Sie hatten sich aufgelöst. Mhm. Dann waren sie zwischen 1999 und 2005 wieder kurzzeitig am Start. Aber die Band gab es in der ersten Phase zwischen 1980 und 1990. Lars freut sich schon. Das ist ein klassischer 80er. Deswegen habe ich gesagt, der ist total 80er. Easy zum Einordnen. 1983.
2: Ist tatsächlich bei dem Song, also auch der ist unfassbar bekannt, ganz oft gecovert worden. Ich hatte jetzt noch ein paar Cover im Kopf und habe auch irgendwie gedacht, ist das gerade der Coverversion? Deswegen war es für mich echt schwierig, da zu sagen, ist es ein 80er oder 90er?
0: Aber Kebo, du bist doch so ein Depeche Mode-Fan. Das sind doch die Synthie-Elemente.
2: Ich weiß. Trotzdem war es nicht einfach. Also,
0: ja, natürlich. Wenn man es weiß, ist es immer einfach. Weißt du? Wenn man es nicht weiß, ist es total schwer.
1: Aber ich finde auch, dass sich der Song deutlich moderner anhört, als er ist.
0: Vielleicht ist er deswegen so ein Evergreen geworden. Ja. Der nächste Song, den wir für einen Cabo jetzt in den Startlöchern haben.
2: Du willst wissen, was ich habe hier. Ich habe 82, 87, 95 und 97.
0: Ich wollte sagen, ist vielleicht auch so ein Evergreen. Die Frage ist nur, ob du es richtig einsortieren kannst.
2: Oh, das Gesicht. Alter, ich kenne den Song, aber...

0: Also, wir haben ja inzwischen Sonntag. Aber sie sagt Manic Monday. Ja, ist der Song Manic Monday.
1: So, aber wer ist sie?
0: Das Komische ist, ich habe jetzt einen Namen im Kopf, den habe ich vermutlich im Laufe der Sendung schon mal irgendwann gesagt. Und ich glaube auch, dass es falsch ist und ich mich jetzt hier blamier. Aber ich sage einfach, was ich zuerst gedacht habe. Ich habe gedacht, Cindy Lauper, aber das kann da eigentlich nicht sein. Wann kam der Song raus? In den 80ern. Ich habe da schon zwei 80er liegen. 82
1: und 87. Warte, Tipp, bevor du dich festlegst. wer hat Manic Monday jetzt
0: gesungen?
1: Ich gebe dir drei Namen. Susan Hoffs, Debbie Peterson oder Vicky Peterson. Oder Peterson in dem Fall.
0: Peterson ist dann das Doppelte, ist dann irgendwie Peterson.
1: Okay, sie haben es alle drei gesungen.
0: Siehst du? Merkt man gar nicht.
1: Ja. Und du hast dich auf die 80er festgelegt, dann sage ich dir auch, dass die Band die Bangles heißt.
0: Bangles.
1: Und jetzt hast du so viele Tipps, dass ich jetzt ein Ja von dir möchte. Weil, warum so viele Tipps? Es wird schwer.
0: Ja, es ist schwer. Ich sag trotzdem, das ist ein...
1: Du hast 82, 87, 95 und 97 Teilen hast du dich schon auf die 80er festgelegt.
0: Ja, ich sag zwischen 82 und 87, der Song ist 86 rausgekommen.
1: Boah, Maschine!
0: Oha!
1: Auch wenn es geraten war. Maschine! Puh. So, Lars, jetzt kommst du nochmal dran, bevor es in die Schnellrate-Runde geht. Jetzt musst du auch so eine Maschine sein.
0: Darf ich was anmerken? Ja? Jetzt kann ich das sagen, weil ich ja jetzt schon 5 Richtige habe. Wir haben bisher alles richtig. Ich will keinen Druck machen, Lars.
1: Du hast das 70 liegen, 83, 93 und 99. Und ich glaube tatsächlich, das wird richtig schwer.

0: Okay, den Songnamen haben wir mit Get Back, Lars.
1: Lars liegt auf dem Tisch.
0: Jetzt richten Sie sich mal auf mit dem Mund zum Mikro und sagen Sie uns mal alles, was Sie gerade von sich gegeben haben.
2: Weiß ich gar nicht mehr. Ich habe gerade ganz viel Stuss von mir gegeben.
1: Du hast gesagt,
2: es könnten die White Stripes sein, es könnten die roten heißen Chili Peppers sein, es könnten Bon Jovi sein.
1: Muse hast du gesagt.
2: Muse hatte ich noch, ja, das könnte auch noch sein. Vielleicht ist es am Ende aber einfach Eminem.
0: Okay, das Song heißt Get Back. Das wusstest du auf jeden Fall. Gib mir mal ein Jahr. Du hast da 70 liegen, 83, 93, ja. 99. Und dann zeige ich dir auch, warum das für mich eine einfache Übung gewesen wäre.
2: Weil er so früh rausgekommen ist.
1: Ich habe eine Vermutung. Nee,
0: kann ich nicht. Ja, ich frag dich
2: also
0: nachher.
2: Für mich, weiß ich, also.
0: Machen Sie mal hin, wir haben nicht mehr so viel Zeit.
2: Ja, ich habe mich mit 70 schwer getan, ob es jetzt vor oder nach 70 ist. Ich glaube, es ist so ganz.
0: Wenn es die White Stripes sind, können es nicht 70 sein.
2: ganz der Anfang des Early Rocks und 65.
0: 65? Also, du gehst vor 70, Kevin?
1: Vom Sound her würde ich, glaube ich, auch davor gehen. Aber irgendwas in mir sagt, dass es ein 70er ist.
2: Ja,
1: aber
2: ich auch.
1: Ich sage einfach 76.
0: Ah, du sagst 76.
1: Ja?
0: Ich kann es euch sagen, es sind die Beatles. Und warum war es eine leichte Übung? Die haben sich 70 aufgelöst. Jetzt ist halt nur die Frage.
1: Oh Gottes Willen.
0: Jetzt ist nur eine Frage. Ist es ein vor 70er oder 70er Song? War es auf ihrer Abschiedsscheibe drauf oder nicht? Und du hast Glück, es war 69. Oh. War nicht auf ihrer Abschiedsscheibe drauf.
1: Oh mein Gott.
0: Damit steht es 5-5.
1: Nicht geschnallt, dass es die Beatles sind.
2: Ja, damit können wir eigentlich wieder aufhören eigentlich, ne?
0: Nee, wir haben noch eine Schnellradio-Runde. Auch wenn wir jetzt nicht mehr viel Zeit haben. Ich will da schon ganz gerne nochmal zwei Songs durchjagen. Das machen wir jetzt.
1: Zwei Songs pro Person?
0: Zwei Songs pro Person. Okay. Außer wir quatschen zu viel, dann machen wir einen Song pro Person. Ja? Okay? Wir haben ja jetzt so viel Max-Neo-Sendezeit, wie wir
2: wollen. Jetzt los aber!
0: Ja, okay, hier ist dein Song, Kebo. Bereit? Nein.

0: Machen wir es einfach, vor 97 oder nach 97?
1: Das war 1928, nein, keine Ahnung, 2010.
2: Rhetorische Frage,
0: die von wem?
1: Wie heißt er? Peter Fox.
0: Welcher Song?
1: Haus am See.
0: Du warst es besser das Jahr, glaube ich, Lars?
2: 2011.
0: 8.
1: Oh,
3: siehst du nicht mal näher dran?
0: Clever, deine Karte mal gucken. Wenn Lars jetzt daneben liegt, hast du gewonnen. So. Ansonsten gibt es ein schönes Unentschieden.
2: Dachte, wir waren
0: zwei. Ja, okay. Jetzt kommt ein Song. Der wäre ideal für Kebo gewesen. Hm.

0: So, da ist sie, das kann ich sagen, da ist sie, deine. Was machst du denn?
1: Ich glaube, ich glaube auch, dass du die Karten von Kempo mir vertauscht hast, deswegen ist es, glaube ich, Kempo seine Karte.
0: Aha, hier hast du mal deinen Peter Fox zurück. Dann sag mir mal, wer das war, Two Colors, von wem?
1: John Bon Jovi.
0: Genau, aus welchem Jahr?
1: Aus dem Jahr, keine Ahnung.
0: Ja, du hast da 83, 93, 70 liegen, 69, 99.
1: Wo kommt's rein? Zwischen 93 und 99, 95.
0: Und von wem, Kebo?
2: Cindy
0: aus Marzahn. Da ist deine Cindy Lauper. Den Cindy aus Marzahn-Gag habe ich heute schon gebracht. Also vorhin in der Rock Radio Rock Party schon ein paar Mal. Das ist doch diese Cindy. Da habe ich gesagt, ja, Cindy aus Marzahn.
1: Scheiße,
0: den Gag haben wir durch, ja.
1: Wieso? Was?
0: So. Okay.
1: Was? Wieso scheiße? Ja, weil ich 95 gesagt habe.
0: Und.
1: Ach so.
0: Ach, du hast 95 gesagt?
1: Ja.
0: Hä?
1: Oh.
0: Oh.
1: Ich dachte, wir haben noch einen Song.
0: Okay, dann machen wir den dann noch. Ich wollte jetzt Schluss machen, wir sind echt drüber, aber wir machen jetzt noch einen. Dann bleibt die Karte bei mir. Ja. Das war 86, du hast echt 95 gesagt. Ja. Da lag mir beide voll daneben. Okay.
2: Also, ich will jetzt nicht angeben, aber ich hätte tatsächlich 86 gesagt.
0: Ja, ich dachte, er hat 85 gesagt. Komm, schnell, Kebo.
2: Okay, let's go.
0: Wir haben eigentlich gar keine Zeit mehr.

0: Uhr legt sich fest,
1: dass
0: der Song von Elvis Presley
1: 67.
0: Vor 82
2: Jailhouse Rock.
1: 67.
0: Jailhouse Rock, richtig, 57.
1: Oh, ist mal 50 sogar.
0: So, aber jetzt, wirklich Lars, letzte Chance.
1: Naja, jetzt hab ich schon mal.
0: Wenn du jetzt ausgleichst, müssen wir fast nochmal eine Runde spielen.
2: 7-5.
0: 7?
2: 7?
0: Es ist vorbei! Wir haben einen Sieger!
1: Wir können aber so lange spielen, bis unentschieden.
0: Nein, wir haben keine Sendezeit mehr.
2: Ich bin für noch ein Rematch, Kebo.
1: Oh, gerne.
0: Ja. Jetzt! Das können wir jederzeit machen, aber nicht jetzt. Die Rock and Made Rock Party hat schon 6 Stunden in Anspruch
1: genommen. Darf ich mir einen Song?
0: Wir haben noch eine Stunde dran gehängt. Es steht 3-2 für Kebo, wir haben es geschafft.
2: 1-2 Uhr geht noch.
1: Ich bin
0: Leute, schön, dass ihr da wart. Das können wir wirklich ein anderes Mal machen.
1: Darf ich einen Song wünschen?
0: Nein. Oh. Schön, dass ihr da wart. Hat mich sehr gefreut. Ich bin müde. Ich will in mein Bett. Ich wünsche allen, die jetzt wirklich 7 Stunden am Start waren oder 7 Stunden plus die paar Sekunden, die wir jetzt noch drüber sind, eine wunderschöne gute Nacht. Kebo, Weekend Crusher.
1: Yes.
0: Irgendwie ersten Freitag im Monat von 18 bis 20 Uhr und...
1: Am letzten Freitag im Monat von 18 bis 22 Uhr.
0: Und du, Lars, Podcast... Max Neo?
2: Jeden Freitag ab 17 Uhr kommt die neue Folge raus und dann am Sonntag um 15 Uhr, 16 Uhr?
0: Das musst du wissen. Du bist der Podcast-Chef.
2: Wenn ich das System sehe, dann sehe ich es.
0: Ist ja egal, Freitagabend.
2: Ja. So. Oder Sonntag um 15 oder 16 Uhr, eins von beidem.
0: 16 Uhr, so gut kennst du die Max Neo Sendezeiten.
2: Sag ich doch.
0: Ja. Schön, dass ich euch nochmal mit dem Teasing auf eigene Produkte abholen konnte. Kebo hat super gemacht. Kebo, den lass mal noch ein bisschen üben.
2: Ich auch.
0: Egal, keine Musik jetzt.
1: Die Champignons.
2: Wir haben die Stunde doch schon angefangen, dann müssen wir noch
0: weitermachen. Nein, schönen Abend. Guten Tag.
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